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Es ist 3:02 Uhr. 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

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Es ist 5:01. 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
9: Am Mikrofon ist der David. Hallo! Dem Amazonas-Regenwald geht es so gut wie schon lange nicht mehr. Der Amazonas-Regenwald ist der größte Regenwald der Welt. Er liegt in Südamerika und ist etwa 65 Mal so groß wie Österreich. Hier leben jede Menge Tiere, überall wachsen Bäume und es gibt ganz viel Wasser. Lange Zeit war dieser Wald in großer Gefahr. Viele Bäume sind gefällt worden, um Platz für Landwirtschaft zu schaffen. Menschen haben dort auch illegal nach Gold gegraben. Das hat der Natur großen Schaden zugefügt. Jetzt kommt aber die gute Nachricht aus Brasilien. Die Abholzung am Amazonas ist so niedrig wie seit 10 Jahren nicht mehr. Das ist ein großer Erfolg. Brasilien will die Abholzung in den nächsten 4 Jahren sogar ganz beenden. Das ist wichtig, denn der Amazonas-Regenwald beeinflusst das Klima auf der ganzen Welt. Wenn es dem Regenwald besser geht, geht es letztendlich uns allen besser. Kinder aus der ganzen Welt entdecken Österreich. Rund 500 Kinder aus 20 Ländern haben in den letzten 2 Wochen ihre Zeit in Österreich verbracht. Der Wiener Städtische Versicherungsverein hat diese Kinder aus Zentral-, Ost- und Südeuropa zu den VIG-Camps in die Bundesländer Wien, Kärnten, Salzburg und die Steiermark eingeladen. Neben Sightseeing und abwechslungsreichen Aktivitäten ist vor allem das Miteinander über Länder, Kulturgrenzen und Generationen hinweg im Mittelpunkt gestanden. Ein Highlight waren waren die Besuche in Einrichtungen für ältere Menschen, wo die Kinder mit traditionellen und modernen Tänzen, Gesang sowie kreativen und akrobatischen Darbietungen für große Begeisterung gesorgt haben. Die Teilnahme ist über einen internationalen Fotowettbewerb unter dem Motto »We are Family« erfolgt. Ein Taucher hat versucht, einen neuen Rekord aufzustellen. Ein 29 Jahre alter Taucher aus unserem Nachbarland Deutschland namens Minja Marinkovic wollte einen Rekord brechen. Er hat versucht, 85 Meter tief zu tauchen, ganz ohne Sauerstoffflasche. Das nennt sich Apnoe-Tauchen. Beim Apnoe-Tauchen hält man einfach die Luft an und taucht ab. Das erfordert viel Training und ist auch gefährlich. Er hat seinen Versuch in einem bayerischen See gewagt. Taucherinnen und Taucher haben ihn genau überwacht und Rettungstaucher waren auch mit dabei. Der Taucher hat es auch bis auf 85 Meter Tiefe geschafft. Es war sehr kalt und sehr dunkel, hat er später dann erzählt. Beim Auftauchen hat er aber kurz das Bewusstsein verloren, weil sein Körper zu wenig Sauerstoff bekommen hat. Deshalb ist sein Rekordversuch leider gescheitert. Aber ihm geht's gut und er gibt auf keinen Fall auf. Er will es bald noch einmal probieren.
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11: Und wieder haben wir eine neue Frage von einem Kind aus Österreich bekommen. Und zwar als Sprachnachricht über die Gratis-Handy-App von Mein Kinderradio.
12: Richtig, Moritz. Ich drück hier schon mal auf Play und dann hören wir sie uns an.
13: Hallo Josie, ich bin die Laura aus Graz. Ich weiß ja, dass Geld ausgedruckt wird. Aber jetzt meine Frage an dich. Warum kann man Geld nicht selber ausdrucken?
11: Wow, was für eine tolle Frage von Laura. Josie, ich habe einen Drucker bei meinem Computer zu Hause. Das sollte doch eigentlich kein Problem sein.
12: Ja, möchte man meinen. Aber wenn wir uns an unsere Folge mit den Sicherheitsmerkmalen von Geldscheinen erinnern, dann wissen wir, dass auf Geldscheinen ganz viele Dinge eingebaut sind, die genau das verhindern sollen.
11: Ach genau, der Kippeffekt und auch die rauen Stellen.
12: Genau, das sind nur zwei davon. Auch der Sicherheitsfaden ist ganz wichtig. Den kannst du nämlich nicht drucken, genauso wenig wie den Kippeffekt.
11: Aber wieso baut man denn solche Sicherheitseffekte überhaupt ein?
12: Naja, also das ist wichtig, damit das Geld auch seinen Wert behält.
11: Seinen Wert behalten? Wie meinst du das?
12: Stell dir vor, jeder Mensch könnte einfach Geld drucken, immer so viel wie er will. Dann wäre Geld nichts Besonderes mehr, wenn alle selbst Geld drucken könnten. Es hätte keinen Wert mehr.
11: Du meinst also, Geld ist nur deswegen etwas wert, weil man eben nicht einfach unendlich davon ausdrucken kann?
12: Ganz genau. Stell dir vor, du sammelst etwas Wertvolles. Etwas, das nicht einfach auf der Straße herumliegt oder jeder zu Hause hat. Etwas, bei dem du dich wirklich bemühen musst, um es zu bekommen. Zum Beispiel seltene Karten oder Figuren. Wenn plötzlich alle diese Dinge hätten, wären sie nicht mehr besonders oder wertvoll, oder? Genau deshalb darf nur die Zentralbank Geld drucken. Sie sorgt dafür, dass nicht zu viel davon erzeugt wird. Und so bleibt es wertvoll und wir können auch weiterhin damit bezahlen und einkaufen.
11: Das heißt, wenn jeder Geld drucken könnte, könnten wir es gar nicht mehr richtig verwenden?
12: Dann wäre es vielleicht wieder wie früher. Früher haben die Menschen Gegenstände gegen andere Gegenstände getauscht, um Dinge zu bekommen, die sie haben wollten. Aber das war oft ziemlich umständlich. Man musste immer schauen, dass man beim Tauschen auch etwas bekommt, das genau den gleichen Wert hat. Geld hat das viel einfacher gemacht. Wenn jeder Geld drucken könnte, müssten wir wieder tauschen, weil man mit Geld ja dann nichts anfangen kann. Das hat dann jeder und braucht ja dann auch niemand.
11: Stimmt, das klingt ganz schön kompliziert.
12: Deshalb ist es so wichtig, dass Geld seinen Wert behält. Und nur die Zentralbank sorgt dafür, dass das funktioniert.
11: Spannend. So, dann her mit der nächsten Frage. Interessiert auch dich etwas zum Thema Geld, das die Josie beantworten soll? Dann bitte schicke auch du uns eine Sprachnachricht über Radinos Handy-App. Aber bitte nicht vergessen, Namen und Wohnort in der Begrüßung dazu zu sagen. Denn wir wollen ja wissen, von wem die Nachricht kommt.
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1: 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Es gibt viel zu spielen. 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
1: Guten Morgen, ich bin's, Radino. Es ist noch ganz dino-fürchterlich früh, aber trotzdem bin ich schon auf, damit ich nichts versäume auf mein Kinderradio. Schön, dass du da bist. Los geht's.

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3: 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Die beiden gehen weiter, da rutscht Oma auf einer Bananenschale aus und schreit, Tobi, hilf mir bitte auf. 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

0: Hallo Radino.
1: Bin ich müde.
0: Na, dann versteck dich doch einfach nochmal unter deiner Decke, mein Schatz. Ich spiele hier inzwischen ein paar Lieder für die Kinder, okay? Da sind jetzt eh wieder ein paar ganz besonders schöne dabei. Hast du in deiner geheimen Liederkiste gefunden, gell?
2: Genau.
0: Wenn du daheim auch noch müde bist, dann kuschel dich doch auch noch kurz zu deinem Teddy.

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Hallo du, ich bin's, dein Radino. Ich bin ein Dinosaurier. Aber das weißt du bestimmt. Aber weißt du eigentlich auch, dass einmal ganz dino-viele Dinosaurier auf der Welt waren und da hat's überhaupt keine Menschen gegeben? Das ist dino lang her. Ob's da auch schon ein Radio gegeben hat? Ein Dino-Radio? Ich glaub nicht. Ich glaub, ich bin der Dino-erste Dinosaurier mit einem eigenen Radio. Das ist ganz schön Dino-cool. Und mir macht's Dino viel Spaß, für dich Geschichten und Lieder auszusuchen. Hier kommt schon wieder eins.

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Hallo, ich bin's, dein Radino. Und ich verspreche dir eins, gleich gibt's wieder eine Dino-tolle Geschichte. Das weiß ich, weil das nämlich mein Kinderradio ist. Jawohl. Und jetzt gibt's noch ein

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3: Die Geschichte vom dicken Herrn Bell und der Erfindung des Telefons. Vor 100 Jahren lebte ein Mann, der hieß Herr Bell und war so dick, dass er nicht durch seine Wohnungstür passte und vom Morgen bis zum Abend in seinem Zimmer auf dem Fußboden sitzen musste, denn auch in einen Sessel passte er nicht hinein. Das Zimmer war voll von Herrn Bell und nichts außer ihm hatte darin Platz. Er hatte keinen Tisch, kein Bett, keine Freunde, die ihn besuchten und er hatte keinen Beruf. Jeden Morgen kam eine Frau aus dem Nebenhaus und schob ihm das Frühstück durch einen Spalt in der Tür. Mittags kam sie wieder und rief:
4: »Herr Bell, hier ist Ihr Mittagessen. Ich wünsche guten Appetit.«
5: »Guten Appetit? Da kann ich lachen. Wenn ich weiter so esse und dicker werde, stoßen meine Arme bald durch die Wand und das Haus wird zusammenfallen. Das ist kein Leben. Vom Morgen bis zum Abend auf dem Teppich sitzen und Zigarren rauchen, aber keiner, der reinkommt und mir erzählt, was auf der Straße passiert. Keiner, dem ich erzählen kann, wie schlecht es mir geht.«
3: Herr Bell stellte den Teller auf seine dicken Knie und eine Träne fiel in die Suppe. So ging das Leben des Herrn Bell und er hatte nichts dabei zu lachen. An einem Abend im Februar aber lachte Herr Bell. Er lachte die halbe Nacht lang und dann schlief er fest wie ein Stein, bis die Nachbarin ihn am nächsten Morgen weckte.
5: »Heute bringen Sie mir zum Mittagessen ein Langdraht und dünnes Blech, dazu ein Hammer und zwei Zangen.«
4: »Was wollen Sie heute essen? Blech und Draht und ein Hammer als Kompott? Sie sind ja schon wirr im Kopf, weil Sie den ganzen Tag so dasitzen, aber Herr Bell!«
3: Herr Bell sagte nur:
5: »Sie bringen mir, was ich Ihnen gesagt habe. Ich habe eine Idee.«
4: »Ach was, von Ihrer Idee werden Sie auch nicht dünner werden.«
5: »Ich will nicht dünner werden, sondern das Telefon erfinden.«
4: »Was? Ein Telefon? Na, sowas gibt's doch gar nicht.«
5: »Deshalb werde ich es bauen«, sagte Herr Bell.
3: Am Mittag kam die Nachbarin mit Blech und Scheren, Zangen und Bohrern und schob das Werkzeug durch den Spalt in der Tür. Herr Bell begann zu sägen und zu bohren. Er baute zwei Hörer und zwei Kästen mit kleinen Kurbeln an der Seite. Nach 3 Wochen war er mit seiner Arbeit fertig und schob einen Kasten mit einem Hörer durch den Spalt in der Tür.
6: »Vorsicht, das Telefon! Heben Sie es auf und nehmen Sie es mit in Ihre Wohnung. Dann setzen Sie sich davor und warten, bis es klingelt. Dann heben Sie den Hörer auf und halten ihn an Ihr Ohr.«
4: »Hohohoho! Was hängt denn da für ein Schwatz aus dem Kasten raus? Sitzt da ein Tier drin?«
5: »Das ist ein Verbindungskabel. Sie müssen aufpassen, dass es nicht zerreißt, wenn Sie das Telefon hinübertragen.«
3: Die Nachbarin zeigte Herrn Bell einen Vogel, aber das konnte er nicht sehen. Dann nahm sie den Kasten und trug ihn in ihr Haus. Nach 5 Minuten klingelte es.
7: »Huhu!
5: Huhu! Hallo, hier ist Herr Bell. Hören Sie mich?
7: Huhu! Er ist in den Draht gekrochen. Er hat sich verwandelt. Jetzt sitzt er in meinem Ohr. Er ist so dünn geworden, dass er in einen Draht passt.
5: Hören Sie auf zu schreien«,
3: sagte die Stimme des Herrn Bell im Hörer.
5: »Ich sitze in meinem Zimmer und spreche in die Muschel. Ich kann auch hören, was Sie sagen. Das ist ein Telefon. Jetzt gehen Sie zur Post und erzählen, was Sie gesehen und gehört haben. Die Männer werden mitkommen und sich die Erfindung ansehen.«
3: Nach einem halben Jahr hingen in der Stadt die Telefonleitungen von einem Fenster ins andere. Neben den Betten standen die kleinen schwarzen Kästen und klingelten ohne Pause.
8: Hallo, hallo, hier ist der dicke Herr Bell, der Erfinder des Telefons.
7: Ja, der Erfinder des Telefons, ich weiß. Sie sind ein berühmter Mann. Schon 3 Straßen haben Ihren Namen. Ich bin Fräulein Carina Schmalbach. Wie geht es Ihnen, Herr Bell?
8: Es geht. Sie haben eine besonders schöne Stimme. Wie sehen Sie denn aus, Fräulein Schmalbach?
7: Ich habe lange blonde Haare. Ich habe 2 Augen und auf jeder Seite habe ich einen Arm.
8: Sprechen Sie weiter, Fräulein Schmalbach. Ihre Stimme ist wie Musik in meinen Ohren. Wollen Sie nicht mich einmal besuchen?
7: Aber ich habe gehört, dass niemand in Ihr Zimmer hineinpasst, Herr Bell, weil es schon voll ist von Ihnen.
8: Oh, ich werde 2 Wochen lang nichts essen und dann wird eine kleine Ecke in meinem Zimmer frei werden. Ja, oh, ja.
7: Oh.
3: 2 Wochen lang aß Herr Bell keinen Bissen und fast wäre er dabei gestorben. Nach 2 Wochen passte das Fräulein durch die Tür. Herr Bell verliebte sich am gleichen Tag in sie und eine Woche später riefen die beiden das Standesamt an.
9: Wenn Sie Mann und Frau sein wollen, antworten Sie mit Ja,
3: sagte der Beamte.
8: Ja,
3: sagte Herr Bell.
7: Gib mir den Hörer,
3: sagte Fräulein Schmalbach.
7: Ich will auch Ja sagen. Ja.
3: Von diesem Tag an wohnten die beiden im Zimmer von Herrn Bell. Frau Bell zwängte sich jeden Morgen durch den Spalt in der Tür und ging einkaufen.
5: Jetzt kann ich mich den ganzen Tag mit ihr unterhalten. Das habe ich mir gewünscht, solange ich lebe.
3: Aber sie konnten sich nicht unterhalten, denn alle 2 Minuten klingelte das Telefon.
8: Hallo. Hier ist Joachim Feige aus der Auguststraße. Feige, Joachim, aus der Auguststraße. Können Sie nicht eine Sprechmaschine erfinden, die für mich immer das sagt, was die Leute hören wollen? Also, ich bin ja schon ganz müde davon, den Leuten immer alles nachzureden. Gehen Sie aus der Leitung, Herr Feige aus der Auguststraße. Und denken Sie zur Abwechslung auch mal selbst nach.
7: Hier ist Barbara Honigkuchen. Mein Mann ist weggelaufen. Honigkuchen, weil ich so viel rede. Können Sie ihm bitte sagen, dass ich kein Wort mehr spreche, wenn er zurückkommt? Mein Mann ist doch weggelaufen, weil ich so viel rede. Ich rede so viel. Können Sie ihn nicht bitte anrufen? Ich rede so viel. Können Sie ihn nicht bitte anrufen?
8: Ja, wenn ich nicht weiß, wo er ist, kann ich ihn nicht anrufen, Frau Honigmann.
4: Genug! Schrie Frau Bell dazwischen. Wozu sind wir eigentlich verheiratet, wenn du den ganzen Tag telefonierst? Ich dachte, du willst dich mit mir unterhalten. Ich habe mir das Leben mit einem berühmten Mann anders vorgestellt.
3: Aber das Telefon hörte nicht auf zu klingeln und vor Wut brach Herrn Bell jedes Mal der Schweiß aus. Er wurde dünner und dünner davon. Eines Tages passte er durch die Tür.
6: Ich passe durch die Tür, liebe Frau. Wir können auf die Straße gehen und uns in aller Ruhe unterhalten.
3: Die beiden gingen auf die Straße und Herr Bell hatte von seiner Wut so großen Hunger bekommen, dass sie in jede Gaststätte gingen, an der sie vorbeikamen und 3 Portionen aßen. Als sie am Abend nach Hause gingen, passte Herr Bell nicht mehr durch die Tür. Er stand vor seinem Zimmer und hörte das Telefon klingeln, aber er konnte nicht hinein, um den Hörer abzuheben.
5: »Wozu brauchen wir eine Wohnung?« sagte Herr Bell. »Wir gehen wieder auf die Straße. Dort stört uns keiner, denn alle sitzen in ihren Zimmern und telefonieren.«
3: So taten sie es und waren glücklich dabei.

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Du hörst mein Kinderradio und wir sind mitten im Wochenende. Da kann man viele Sachen machen, zu denen du unter der Woche wahrscheinlich gar nicht kommst, weil du in den Kindergarten oder in die Schule gehst. Aber jetzt hast du mal Zeit. Und wenn du ein paar Ideen brauchst, bei uns hörst du immer wieder Veranstaltungs-, Spiel- oder auch Basteltipps. Da kann dir eigentlich gar nicht mehr langweilig sein, oder? Und außerdem gibt's natürlich Musik.

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1: Servus, ich bin's, der David. Mir ist heute was passiert. Ich bin gestolpert und hingefallen. Dabei habe ich mir meine Jeans am Knie ordentlich zerrissen. Ein richtiges Loch ist drin. Hast du auch schon einmal ein Loch in der Hose gehabt? Zum Glück gibt es ja so lustige Aufnäher, die das Loch verdecken. Ich weiß aber noch was Besseres. Ich werde aus dem Riss in meiner Jeans ein Hosenmonster machen. Dafür brauche ich Nähzeug und ein paar Stoffreste. Das Loch schneide ich jetzt so weit auf, dass es das Maul des Monsters sein könnte. Aus weißem Filz schneide ich ein paar spitze Zähne aus und nähe oder klebe sie von innen an den Rand des Monstermauls. Dann nehme ich ein rotes Stoffstück und lege es hinter das Loch. Rundherum festnähen. Und dann kommen noch zwei Augen. Die mache ich aus größeren weißen Stoffscheiben und kleineren schwarzen, die ich aufeinander klebe. Die Augen befestige ich dann mit ein paar Nadelstichen über dem Maul. Mein Hosenmonster sieht echt lustig aus und meine Jeans sind dadurch einzigartig geworden.
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0: Ja, Radino, wir hören dich. Er ist da in seiner geheimen Ecke, weil er keine Lust hat, sich anzuziehen. Er findet nämlich nie die richtigen Löcher für Arme und Beine. Und dann schaut er nachher immer aus wie ein Tintenfisch auf der Wäscheleine. Bist du schon angezogen? Weißt du was? Das nächste Lied ist ein Anziehsong für dich daheim. Und für dich, mein Schatz, okay?
1: Wenn's sein.

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9: Hallo, hier ist der David und jetzt kommen wieder die Nachrichten von dieser Stunde. Pflanzen im Garten brauchen nicht jeden Tag Wasser. Das macht sie sogar stärker. Viele Gärtnerinnen und Gärtner gießen ihre Pflanzen täglich. Das ist aber nicht nötig, sagt eine Ökologin vom österreichischen Biodiversitätsrat. Wenn Pflanzen jeden Tag Wasser bekommen, wurzeln sie nur flach in der obersten Bodenschicht. Das ist praktisch, als würde man sie zu sehr verwöhnen. Die bessere Lösung ist, lieber seltener gießen, aber dafür mehr Wasser auf einmal geben. Dann versickert das Wasser tiefer in den Boden und die Pflanzen müssen selbst mit ihren Wurzeln danach graben. Das macht sie stärker und widerstandsfähiger gegen Trockenheit. Das Wasser an der Oberfläche verdunstet ohnehin schnell. Die Ökologin rät auch, weniger Rasen anzulegen und mehr heimische Wildpflanzen zu pflanzen. Rasen ist für Insekten und andere Tiere fast so leer wie eine Wüste. Natürliche Wiesen mit verschiedenen Pflanzen bieten Lebensraum und Schutz, besonders in der Hitze. Es gibt Änderungen bei den Verpackungen für Lebensmittel. Das soll weniger Plastikmüll bringen und mehr Abfall wiederverwertbar machen. Du wirst die Veränderungen bald im Supermarkt bemerken. Ab jetzt dürfen Coffee-to-go-Becher und Pizzakartons keine spezielle Beschichtung mehr haben. In der Feinkostabteilung verwenden erste Geschäfte bereits unbeschichtetes Papier, um Wurst und Fleisch umweltfreundlicher einzupacken. Das ist besser für unseren Planeten. Später kommen weitere Änderungen. Ab August 2008 also in 2 Jahren, muss auf jeder Verpackung deutlich gekennzeichnet sein, in welche Mülltonne sie gehört. Und ab Jänner 2030 darf unverarbeitetes Obst und Gemüse nicht mehr in Einwegkunststoff verkauft werden. Das ist eine große Chance für die Recyclingunternehmen, denn sie bekommen mehr Material, das sie wiederverwerten können. Spotify geht gegen KI-generierte Musik vor. Auf der Musikplattform Spotify hörst du immer öfter Lieder, die eine künstliche Intelligenz erschaffen hat. Spotify will das jetzt ändern. Wenn du ein Lied öffnest, bei dem KI mitgewirkt hat, siehst du künftig den Hinweis AI Persona neben dem Namen des Songs. Das hat Spotify gerade angekündigt. KI-Musik sind Lieder, die ein Computer mit Hilfe von künstlicher Intelligenz erschaffen hat und wo nicht ein Mensch mit seiner Stimme und seinen Gefühlen dahinter steckt. Spotify möchte, dass echte Musikerinnen und Musiker wieder mehr Aufmerksamkeit bekommen. Deshalb wird die KI-Musik auch nicht mehr automatisch vorgeschlagen und sie landet auch nicht mehr in deinen persönlichen Wiedergabelisten. So bleibt mehr Platz für echte menschliche Kreativität.
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0: Hallöle, hier ist der André und heute gibt's einen coolen neuen Buchstaben und zwar Z, also Z wie Zugangsbeschränkung. Du kennst vermutlich eine Zugangsbeschränkung wie zum Beispiel, dass nur 6 Personen auf einmal mit dem Lift fahren können. Ja, weil der Lift ja sonst nicht mehr fahren würde. Auch im Internet gibt es solche Zugangsbeschränkungen. Und die funktionieren eigentlich ganz ähnlich wie die im Lift. Zum Beispiel beim WLAN. Solange nämlich nur du und deine Familie auf euer WLAN zugreift, dann funktioniert das WLAN für alle super schnell. Wenn jetzt aber die ganze Siedlung auf euer WLAN zugreifen würde, dann würde es für niemanden gut funktionieren und jeder hätte ein langsames Internet. Deshalb kann man eine Zugangsbeschränkung einrichten. Ja, und diese Zugangsbeschränkung wird mit einem Passwort geschützt. Nur wer das Passwort weiß, kann sich mit dem WLAN verbinden. So wird sichergestellt, dass immer nur eine gewisse Anzahl von Personen das WLAN nutzen kann und es so für alle super schnell ist.
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11: Guten Morgen.
4: Guten Morgen, ich bin's Radino. Ich bin schon auf und ich freue mich auf diesen dino-tollen Tag. Und ich habe so viel vorbereitet für dich und deshalb rede ich da jetzt auch nicht mehr lang herum. Jetzt gibt's sofort ein dino-cooles Lied für dich. Juhu!

0: Das war wieder dino-tassische Musik hier bei uns. Du hörst Radino, mein Kinderradio. Radino, schau mal, da drüben sitzt schon jemand ganz fleißig am Mikrofon.
1: Stimmt, der ist schon bereit für die riesengroße Party mit dino-tassischer Musik hier bei mein Kinderradio. Hallo, lieber André.
2: Na, seid ihr auch schon so gespannt auf die Minidisco ab 4 am Nachmittag?
0: Also ich freue mich schon sehr drauf. Es ist immer echt lustig, dir und dem Radino beim Tanzen zuzuschauen.
2: Das glaube ich. Auf jeden Fall können ja alle Kinder gerne in der Minidisco mit dabei sein. Viele Kinder schicken ja über Radinos Handy-App Sprachnachrichten und die spiele ich dann in der Sendung ab 4 am Nachmittag ab.
0: Und ich frage jetzt schon einmal für die Kinder, spielst du uns vielleicht sogar jetzt schon ein paar vor, die eigentlich für den Nachmittag für die Minidisco geplant sind?
2: Oh, das ist eine gute Idee, ja. Wenn auch du vor dem Radiogerät mit dabei sein magst, dann schick noch schnell bis zum Nachmittag auch deine Sprachnachricht über Radinos Handy-App.
1: Achtung, Achtung, jetzt kommt wieder eine dino-tastische Sprachnachricht.
3: Hi Radino, ich wohne in Stockerau. Ich heiße Ben. Ich höre sehr gerne mein Inderadio.
4: Hallo Radino, ich bin der Theodor und ich komme aus Wien. Und ich bin 7 Jahre alt und ich will meine Freunde grüßen. Die David, die Alice, den Valentin, den Adrian, den Maxi, den Leo. Ja, und das waren meine Freunde. Ich wünsche euch noch einen schönen Nachmittag und ich will Tierarzt werden.

0: Guten Morgen, schon wieder ein neuer Tag. Mama, was haben wir heute vor?
1: Na jetzt mal langsam, mein Schatz, der Tag hatte noch gar nicht richtig begonnen.
0: Ich will heute was anstellen.
1: Na bravo, das machst du eigentlich eh immer.
0: Nein, ich meine was richtig Cooles. Ich will was erleben.
1: Ah, das sollte kein Problem sein. Hier auf mein Kinderradio gibt's ja ständig irgendwas. Ausflugstipps zum Beispiel. Oder Spieltipps. Kindertipps. Ja, und viele Lieder sind ja auch zum Mitmachen gedacht.
0: Toll, da muss ich eigentlich gar nicht mehr selber denken. Das ist ja cool.
1: Ja, das stimmt. Und dann kommt auch nicht so ein Blödsinn raus, wie Streiche spielen und so.
0: Streiche spielen wäre eigentlich auch Dino cool. Ich könnte wieder mal Zahnpasta auf Omas Türklinke schmieren. Danke, Mama.

Hallihallo auf mein Kinderradio. Na, was hast du denn heute schon Tolles gemacht? Oder habt ihr vielleicht noch irgendwas Besonderes vor? Bei uns auf mein Kinderradio läuft ja jede Stunde der Kinderkalender. Da sind Tipps drin, was man so unternehmen könnte. Weil es gibt ja so viel zu erleben da draußen. Aber solange du daheim bist und spielst, wird dir natürlich auch nicht langweilig. Denn dann gibt's Musik und Geschichten. Natürlich hier bei uns auf mein Kinderradio. Schönes Wochenende!

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0: Und jetzt wünschen wir wieder allen Geburtstagskindern
1: einen dino-starken Tag. Und hier kommt ein super Geburtstagslied nur für dich auf mein Kinderradio.

0: Lustige Kinderlieder, coole Tipps und tolle Geschichten. Das ist mein Kinderradio und wir sind sehr, sehr froh, dass du uns wieder zuhörst. In wenigen Minuten wird's hier bei uns wieder spannend. Radino hat nämlich wieder eine Geschichte ausgesucht und ich bin schon ganz gespannt, welche das sein wird. Es wird übrigens nur eine kurze Geschichte. Die ganz langen, die sind ja morgens um 8 und am Nachmittag um 3. So, also bleib dran, ich wünsche dir viel Spaß bei unserer Geschichte.
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3: Das Elefantenballett. Der afrikanische Urwald birgt viele Geheimnisse. In ihm leben Tiere und Pflanzen, die noch nie ein Mensch gesehen hat. Das größte Geheimnis aber ist der Tanzwettbewerb, der hier Jahr für Jahr ausgetragen wird. Das letzte Mal haben die Flamingos gewonnen, die extra von außerhalb angereist sind. Nach ihrem eleganten Wassertanz der Extraklasse haben die Tiere des Dschungels am lautesten gejubelt. Im Jahr zuvor heimsten die Affen den lautesten Applaus ein. Sie gewannen mit einer Show voller atemberaubender Sprünge, Drehungen und Bewegungen, die nur sie so perfekt ausführen konnten. Mitmachen beim Tanzwettbewerb dürfen alle Tiere, bis auf die Elefanten, die Nashörner und die Flusspferde. Sie seien einfach zu schwer und behäbig, finden die anderen Dschungeltiere. Während den Nashörnern und den Flusspferden das seit Jahrzehnten egal ist, protestieren die Elefanten Jahr für Jahr aufs Neue und stören den Wettbewerb mit ihrem trötenden Protest. Das nervt die anderen. Und so überlegen sie in diesem Jahr, wie sie den Elefantenprotest verhindern können.
4: »Ich könnte mich um ein Rüssel winden, dann können sie gar nicht tröten«, zischt die Schlange.
5: »Ach«, brüllt der Löwe und macht eine wegwerfende Tatzenbewegung. »Und wie willst du dich um die Rüssel der ganzen Herde winden, Sissy?«
6: »Dann eben nicht«, zischt die Schlange beleidigt.
7: »Wisst ihr was?«, sagte ein Affe. »Wir erlauben ihn einfach mitzumachen.«
3: Ein Zischen, Brüllen und Zwitschern setzt ein.
5: »Was? Auf keinen Fall!«
7: »Was für eine schwachsinnige Idee!«,
3: rufen die Tiere durcheinander. Der Löwe hebt die Pranke.
5: »Lasst ihn ausreden«, befiehlt er.
3: Der Affe springt auf einen höher gelegenen Ast, kratzt sich schnell noch eine Laus vom Kopf und erklärt dann seine Idee.
7: »Also, wir lassen die Elefanten unter einer Bedingung mitmachen. Sie müssen ein Ballett aufführen.«
3: »Ein Ballett?« Die anderen Tiere gucken erstaunt.
7: »Ja«, kichert der Affe. »Alle werden die Dickhäuter auslachen. So merken sie ganz von selbst, dass sie bei dem Wettbewerb nichts verloren haben. Sie werden den Rüssel voll haben vom Tanzwettbewerb und nie wieder mitmachen wollen.«
5: »Gute Idee«,
3: brüllt der Löwe, und so ist es eine beschlossene Sache.
8: »Hört euch das an«,
3: trompetet Karl, der Chef der Elefantenherde.
8: »Wir dürfen mitmachen, aber nur, wenn wir ein Ballett aufführen.«
3: Elefant Gustav reißt die Augen auf.
9: »Ein Ballett?«, trötet er und guckt an sich herunter. »Ich kann nicht Ballett tanzen.«
5: »Hm,
3: sagt Karl und guckt zu Gustav. Dann rupft er etwas Gras ab und stopft es sich mit dem Rüssel ins Maul, um Zeit zum Nachdenken zu gewinnen.
10: »Keiner von uns kann Ballett tanzen«, seufzt Elefantendame Martha. »Wir können auch dieses Jahr nicht mitmachen.«
3: Traurig lässt sie den Rüssel hängen.
7: »Können wir wohl«,
3: trompetet Karls Tochter Dina.
7: »Wir müssen das nur wollen, stimmt's, Papa?«
3: grummelt Elefantenchef Karl unbestimmt. Er ist sich da nicht so sicher, deshalb kaut er einfach weiter auf dem Gras rum.
7: »Papa, du hast doch gesagt, Elefanten können alles, wenn sie nur wollen und sich ein bisschen anstrengen.«
3: Alle Elefanten der Herde gucken Karl an.
7: »Papa?«,
3: trötet Dina fragend.
5: »Ja«,
3: knirscht da Karl, schluckt das Gras runter und hebt den Rüssel.
5: »Elefanten, es ist entschieden. Wir machen mit. Ab jetzt trainieren wir jeden Tag, und zwar ab 7 Uhr morgens. Verstanden?«
7: »Au ja«,
3: trompetet Dina. Die anderen Elefanten kratzen sich mit ihren Rüsseln am Kopf. Am Tag des Wettbewerbs haben sich alle Tiere des Dschungels am Flussufer versammelt.
4: »Ich setze wieder auf die Affen«,
9: zischt die Schlange nach der akrobatischen Affenshow.
4: Ich setze nicht auf die Affen,
9: plappert der Papagei. Die Schlange zischt wütend, weil der Papagei sie schon die ganze Zeit nachäfft.
8: Ruhe, brüllt der Löwe. Als letztes sehen wir nun die Elefanten. Sie führen ein Ballett vor.
9: kichert der Affe und reibt sich die Hände. Die Elefanten stapfen auf die Bühne. Karl geht voran, wie sich das für den Chef der Elefantenherde gehört. Dina tänzelt hinterher. Sie ist das einzige Kind der Herde. Die anderen Elefanten betreten zögernd die Bühne. Sie fächeln sich mit den Ohren Luft zu und ihre Schwänze peitschen aufgeregt hin und her. Dann hebt der Löwe die Pranke und die Vögel, Grillen und alle anderen Sänger des Urwalds stimmen Musik an.
4: Das wird so peinlich! Ich kann gar nicht hinsehen!
9: Kichert der Affe, hält sich eine Hand vor die Augen und guckt zwischen den Fingern durch.
4: Aber das gibt's doch gar nicht!
9: Stottert er einen Augenblick später und fällt vor Schreck vom Baum. Auch die anderen Tiere trauen ihren Augen nicht. Die Elefanten drehen Pirouetten auf ihren Rüsseln, sie richten sich auf den Hinterbeinen auf und bewegen sich perfekt zur Musik. Am Ende des Balletts bricht der Jubel los.
4: Applaus!
9: Zischt die Schlange und klopft mit der Schwanzspitze auf den Urwaldboden.
4: Bravo!
9: Ruft der Affe und klettert in einem Affenzahn wieder auf den Baum. Nach einiger Zeit brüllt der Löwe und der Jubel verstummt.
8: Elefanten, ruft der Löwe und schüttelt die Mähne. Der Applaus hat entschieden. Ihr habt gewonnen. Ich gratuliere euch.
9: Und so kommt es, dass die Elefanten fortan jedes Jahr dabei sein dürfen. Die Nashörner und Flusspferde aber haben auch in den kommenden Jahren kein bisschen Lust auf so einen anstrengenden Wettbewerb und faulenzen lieber in der Sonne.
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Was machst denn du heute so? Also ich habe ja viel vor. Ich will ganz Dino viel spielen, extra ganz Dino viel essen und für dich Dino besonders viel Musik machen. Und da habe ich natürlich keine Zeit zum Rumquatschen. Deshalb gibt's jetzt schon das

0: Am 20. August gibt es dort von der Hüpfburg über Kinderschminken und spannende Spiele alles, was es für ein gelungenes Familienfest braucht. Einfach vorbeikommen und Spaß haben. Tauche ein in die Welt der Bücher. Die kommen von Autorinnen und Autoren aus Frankreich, Belgien und aus der Schweiz. Wunderschön illustriert und preisgekrönt. In der Wien Extra Kinderinfo im Museumsquartier in unserer Bundeshauptstadt Wien kannst du noch bis 23. August in Bücher rund um Zauberei und Hexerei, Wald und Tiere eintauchen. Kostenlos und zu den regulären Öffnungszeiten. Alle Infos findest du auf wienextra.at. Komm und spiel mit! Bis Ende August gibt es in der Landeshauptstadt Graz im Bundesland Steiermark tolle kostenlose Angebote für Kinder. Besonders beliebt sind die Wiki-Spielmobile, die gratis Spielbetreuung direkt in den Grazer Parks anbieten. Zum Beispiel am 25. August beim Spielplatz Theodor Körner Straße 160. Ab 3 Uhr geht's los. 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
5: Hallo Radino, hallo André. Ich bin der Jakob aus St. Margareten an der Raab aus dem Bundesland Steiermark. Und ich möchte dir einen Witz erzählen. Kommt ein Häschen mit einer Schlange in ein Restaurant. Fragt der Kellner, was kann ich dir bringen? Sagt das Häschen, ich hätte bitte einen großen Salat und was möchte dein Freund haben? Sagt die Schlange, danke, ich bin aber schon satt.
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bist du jetzt wach? Weil Aufwachen mit Radino ist jetzt vorbei. Ab sofort musst du selber aufwachen. Aber wenn du schon wach bist, dann hör doch mit mir zusammen eine super Dino-lange Geschichte nächste Stunde. Jetzt kommt nämlich gleich Kopfkino. Aber jetzt kommt erst

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5: Aus dem Nachrichtenstudio begrüßt dich der David. Servus. Für die Korallen vor der Küste von Australien schaut's wieder besser aus. Für die Korallen ist das Wasser oft viel zu warm geworden. Das hat ihnen großen Stress verursacht und viele sind erbleicht. Das heißt, sie verlieren ihre Farben und geraten in Lebensgefahr. Aber jetzt gibt's gute Neuigkeiten vom berühmten Great Barrier Reef. Wind und Regen haben die Temperaturen gesenkt. Gleichzeitig hat der Wind dafür gesorgt, dass warmes Oberflächenwasser mit kühlerem Wasser aus der Tiefe vermischt wird. Forscherinnen und Forscher haben mehrere Korallenriffe untersucht und festgestellt, die Hartkorallen zeigen erste Zeichen der Erholung. Korallen sind nämlich winzige Nesseltiere, die in großen Gruppen zusammenleben und riesige Riffbauten aus Kalk erschaffen. Diese Riffe sind Heimat für unzählige andere Meerestiere. Die Feuerwehr in unserem Nachbarland der Schweiz musste in den vergangenen Wochen ungewöhnlich oft ausrücken. In der Stadt Luzern in der Schweiz ist etwas Verrücktes passiert. Die Brandmelder an der berühmten Kapellbrücke haben 19 Mal Alarm geschlagen. Die Feuerwehr musste jedes Mal ausrücken. Doch wenn die Feuerwehrleute dann angekommen sind, hat es keinen Brand zu löschen gegeben. Es waren nur Fehlalarme. Die Verwunderung war natürlich groß. Jetzt gibt es endlich eine Antwort darauf. Forscherinnen und Forscher haben die Brandmelder nämlich untersucht und herausgefunden, Spinnen haben die Fehlalarme verursacht. Es geht um die Brückenkreuzspinne. Sie ist etwa 1 Zentimeter groß und eigentlich völlig harmlos. Aber irgendwie krabbeln diese winzigen Tiere in die Brandmelder hinein und lösen damit Alarm aus. Warum die Spinnen das machen, das wissen die Fachleute noch nicht. Die Sonnenfinsternis ist Geschichte. Für viele Menschen war das ein wundervolles Naturschauspiel, aber auch Forscherinnen und Forscher haben diese seltene Gelegenheit genutzt, allerdings nicht nur, um die Sonne zu studieren, sondern vor allem, um unsere Erde besser zu verstehen. Astronominnen und Astronomen haben mit speziellen Kameras das Flimmern des Lichts gemessen, das zeigt, wie windig es in unserer Atmosphäre ist. Das hilft künftig, Wetter und Klima besser vorherzusagen. Andere Forscherinnen und Forscher haben getestet, wie die Sonnenfinsternis GPS-Signale beeinflusst. So wollen sie Navigationssysteme verbessern. Die Weltraumagentur ESA hat sogar neue Technologien ausprobiert, die später auf Satelliten fliegen sollen. Übrigens, die nächste totale Sonnenfinsternis gibt's in Österreich erst im Jahr 2081. Also wirst du dann bei dieser über 60 Jahre alt sein.
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6: Heute wird's richtig dreckig. Aber zuerst mal ein Hallo an alle vor den Lautsprechern. Schön, dass du wieder Radinos Werkstatt eingeschaltet hast. Du fragst dich sicher, warum es dreckig wird. Ganz einfach. Wir bauen heute unsere eigene Matschküche. Von Matsch steht zwar nichts in der Bauanleitung, aber ohne geht's ja nicht. Die Matschküche ist aber schon ein größeres Projekt. Dafür braucht man schon ein bisschen Zeit.
5: Ja, aber wir haben's ja nicht eilig. Wichtig ist, dass wir sorgfältig arbeiten und nichts überstürzen.
6: Und uns an die Bauanleitung halten. Und da steht auch, was wir zum Bauen brauchen. Eine Möbelpalette, zwei mittlere Obstkisten, jede Menge Schrauben und ein Hundenapf wird unser Waschbecken. Die komplette Liste gibt's wie immer in der Bauanleitung, zu finden auf der Mein Kinderradio Webseite. Aber wir beginnen wie immer am Anfang. Los geht's!
5: Ja, der Anfang ist auf jeden Fall, dass wir mal alles zurechtlegen, was wir für die Matschküche brauchen. Es gibt ja nichts Blöderes, als wenn man mittendrin draufkommt, dass etwas fehlt und man deswegen nicht weitermachen kann. Für die zugeschnittenen Holzstücke fragt man am besten beim Holzzuschnitt im Baumarkt nach. Dann kann man sich daheim voll und ganz auf das Zusammenbauen konzentrieren.
6: Gut, dass wir das schon gemacht haben. Da können wir gleich mal mit dem Zusammenbauen beginnen. In der Bauanleitung steht, dass die Obstkisten die Füße sind. Ist das nicht ein bisschen nieder?
5: Ja, nicht, wenn man sie dreht und dann so aufstellt. Erstens haben wir dann eine perfekte Höhe und zweitens hat man dann gleich links und rechts ein Regal, wo man seine Sachen reingeben kann. Auf die beiden Obstkistenfüße wird dann die Arbeitsplatte, die wir beim Holzzuschnitt zuschneiden haben lassen, aufgesetzt und angeschraubt.
6: Das schaut ja schon mal gut aus.
5: Ja, das finde ich auch. Jetzt können wir schon mit der Stichsäge das Loch für die Spüle aussägen. Dazu zeichnen wir zuerst unser Loch an und bohren mit dem Holzbohrer ein 10 mm Loch hinein. So, das ist jetzt unser Startpunkt für die Stichsäge. Nach dem Ausschneiden müssen wir noch alle rauen Stellen glatt schleifen. Das ist wieder eine Aufgabe für dich, hätte ich gesagt.
6: Das weiß ich doch. Deswegen habe ich mir schon mal das Handpapier geschnappt. Und schön glatt schleifen.
5: Aber schau wirklich genau, dass nirgendwo mehr Splitter oder Späne wegstehen, woran man sich verletzen könnte.
6: Wird gemacht. Boah, das ist aber ganz schön anstrengend. Gibt's dafür nicht auch eine Maschine?
5: Sicher, aber wenn man mit der Hand arbeitet, dann wird das Ergebnis viel genauer. Es dauert zwar ein bisschen länger, aber ich bin mir sicher, du schaffst es.
6: Na gut, aber das nächste Mal schleifst dann wieder du. Immer schön abwechseln. Jetzt geht's aber weiter nach Plan. Ich bin schon gespannt, was mit der Palette passiert.
5: Ja, das war ein gutes Stichwort. Darum kümmern wir uns jetzt. An die Palette bringen wir die Konstruktionshölzer an. Die Konstruktionshölzer entsprechend der Skizze vorbohren und mit je drei Schrauben vorne und außen bündig auf den drei mittleren und den drei unteren Palettenklötzen verschrauben. Wer das jetzt nicht verstanden hat, kein Problem. In der Anleitung sieht man es dann ganz genau mit den Bildern.
6: Wenn man sieht, wo es hinkommt, dann ist es eigentlich gar nicht mehr so kompliziert.
5: Du hast recht. Eine gute Anleitung ist eigentlich schon die halbe Miete. Übrigens, mit diesen Konstruktionshölzern entstehen zwischen den Palettenklötzen Fächer für die verschiedensten Dinge.
6: Ah, du meinst doch wohl Matsch, oder?
5: Ja, wenn du der Meinung bist, dass da Matsch rein muss, okay. Aber zuerst bauen wir mal fertig. Die Palette schrauben wir jetzt mit unserem Tisch zusammen. So ergibt sich auch gleich eine Rückwand und die ganze Küche steht richtig stabil.
6: Jetzt haben wir ja schon fast alles von unserem Material verbaut. Es bleibt nur mehr dieses runde Holz übrig. Haben wir das vielleicht irgendwo vergessen?
5: Nein, nein, schau mal in der Bauanleitung. Da steht's doch. Diesen Rundstab montieren wir mit den Halterungen oben an die Palette. Dort kann man dann auch nochmal Küchenutensilien draufhängen. Und nein, ich meine nicht den Matsch.
6: Und jetzt Wassermarsch!
5: Stopp. Du willst ja sicher länger was von deiner Matschküche haben, oder? Damit sie auch lange hält, sollten wir vorher noch einen Holzschutz auftragen.
6: Das dauert ja noch ewig, bis ich damit spielen kann.
5: Ja, richtig, aber dann dafür länger.
6: Alles klar, na dann noch schnell anstreichen. Und wer selber eine Matschküche baut, der kann uns gerne Fotos davon schicken. An radino@meinkinderradio.at.
5: Ja, da würden wir uns sehr freuen. Und ich find's schön, dass du wieder mit dabei warst. Viel Spaß und bis zum nächsten Mal.
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8: Meine Chaosfee und ich. Einmal im Jahr war es soweit. Im Land der Feen rief Professor Laurin die Nachwuchsfeen zur großen Zahnfeenprüfung zusammen.
9: Ich heiße euch alle herzlich willkommen zu unserer jährlichen Zahnfeenprüfung. Die Edelsteine sind auf dem Weg, was bedeutet, wir werden gleich beginnen. Alle Schüler, die den heutigen Test bestehen, werden offiziell Zahnfeen.
8: Alle freuten sich auf die Prüfung, auch die kleine Violetta. Und das, obwohl sie nicht zum ersten Mal daran teilnahm.
10: Dieses Jahr werde ich die Prüfung bestehen, Gwen. Ich weiß es. Und dann kann ich allen endlich zeigen, dass ich die allerbeste Zahnfee bin.
9: Möge die Zahnfeenprüfung beginnen. Schleich dich rein, nimm den Zahn, schenk etwas und flieg davon. Schleich dich rein, nimm den Zahn, schenk etwas und flieg davon.
8: Dann begann die Prüfung. Professor Laurin drückte den roten Knopf und der erste Prüfling schlüpfte durchs Fenster in das Testkinderzimmer.

Mit Leichtigkeit schnappte sich die Fee den Zahn, zauberte ein Geschenk herbei und verließ das Zimmer. Eine Fee nach der anderen beendete die Prüfung und alle bestanden mit Bravour. Es war ein großes Fest.

0: einer der besten war der Feenjunge Yolando.
1: Schleich dich rein, nimm den Zahn, schenk etwas, flieg davon.
0: Er holte die neue Bestzeit. Die Menge tobte. Dann bekam er seine Auszeichnung.
2: Das ist dein Juwel. Es verleiht dir die Macht, die menschliche Welt zu betreten und zu verlassen. Herzlichen Glückwunsch, Yolando.
0: Das Juwel schwebte in seine Gürtelschnalle und begann zu leuchten.
3: Hallo, Yolando.
1: Endlich.
3: Ich bin dein persönlicher Edelstein. Bitte sag deinen Namen, damit ich die Stimmerkennung aktivieren kann.
1: Ich bin Yolando.
0: Violetta saß mürrisch auf ihrem Stuhl, aß Kekse und sah zu, wie sich Yolando feiern ließ.
4: Gott, so ein Idiot.
5: Ich bin Yolando, der perfekte Schüler. Und ich sage meinen Namen sehr oft. Und ich finde, Violetta isst zu viele Kekse. Yolando hat keine Ahnung. Kekse sind so lecker. Also können sie nur gut für dich sein.
0: Aber Violettas Freundin, die kleine Libelle Gwen, sah das ein bisschen anders und nahm ihr den Keks aus der Hand.
5: Hey, gib ihn her, Gwen!
0: Da kam Yolando zu den beiden.
6: Ah, Violetta, bereit für den Test? Es haben alle bestanden. Wäre ziemlich peinlich, als Einzige durchzufallen, ha?
2: Violetta, du bist dran.
5: Dann musst du mal los.
0: Sie stopfte sich den letzten Keks in den Mund und sah Yolando an.
5: Hast du eine Serviette? Ach, vergiss es. Ich hab einfach das.
1: Oh, mein Anzug.
0: Sie wischte kurzerhand ihre Schokofinger an Yolandos Anzug ab und startete.
1: Oh, jemand muss mir helfen, das ist bereit? In der Notfall.
5: Also los.
0: Die kleine Gwen schlüpfte unter Violettas Kapuze und sie flog los. Und knallte direkt gegen die Fensterscheibe.
5: Meine Güte, ist das ein Wasserdrache, der gegen Feuerkobolde kämpft? Schleich dich rein!
0: Unter den skeptischen Blicken der Jury machte sie weiter. Aber es lief nicht besonders.
5: Nimm den Zahn! Komm schon! Wo steckst du?
0: Nachdem sie den Zahn irgendwie unter dem Kopfkissen hervorgewühlt hatte, legte sie Gwen auf den Nachttisch.
5: Schenk etwas! Mada! Eine Libellenpuppe!
2: Violetta, das Spielzeug passt nicht zum Zimmer. Sieh dich mal um!
5: Ich dachte nur, eine Libellenpuppe wäre vielleicht netter als ein Roboterauto. Aber gut, was soll's? Roboterauto! Roboterauto! Roboterauto!
0: Aber statt eines Roboterautos zauberte sie eine kleine Blume.
5: Was? Perfekt! Das ist definitiv genau das, was ich wollte!
0: Dann war die Zeit abgelaufen.
1: Ha! Ich hatte recht! Oh, tun wir so, als wären wir überrascht. Ich meine, oh, kommt schon! Es ist doch jedes Jahr das Gleiche.
0: Yolando hatte zwar recht, aber Violetta war unendlich traurig. Und die anderen Feen fühlten mit ihr. Zur gleichen Zeit in unserer Welt kletterte die kleine Maxi fröhlich aus ihrem Baumhaus. Sie liebte ihr Zuhause, doch das sollte sich bald ändern.
7: Ich will nicht in die Stadt ziehen. Keine Wiesen, keine Blumen, nur an mir und diese blöden Jungs. Ach.
0: Sie breitete ihre Arme aus und legte sie um den Baum, so weit sie konnte.
7: Ich werde dich vermissen, Herr Baum.
8: Maxi, wir müssen los, Süße. Komm jetzt.
0: Maxis Mutter wartete ungeduldig am Auto. Da sah sie einen Brief im Briefkasten.
7: Oh. Liebe neue Hausbesitzer, meine Mutter und ich müssen umziehen. Bitte seien Sie besonders nett zu Herrn Baum, bis wir wieder zurück sind. Liebe Grüße, Maxi.
0: Gerührt legte sie den Brief zurück. Dann kam endlich Maxi.
8: Oh, ein Pfeilchen. Eine schöne Idee. Amir hat bestimmt einen perfekten Platz dafür. Wir sind spät dran. Komm, Schatz. Du darfst die Musik aussuchen.
7: Na toll. Hab ich ein Glück.
0: Violetta saß traurig auf dem Bett des Testzimmers. Sie hatte die Prüfung wieder nicht geschafft. Professor Laurin versuchte, sie zu trösten.
2: Es gibt immer ein nächstes Mal.
5: Hast du letztes Mal auch gesagt.
2: Und ich hatte recht, oder nicht?
5: Habe ich nicht doch bestanden? Eigentlich hätte ich alles hingekriegt.
2: Du musst dich erst beweisen. Rechtzeitig wieder zu verschwinden ist mit am wichtigsten. Und du warst nicht mal nah dran. Die Menschenwelt ist ein furchtbar gefährlicher Ort für eine unvorbereitete Zahnfee.
5: Ja, ja. Als könnte ich das je rausfinden.
2: Ich weiß, du kannst es nicht erwarten, die menschliche Welt zu sehen. Es gibt nur einen Weg, um zu beweisen, dass du bereit bist. Und das ist hier, an unserer Schule.
0: Er nahm die Blume vom Nachttisch.
2: Darf ich die behalten? Die ist wunderschön.
5: Klar, viel Spaß damit.
2: Danke sehr. Gute Nacht, Violetta.
0: Wütend und enttäuscht sah sie ihm hinterher.
5: Du musst dich erst beweisen.
7: Ich weiß, ich bin was Besonderes. Und so eine Prüfung beweist doch gar nichts. Der einzige Weg, das zu zeigen ist, ist einfach zu zeigen.
5: Stegwen, in meinem Kopf tut sich gerade was. Eine Idee. Vergiss die Prüfung. Ich zeige Ihnen, dass ich es in der Menschenwelt schaffen kann. Mit meinem Masterplan.
0: Maxi und ihre Mutter hatten die Stadt erreicht. Traurig sah Maxi aus dem Fenster.
9: Heute Nachmittag wird unsere Stadt von heftigem Regen und starkem Wind heimgesucht. Für morgen wird eine Besserung der Wetterlage vorhergesagt. Die Bewohner werden gebeten, ihre Häuser vor starken Sturmböen zu schützen. Weitere Nachrichten. Heute finden erneut Demonstrationen vor dem ehemaligen städtischen Gewächshaus statt.
8: Von Amir!
9: Der Umweltschützer Amir Inan kämpft für die Rettung des letzten grünen Flecks in unserer Stadt. Der Bauunternehmer Boris Rick hat jedoch vor, auf demselben Grundstück ein Luxushotel zu errichten.
8: Amir plant rund ums Gewächshaus einen öffentlichen Park. Oh, vielleicht können wir dein Veilchen dort einpflanzen, wenn er gegen diesen Widerling Boris Rick gewinnt.
10: Hey, verschwindet, ihr grünen Spinner!
7: Hier willst du wirklich wohnen?
8: Ich weiß, es ist anders, aber die Stelle im Krankenhaus ist wirklich gut und...
7: Du willst doch nur bei Amir sein.
8: Das ist wahr. Ich liebe Amir, aber dir wird es gut tun, andere Kids um dich zu haben. Versprich mir, dass du dieser Familiensache eine Chance gibst, ja?
7: Okay.
8: Das ist schön. Ach übrigens, das habe ich dir noch gar nicht gesagt. Du musst dir kein Zimmer teilen. Du bekommst Zamis und er schläft bei Tarek. Ist das nicht toll?
7: Ja. Wenn Tarek mich nicht umbringt.
0: Dann waren sie da. Amir kam sofort aus dem Haus gelaufen.
11: Da seid ihr ja endlich.
8: Hey, früher ging's leider nicht. Der Verkehr war schrecklich.
0: Glücklich fielen sich die beiden in die Arme.
11: Hey. Hallo Maxi. Willkommen zu Hause.
7: Hallo Amir.
0: Maxi ging ins Haus.
11: Kein Ding. Wir können uns auch später umarmen.
0: Drinnen auf der Treppe saßen Amirs Söhne.
7: Hi, Sami. Hey, Tarek.
12: Ich muss mein Zimmer mit diesem Zwerg teilen, nur wegen dir.
7: Hey, ich will überhaupt nicht hier sein, okay?
12: Gut, dann mach es dir doch einfach und verschwinde.
7: Tarek.
0: Traurig ging Maxi in ihr Zimmer. Bis vorhin gehörte es noch Sami. Und das sah man. Sie stellte ihr Pfeilchen auf die Fensterbank und ließ sich auf das Rennautobett fallen.
7: Oh, diese Familiensache nervt. Ich will wieder nach Hause.
0: Es wurde Abend.
13: Maxi, Jungs, Essen ist fertig.
7: Ich krieg den ersten.
11: Ha! Sami. Oh. Ich möchte nur sagen, ich freue mich sehr auf den Beginn eines neuen Kapitels unserer Familie. Und wir feiern mit Pfannkuchen und Schokoladensirup. Haut rein!
12: Tolle Rede, Shakespeare. Ah. Können wir jetzt essen?
7: Au! Guck, ein junger Fan!
11: Sami, bitte. Wir haben zwei neue Familienmitglieder. Also schrei nicht so rum, Kumpel.
7: Au, mein Zahn!
0: In dem Moment, als Samis Zahn herausfiel, begann Yolandos Juwel zu blinken.
3: Oh. Zahn zur Abholung bereit.
1: Ja.
3: Du begib dich zum Reiseterminal. Dein Ziel, Sami.
1: Dein allererster Job.
14: Schön für dich.
1: Hau rein, das schaffst du.
6: Also Leute, dann bis später. Die Pflicht.
0: Violetta und Gwen hatten vor Ausübung ihres Masterplans noch einen kleinen Stopp in der Bäckerei gemacht.
15: Voll lecker. Und ich muss mich doch stärken für meinen Masterplan. Willst du ihn hören? Also, ich klau ein Juwel, schleich mich in die Menschenwelt, suche einen Zahn, komm zurück und hab bewiesen, ich bin die beste aller Zahnfeen. Nein, das ist gar nicht kompliziert. Das ist doch ein Klacks.
3: Zahn zur Abholung.
0: Da flog Yolando fröhlich summend an ihnen vorbei.
15: Das ist perfekt. Jetzt weiß ich auch, wo ich ein Juwel herbekomme.
0: Sie folgten ihm. Yolando flog zum Portal und identifizierte sich.
16: Willkommen, Yolando Glitzerpups.
7: Yolandos Nachname ist Glitzerpups?
16: Bitte begib dich zum Regenbogentor.
7: Hey, das ist meine Chance.
0: Yolando flog durch das Portal. Violetta und Gwen schlüpften hinterher.
6: Ist das großartig? Nichts und niemand kann das ruinieren.
0: In dem Moment landete Violetta auf seinem Kopf.
6: Violetta, wie bist du reingekommen? Du darfst überhaupt nicht hier.
0: Dann sahen sie zum ersten Mal das legendäre Regenbogentor.
16: Alle gesammelten Zähne werden am Sicherheitsschalter abgegeben.
7: Dicke Feen, Großmutter!
6: Du darfst nicht hier sein, Violetta!
7: Versuch mich aufzuhalten, Glitzerpups!
6: Das werde ich, so wahr ich Yolando bin!
7: Yolando kann meinen Feenstaub schlucken!
6: Meine Augen! Yolandos Feenaugen!
0: Sie pustete ihm Feenstaub in die Augen und flog davon. Yolando versuchte ihr zu folgen, aber er legte eine Bruchlandung hin. Benommen blieb er liegen.
3: Yolando? Bitte begib dich zum Regenbogentor. Dein Ziel, Sami Dinan.
0: Es war spät und Maxi lag schon im Bett. Wie jeden Abend kam ihre Mutter noch einmal zu ihr ins Zimmer.
8: Hallo, mein Schatz. Bereit? Mhm. Hey. Mein schönster Moment heute war, als die letzte Kiste endlich im Haus war. Ich wusste gar nicht, dass wir so viel Zeug haben.
12: Mein schönster Moment heute war...
8: Dein neues Zimmer vielleicht?
12: Als ich bei Herrn Baum saß.
8: Oh, Schätzchen. Oh. Ich muss ins Krankenhaus.
12: Heute schon?
8: Sie sind unterbesetzt und meiner Versetzung wurde bereits zugestimmt. Ach, tut mir leid, Maxi. Amir arbeitet unten, wenn du irgendwas brauchst.
0: Traurig und allein sah Maxi aus dem Fenster und dicke Tränen liefen über ihre Wangen. Auch ihre Blume ließ langsam den Kopf hängen. In der Feenwelt kam Yolando langsam wieder zu sich.
6: Hey! Wo ist der? Mein Juwel! Violetta!
9: Willkommen!
0: Die stand bereits am Regenbogentor.
9: Du kannst durchs Regenbogentor.
7: Schon!
6: Beeil dich! Stopp! Juweldieben! Haltet sie auf! Sie hat Yolandos Juwel gestohlen!
7: Verzeihung! Wichtige Fee auf dem Weg!
0: Jetzt oder nie. Violetta rannte los und stürmte in das Portal. Gwen war gar nicht begeistert.
15: Ich will es nicht hören.
0: Dann ging die Reise los. Sie landeten direkt an Maxis Fensterscheibe.
15: Wir haben es geschafft. Siehst du, Gwen, es lief doch alles perfekt.
3: Rote wird neu berechnet.
15: Okay, nimm mir ruhig Zeit, die Rote neu zu berechnen. Wir gehen in der Zwischenzeit schon mal rein.
0: Das Fenster war zu, aber Gwen fand eines, das einen Spalt geöffnet war.
15: Klasse gemacht, Gwen.
0: Leider war er zu klein für Violetta.
15: Zieh mich rein.
0: Sie landete genau in der Schale mit dem Schokosirup.
15: Oh, das ist das Beste, was ich je gegessen habe. Ich weiß, der Zahn. Aber mit einem leeren Magen kann ich nicht arbeiten.
0: Sie futterte sich einmal quer durch die ganze Küche. Voller Schokolade, aber glücklich schlich sie nach oben.
15: Sami, das muss es sein.
3: Fehler, Routenänderung. Bitte warte, Yolando Glitzerfrucht.
15: Hab schon gefunden, Bro. Und ich bin Yolando.
0: Sie zwängte sich unter der Tür durch.
15: Schleich dich rein, erledigt. Jetzt mitten ins Haar.
0: Vorsichtig schwebte sie zu dem Mädchen, das im Bett lag, und suchte den Zahn.
15: Zeit, um mich zu beweisen. Da ist nichts.
0: Sie sah sogar im Mund des Mädchens nach.
15: Die hier stecken ganz fest.
0: Es half nichts. Da war kein Zahn für sie.
15: Schenken wir einfach was.
0: Sie sah sich um.
15: Aha, Rennauto? Na gut, dann beweise ich jetzt, wie besonders toll ich bin. Rennauto, ein super keine Blume Rennauto.
0: Violetta schloss die Augen und zauberte.
15: Ist es ein Auto, Gwen? Zum einmal für ja und 298 mal für nein. Ich hab's geschafft. Oh, 2, 3, 4. Das dauert zu lange.
0: Vorsichtig linste sie durch ihre Finger. Sie hatte wieder eine Blume gezaubert.
15: Oje, ich kann's nicht. Ich dachte wirklich, ich wäre was Besonderes.
0: Da schwirrte Gwen zur Fensterbank. Dort stand genau die gleiche Blume, die Violetta immer zauberte.
15: Warte mal. Sie mag Blumen. Autos und Blumen. Ich war gut, Gwen. Das perfekte Geschenk. Oh, richtig. Schlafender Mensch. Los, komm. Verschwinden wir. Gern geschehen, Sami Inan. Juwe, bring uns hier raus. Das Ding sollte uns doch nach Hause bringen.
0: Aber das Juwel hatte Violettas Art zu reisen scheinbar nicht so gut verkraftet. Es funktionierte nicht. Kurzerhand übernachtete sie in Maxis Puppenhaus. Am nächsten Morgen kam Maxi verschlafen in die Küche. Die Jungs waren schon wach und Sami war außer sich.
11: Hey, ist ja gut. Beruhige dich.
14: Maxi hat mein Süßigkeitenglas zerbrochen.
17: Nein, hab ich nicht.
11: Tritt nicht in die Scherben. Zieh dir erst Schuhe an, sonst schneidest du dich.
14: Das war Maxi.
17: Gar nicht wahr.
18: Irgendjemand muss es gewesen sein.
11: Tarek.
0: Erschöpft kam Maxis Mutter nach Hause.
17: Was ist denn passiert?
11: Ich hab keine Ahnung.
14: Es war Maxis Schuld.
17: Ich wusste nicht mal, wo es stand.
18: Du hast Schokolade im Gesicht, du Genie.
17: Aber ich war es wirklich nicht. Schätzchen, wenn du Süßigkeiten gegessen
14: hast. Du glaubst mir nicht? Oh, ich hasse es hier.
0: Wütend ging sie in ihr Zimmer.
17: Wie kommt da Schokolade hin?
0: Als sie ihre Blume sah, erhellte sich ihre Laune.
17: Veilchen, du hast dich erholt. Sami? Bist du das? Oh, wo kommst du denn her?
0: Auf ihrem Nachttisch lag noch ein Veilchen. Es sah genauso aus wie ihres. Dann sah sie ins Puppenhaus. Sie traf fast der Schlag, als sie sah, was darin lag.
15: Oh, hä? Ist es Zeit fürs Frühstück?
17: Das geht doch nicht.
15: Was?
14: Sammy, was hast du in deinen Puppen ausgetan?
15: Okay, kleine Lady, gib mir den Zahn.
14: Was bist du? Bleib ja weg, du sprechendes Käfervogel-Ding.
15: Ich bin weder ein Käfer noch ein Vogel und gar kein Ding. Ich bin eine Zahnfee.
14: Ich drehe durch.
15: Nein, du kannst durchdrehen, wenn ich den Zahn habe.
14: Welchen Zahn?
15: Du stellst dich dumm, hä? Tja, niemand kann dümmer sein als ich. Warte, das kam falsch rüber.
14: Das kann aber nicht sein. Sowas wie Zahnfeen gibt es nicht.
15: Doch, die gibt es. So wie mich, Violetta. Wir sollen eigentlich nicht sagen, dass wir existieren, aber ohne deinen Zahn komme ich nicht nach Hause. Ach ja, und das ist Gwen. Sie ist cool.
0: Maxi nahm das Veilchen vom Nachttisch.
14: Hast du die?
15: Ja, gezaubert? Na klar, das ist dein Geschenk. Also schuldest du Sami Inan mir jetzt einen Zahn?
14: Ich bin nicht Sami. Ich heiße Maxi und Milchzähne habe ich schon lange nicht mehr.
15: Hä? Wer ist dann Sami?
14: Er ist mein Stiefbruder. Er schläft nebenan. Ich kann's nicht glauben. Du bist echt.
15: Glaub es, Schwester. Also, ich brauche deine Hilfe. Kannst du Samis Zahn für mich holen?
14: Was? Nein, auf keinen
15: Bitte.
14: Fall.
15: Bitte. Es ist meine erste Mission und ich bin in dieser völlig neuen Welt ganz allein und ich darf's nicht vermasseln.
14: Du bist ganz allein, hm? Na gut, ich hol den Zahn. Er ist bestimmt noch unter seinem Kissen. Sekunde.
0: Maxi ging nach nebenan ins Zimmer der Jungs. Sie hatte recht. Der Zahn lag immer noch unter Samis Kissen. Sie schnappte ihn sich und ging zurück in ihr Zimmer.
14: Hier.
15: Oh. Ha. Mach's gut, Maxi.
14: Oh, ihr wollt schon wieder gehen?
15: Danke für alles.
0: Violetta konzentrierte sich.
15: Warte, Gwen.
0: Der Edelstein in ihrem Gürtel begann zu leuchten.
15: Fliegen wir davon. So ein Mist. Komm schon, rein mit dir.
19: Bela.
15: Bring uns hier raus. Bring uns raus.
19: Bela.
15: Bring uns raus, bring uns raus, raus, bring uns raus.
0: Es funktionierte nicht.
14: Ist alles in Ordnung?
0: Maxi untersuchte den Edelstein unter ihrer Lupe und fand den Grund dafür. Der Stein hatte einen Riss.
14: Ich glaube, wir können ihn wieder kleben.
15: Was hast du gesagt? Kleben?
14: Ihr habt keinen Kleber in der Feenwelt? So werden Sachen schnell wieder ganz.
15: Ah, wir benutzen dafür Magie. Ha.
14: Gut, ich helfe euch, nach Hause zu kommen und du bringst mit deiner Magie mich nach Hause.
15: Ha? Klar, bumm, erledigt.
14: Nein, in mein richtiges. Warte.
0: Sie holte ein Foto von sich in ihrem Baumhaus.
14: Wenn ich euch helfe, kannst du mich dann dahin bringen?
15: So viele Blumen. Und du sitzt in einer riesigen Grünblume.
14: Ein Baum nennt man das.
15: Naja, Maxi, ich würde gerne helfen, aber die Sache ist die. Zuerst muss der Edelstein repariert werden.
14: Oh, okay. Alles klar, versteh schon.
15: Ich mach es. Ich werde dich nach Hause zaubern, irgendwie.
14: Wirklich?
15: Ja.
14: Abgemacht?
15: Abgemacht.
14: Danke, Violetta.
0: Doch das musste vorerst warten, denn ein großes Ereignis stand bevor. Heute war eine große Demonstration anberaumt, um ein altes Gebäude mitten in der Stadt vor dem Abriss zu bewahren. Es war völlig überwuchert und deshalb nannten es die Anwohner das Gewächshaus. Auch der lokale Fernsehsender übertrug die Demo live.
20: Wir berichten live von dem alten Gewächshaus. Gleich wird der Umweltschützer Amir Inan mit Erlaubnis der Stadtverwaltung die Türen des Gewächshauses für die Bürger öffnen, die hier zahlreich demonstrieren.
21: Willkommen in unserem wunderschönen Gewächshaus.
0: Gwen und Violetta hatten sich in Maxis Rucksack versteckt.
15: Ich krieg was von deinem Sandwich. Sei still und lass den Kopf unten.
14: Wow. Blumen.
0: Maxi war sprachlos. Mitten in dem Gebäude stand ein riesiger alter Baum.
17: dachte, dass es dir gefallen würde.
21: Dieser Baum dort ist der älteste, den diese Stadt noch hat.
17: Er sieht genauso aus wie Herr Baum.
21: Wer ist denn Herr Baum?
17: Weißt du, Maxi hatte einen Lieblings...
20: Hey, Amir! Könnten Sie uns kurz etwas sagen? Es ist fürs Radio. Ich würde Sie gerne interviewen.
17: Du hast jede Menge Fans.
21: Ich sag jetzt besser was.
2: Amir, hier
21: drüben. Danke, dass ihr gekommen seid, meine Freunde. Die Zeit wird knapp.
0: Während Amir sprach, kletterte Maxi auf den Baum.
14: Maxi, hier drin riecht's nach altem Käse und schmutzigen Socken.
17: Wow. Oh, toll. Ist das so ein Baum, von dem du erzählt hast? Im Feenland gibt es die nicht.
14: Maxi, komm runter. Für ein Familienfoto.
0: Zur gleichen Zeit waren Yolando und Professor Laurin auf dem Weg in die Bibliothek. Dort, tief unten im Alpenarchiv, befand sich das alte Portal.
6: Was ist das alte Portal, Professor?
4: So gelangten wir in die Menschenwelt, bevor wir das Regenbogentor bauten.
6: Es existiert noch? Unmöglich. Davon hätte ich gehört.
4: Das Feenland, das du kennst, und vor allem diese Feenbibliothek, wurden direkt darüber gebaut.
0: Dann entdeckte Yolando etwas.
6: Ja, sieh doch, da unten, da steht irgendwas geschrieben.
4: Du hast recht, Yolando. Faszinierend. Um das Portal zu finden, stell dich einfach hier drauf.
0: Sie stellten sich auf die moosüberwucherte Steinplatte und sie begann zu leuchten.
6: Volltreffer! Yolando hat es geschafft.
0: Dann auf einmal verschwand sie und die beiden fielen in ein Loch.
4: Willkommen in der alten Welt, Yolando.
6: Wieso hat man mir nichts davon gesagt? Eine ganz neue alte Welt.
0: Fasziniert sahen sie sich um.
4: Die alte Welt ist voll von reicher Magie, die verloren ging. Wir müssen die ersten Feen sein, die seit Jahren hier sind.
6: Unglaublich. Wachsen diese edlen Steinblumen hier natürlich?
4: So ist es. Lange bevor wir sie für magische Reisen kultiviert haben, wuchsen sie hier überall wild. Oh, das alte Portal. Es existiert noch.
6: Haha, mein geliebtes Juwel. Yolando holt dich zurück.
0: Vor ihnen lag ein altes steinernes Tor mit einem hölzernen Schloss. Ein Schlüssel steckte darin. Yolando versuchte, ihn zu drehen.
4: Das wird nicht funktionieren, Yolando. Die alten Portale reagieren auf die Magie des Mondlichts. Sie öffnen sich nur im Licht eines Vollmonds.
6: Hast du Portale gesagt?
4: Ja, denn es gibt auch ein Portal drüben in der Menschenwelt. Jemand muss es finden. Jemand muss auf den Vollmond warten. Dann muss jemand es öffnen.
6: Und mit jemand meinst du... Violetta?
4: Du bist als Einziger in der Lage, Violetta den zweiten Schlüssel zu bringen.
0: Maxi war inzwischen wieder zu Hause. Die Demo war vorbei und sie und Violetta überlegten fieberhaft, wie sie Violetta zurück nach Hause bringen konnten. Das Juwel war kaputt. Kleben hatte nicht funktioniert. Also brauchten sie eine neue Idee.
17: Also... Wie bekommen wir dich ohne das Juwel nach Hause? Hätte ich mich verlaufen, würde meine Mutter mich abholen. Kannst du jemanden rufen? Das ist eine super Idee, Maxi. Wir brauchen nur noch einen Zahn.
0: Maxi wusste da schon jemanden.
14: Niemals! Ich spiel nicht Zahnarzt mit dir!
17: Ach komm, Sami, du hast doch bestimmt noch einen lockeren Zahn.
14: Meine Zähne. Wozu brauchst du überhaupt deinen Zahn? Letztes Mal habe ich nicht mal ein Spielzeug bekommen.
17: Nimm eins von meinen.
0: Mürrisch sah er sich im Zimmer um. Dann griff er sich Violetta. Die stellte sich tot.
14: Nö, das ist Mädchenkram. Nicht.
0: Achtlos warf er sie in die Ecke.
14: Au, pass doch auf. Die Puppe kann sprechen?
0: Das änderte die Sache.
14: Alles klar.
17: Nein, warte.
14: Ruhe, die ist ganz flauschig. Lass sie los!
0: Aber dafür sorgte Violetta schon selbst. Sie biss Sunny einmal kräftig in den Finger.
15: Hey, meine Flügel, Kleiner. Autsch. Hallo, Sami. Ich bin Violetta, die vermutlich beste Zahnfee der Geschichte.
13: Ah! Maxi, ist alles in Ordnung da drin?
14: Da ist eine Zahn.
17: Aha. Uns geht's gut. Wir spielen nur.
14: Violetta kann ohne unsere Hilfe nicht nach Hause. Deshalb brauche ich deinen Zahn.
2: Na gut.
15: Klingt lustig. Haha, schlaf dir der einen deiner Zähne aus.
0: Also machten sie sich an die Arbeit. Es war schwieriger als gedacht, Sami einen von seinen Milchzähnen rauszuholen. Zuerst versuchten sie den Trick mit der Tür und dem Bindfaden. Doch das klappte nicht. Dann fuhren sie schwerere Geschütze auf. Aber auch die Drohne oder das selbstgebaute Spielzeugkatapult konnten den Zahn nicht lockern. Am Ende waren es ein einfacher Apfel und ein kräftiger Rülpser danach, die den Zahn lösten.
15: Jetzt lehnen wir uns einfach zurück und sehen, wer uns abholt.
0: Genau in dem Moment begannen in der alten Welt die Blumen zu blühen.
4: Oh. Yolando, die Magie der alten Welt wird dich leiten und dir den richtigen Weg zeigen. Nimm ihn, Yolando, behutsam.
0: Gut. Eine der Blüten öffnete sich und Yolando nahm den Edelstein heraus.
11: Hallo, Yolando.
1: Ist das cool?
0: Er steckte ihn in seine Gürtelschnalle.
11: Zahn zur Abholung bereit. Ziel, Sami Inan.
1: Ich rette Violetta.
0: Dann verschwand er.
4: Das war etwas zu viel Aufregung für einen Tag.
0: Yolando teleportierte in die Menschenwelt und flog zielstrebig in Samis Zimmer. Der Junge schlief bereits, aber Maxi und Violetta waren noch wach, als er eintraf.
1: Ja! Ja. Schleich dich rein?
15: Yolando!
1: Violetta, du lebst!
0: Dann fiel sein Blick auf ihre Füße. Er erschrak. Einer der Füße hatte sich in ein Blatt verwandelt.
1: Die Verwandlung hat bereits begonnen.
0: Dann sah er sein Juwel. Es war zerbrochen. Und zu guter Letzt bemerkte er Maxi.
1: Ah, der Mensch ist ja wach. Oh, das ist einfach alles zu viel auf einmal.
15: Ist der immer so? Unglücklicherweise ja. Reiß dich zusammen, Yolando. Der Zahn ist unter dem Kissen, da drüben. Hol ihn einfach, dann können wir wieder gehen.
1: Erinnerst du dich an gar nichts aus der Schule?
15: Oh, das war ja klar.
1: Jede Fee braucht genau einen Zahn und genau ein Juwel, um nach Hause zu kommen. Da du meinen Edelstein zerstört hast, musst du jetzt einen anderen Weg zurückfinden.
15: Ja, sicher. Sehr lustig.
1: Nein! Rülpser sind lustig, das hier ist ernst.
0: Er drückte ihr einen alten Schlüssel in die Hand.
1: Irgendwo gibt es ein altes Portal zum Feenland. Du musst bei Vollmond bei so einem merkwürdigen Baum sein.
15: Ein Baum, hä?
1: In diesem Baum ist das Portal.
15: Baum, Mond, aufschließen, Portal. Klar, bin ich dumm, weißt du?
1: Niemand sonst ist durchgefallen.
0: Dann machte er sich an die Arbeit.
1: Nimm den Zahn. Schenk etwas. Denk dran bei Vollmond, Violetta. Vergeig's nicht. Sonst wirst du bald in voller Blüte stehen. Und ich will dabei sein, wenn du bestraft wirst. Flieg davon!
0: Dann war er verschwunden.
15: Ich hasse diesen Angeber.
14: In voller Blüte? Wie meinte er das? Und in was durchgefallen? Und das Juwel gehörte ihm?
15: Er ist einfach ein Idiot. Das ist alles sehr kompliziert. Feenkram würdest du nicht verstehen.
14: Das Wichtigste ist jetzt, wir müssen das Portal finden. Ein altes Portal, das in einem Baum ist. Ich habe nur einen einzigen Baum in der Stadt gesehen.
17: Und der steht im Gewächshaus.
0: Aber das hörte Violetta schon nicht mehr. Sie lag schnarchend im Puppenhaus. Und während sie friedlich vor sich hinschlummerte, verwandelte sich auch ihr zweiter Fuß in ein Blatt. Sie und Libelle Gwen erschraken, als sie am nächsten Morgen aufwachten und das Blatt sahen.
14: keine Blume. Also noch nicht.
17: Bereit, das Portal zu suchen?
14: Oh ja, kann losgehen.
0: In dem Moment wachte Sami auf.

0: Versteck. Sieh in die Astlöcher. Die sehen ein bisschen wie Portale aus.
1: Sehr gut. In Astlöcher gucken. Was immer das ist.
2: Doch das brauchte sie gar nicht.
0: Ich glaub's nicht. Hier ist es. Gut gemacht, Maxi. Probier den Schlüssel. Er passt. Jetzt müssen wir nur auf den Vollmond warten.
2: Vor Freude drehte sie einen Looping. Dabei verlor sie ihre kleinen Schuhe und die Blätter kamen zum Vorschein.
0: Oh oh, was ist denn, Violetta?
1: Wenn eine Fee zu lange in der Menschenwelt bleibt, dann wird sie zu einer Blume.
0: Für immer? Hältst du noch durch bis zum Vollmond?
1: Darauf kannst du wetten.
0: Das musst du. Du bist meine Freundin.
1: Und du bist meine Freundin, Maxi.
2: Plötzlich ging die Tür auf und zwei Männer kamen herein.
3: Komm schon, da in die Hütte.
0: Das ist der Kerl vom Hotel. Was macht er hier?
3: Beeil dich, na los.
2: Der andere lud ein Fass von einer Schubkarre ab.
3: Ach, der Ort hier ist mir unheimlich. Die Luft hier ist zu frisch.
0: Ich sehe mal nach. Nein, warte.
2: Aber die Fee war schon unterwegs. Sie folgte dem Mann in einen kleinen Schuppen.
3: Beeil dich, du Schwachkopf. Dann weg hier.
4: Bin dabei, Boss.
2: Der Mann stellte das Fass in den Schuppen und ging wieder raus.
0: Das ist Gift.
3: Sieh dir den Scheiß an.
2: Verächtlich zog der Boss an seiner Zigarre und warf sie auf den Boden.
3: In Arm mit seinen blöden Pflanzen. Wenn du mich fragst, wird dieser Ort viel schöner sein, wenn er eine Baustelle ist. Los, komm, wir müssen noch ein Fass Unkrautvernichter abholen.
2: Dann machten sich die beiden aus dem Staub.
0: Violetta, geht es dir gut?
1: Maxi?
2: Schöner Mist. Violetta war eingesperrt. Sie zerrte mit aller Kraft an einem Fensterhebel. Dann rutschte sie ab und flog gegen einen Besenstiel. Der kippte gegen einen Blumentopf und von da an nahm das Unglück seinen Lauf. Ein paar Kartons fielen aus einem Regal, das Fass fiel um und der Unkrautvernichter lief aus. Als er die Zigarre erreichte, ging das Fass in Flammen auf.
0: Violetta, tu irgendwas!
1: Und was?
0: Keine Ahnung! Zauber!
1: Ich glaube, Teilchen werden uns im Moment nicht helfen.
0: Aber kannst du nicht was anderes zaubern?
2: Natürlich wurde Maxi erwischt. Eine Polizistin lieferte das Mädchen zu Hause ab.
5: Alles gut, jetzt bist du zu Hause.
6: Hä? Maxi! Haben Sie vielen Dank. Wir kümmern uns um Sie.
5: Gern geschehen. Schönen Tag noch.
0: Maxi, geht es dir gut?
1: Ja.
0: Was ist passiert, Süße? Tut mir leid, Mann.
2: Diese Gelegenheit ließ sich Bauunternehmer Rick nicht entgehen. Mit einem Kamerateam im Schlepptau kam er zufällig gerade jetzt vorbei. In seiner Hand hielt er Maxis Rucksack.
3: Das würden die braven Leute der Stadt auch gern erfahren. Denn offensichtlich wollte ihre Tochter das Gewächshaus niederbrennen. Stiften Sie jetzt schon Kinder dazu an.
6: Kein Kommentar.
3: Dann lassen Sie sich lieber was einfallen. Der Stadtrat wird das bestimmt gern hören wollen. Wir sehen uns Ihnen an.
2: Wütend knallte Amir die Tür zu. Niemand außer Sami hatte den kleinen Schlüssel bemerkt, der aus dem Rucksack gefallen war. Es dauerte nicht lange und der Beitrag lief auf allen Kanälen.
3: Stiften Sie jetzt schon Kinder dazu an.
6: Kein Kommentar.
7: Amir Inan wollte dazu keine Stellung beziehen. Aber ein Brandanschlag seiner Stieftochter wird ihm nicht dabei helfen, das Gewächshaus der Stadt...
0: Ich verstehe das nicht. Das sieht Maxi doch gar nicht ähnlich.
6: Wieso sollte sie überhaupt auf so eine Idee gekommen sein?
0: Vielleicht war der Umzug ihr gegenüber nicht fair.
6: Was soll das heißen?
0: Ich muss mir überlegen, was das Beste für Maxi ist.
6: Aber was würde das für uns bedeuten? Für dich und mich?
0: Ich weiß es nicht.
2: Maxi stand traurig in ihrem Zimmer und sah aus dem Fenster.
1: Geht's dir gut?
0: Nein. Warum hast du nicht gezaubert und das Feuer

0: gelöscht.
1: Ich kann...
0: Du kannst gar nicht richtig zaubern, oder? Und Brände löschen oder mich nach Hause bringen. Du hast mich angelogen, damit ich dir helfe. Ich dachte, wir wären Freundinnen.
1: Ich wollte nicht lügen. Ich hatte einfach Angst. Und es tut mir leid, Maxi.
0: Du solltest gehen. Die Sonne geht unter, dann ist Vollmond und du kannst dahin zurück, wo du hergekommen bist.
2: Sie öffnete das Fenster und legte sich schweigend aufs Bett.
1: Mach's gut, Maxi.
2: Traurig flog Violetta davon. Professor Laurin hatte in der Zwischenzeit weitere Nachforschungen angestellt und eine erstaunliche Entdeckung gemacht.
3: Faszinierend.
2: In dem Moment kam Yolando zurück.
4: Hallo, Professor. Ich hatte keine Angst. Niemals.
3: Hat sie den Schlüssel? Geht es Violetta gut?
4: Ja, ihr geht es gut. Leider ist Violetta so wie immer. Aber ihre Verwandlung hat begonnen.
3: Oh je. Hoffen wir, dass sie bis zum Vollmond das Portal findet. Denn sie könnte etwas ganz Besonderes sein.
4: Violetta?
3: Ich bin genauso überrascht. Es gibt Geschichten von alten Feen, die schon lebten, lange bevor ich geboren wurde. Ich glaube inzwischen, sie ist nur deshalb eine so schreckliche Zahnfee, weil sie eine wiedergeborene Blumenfee ist, die Macht hat, die Natur zu heilen.
4: Zum ersten Mal in Yolandos Leben fehlen Yolando die Worte.
2: Es klopfte an Maxis Tür und ihre Mutter kam herein.
0: Hey, Süße. Rede mit mir, Maxi. Nein, Maxi. Ich will, dass du mit mir redest.
5: Was willst du wissen?
0: Naja, wie es dir geht, worüber du nachdenkst.
5: Willst du es wirklich wissen?
0: Mhm.
5: Hier war eine Zahnfee.
0: Eine Zahnfee?
5: Ja, sie hat gesagt, wenn ich ihr helfe, kann sie uns mit Magie wieder nach Hause bringen. Aber sie hat gelogen. Sie hat nur Ärger gemacht. Sie ist der Grund, warum ich im Gewächshaus war.
0: Oh, na schön. Du bist noch nicht bereit für eine ernsthafte Unterhaltung. Versuchen wir es morgen.
5: Aber Mami...
2: Maxi fasste einen Entschluss. Sie packte ihre liebsten Sachen ein und setzte sich an ihren Schreibtisch, um einen Abschiedsbrief zu schreiben.
6: Maxi, puh!
5: Lass mich in Ruhe, Sammy.
6: Hey, warte, willst du weglaufen? Wo ist Violetta?
5: Sie geht zurück ins Feenland.
6: Braucht sie da nicht sehen?
2: Erschrocken sah sie den Schlüssel in seiner Hand.
5: Du freche Socke, woher hast du den?
6: Violetta! Violetta!
2: So schnell sie konnte, rannte sie zum Gewächshaus.
5: Violetta!
2: Sie kletterte auf den Baum. Aber die Fee war nicht da.
5: Ich hätte ihr helfen sollen. Ich weiß, sie wollte mir auch helfen.
2: Maxis Mutter machte sich große Sorgen.
0: Das ist doch verrückt. Feen. Früher hat sie nie gelogen. Hat sie Halluzinationen?
7: Ganz ruhig, Hannah. Es ist wahrscheinlich eine imaginäre Freundin oder sowas.
0: Aber eine echte, sprechende Fee? Wie kann sie nur glauben, dass...
7: Hey, Sammy.
0: Oh, hallo, Sammy.
6: Violetta gibt es wirklich. Sie ist meine Zahnfee. Und Violettas Zahnfee-Freund hat mir dieses Futzkissen geschenkt.
7: Wann ist der andere Zahn rausgefallen?
6: Er ist nicht rausgefallen. Maxi hat ihn rausgezogen, damit Violettas Zahnfee-Freund kommt und Violetta endlich mit ihm nach Hause kann. Aber jetzt muss sie ein Portal finden.
7: Gut. Und wer ist Violetta?
2: Dann kam Tarek herunter. Er hatte einen Brief in der Hand.
8: Hey, Ich glaube, Maxi ist weggelaufen.
2: Schnell rannten alle nach oben. Maxis Zimmer war leer.
5: Oh, sie ist nicht hier.
7: Was?
5: Oh, Maxi.
7: Oh, Schatz.
8: Ziemlich coole Aktion.
7: Tarek.
8: Ich meine, oh nein, wo ist sie hin?
6: Ich weiß, wo sie ist.
2: Maxi saß verzweifelt auf dem Baum im Gewächshaus und starrte in den Nachthimmel. Auf einmal hörte sie ein Keuchen. Dann kam die kleine Gwen angeflattert. Mit letzter Kraft schleppte sie Violetta herbei. Die arme Fee war völlig kraftlos. Ihre Verwandlung war beinahe abgeschlossen.
5: Violetta, du bist noch eine Fee. Ich hatte Angst, du wärst schon eine Blume.
6: Nö. Er ist zu 92% Gemüse.
5: Tut mir leid, dass ich sauer war. Ich hätte dir helfen sollen.
6: Nein, mir tut es leid. Ich hätte nicht lügen sollen. Ich hatte nur Angst, dass du mich im Stich lässt. Ich war keine gute Freundin. Aber du warst das schon, Maxi.
5: Du bist auch meine Freundin, Violetta.
6: Ja, du bist meine einzige Freundin. Verflixt, ich wollte doch nur eine Zahnfee sein. Bald bin ich Unkraut. Und ich habe den Schlüssel verloren.
5: Hier ist er. Sammy hat ihn gefunden.
6: Puh, der Junge kann nerven, aber er kann auch echt nützlich sein.
2: Dann machten sie sich an den Aufstieg. Doch als sie das Portal fast erreicht hatten, kam ein Abrissbagger durch das große Eingangstor. Am Steuer saß Boris Rick.
5: Nein.
2: Sein Gehilfe begann überall Pflanzengift zu versprühen. Maxi war entsetzt.
5: Hey, hören Sie auf!
9: Was? Du schon wieder?
2: Rick gab Gas und fuhr auf den Baum zu.
9: Mach mich jetzt echt sauer!
2: Der Bagger hatte statt einer Schaufel einen großen Greifarm. Damit griff er den Baum an.
5: Kletter schnell runter, Maxi!
6: Auf keinen Fall! Du musst doch nach Hause kommen!
9: Rumsprechende! Komm sofort runter! Ich werde ihn jetzt platt machen, euren verfluchten Baum!
5: Nein! Ich bleibe hier!
2: In dem Moment kam Maxis Familie.
9: Sie und Ihre Familie können mich und meine Familie nicht aufhalten, denn unsere Luxushotels werden gebaut werden.
5: Nein!
2: Doch damit gab Amir sich nicht zufrieden. Wütend rannte er auf den Bagger zu und versuchte, Rick zu stoppen. Die anderen kümmerten sich so lange um den Giftspritzer.
10: Was wollt ihr hier?
5: Ah!
8: Hey du, bleib ja von meinem Bruder weg!
5: Wehe, Sie tun ihm was!
2: Amir und Rick rangen um die Kontrolle über den Bagger. Doch der Greifarm hatte sich bereits in dem Baum verkeilt. Ein Riss zog sich durch das Holz und der Ast, auf dem Maxi und die Fee saßen, brach ab.
5: Halt dich fest, Violetta!
2: Maxis Mutter rannte zu ihrer Tochter.
5: Süße, geht's dir gut?
6: Ich denke schon. Was machst du hier? Mami, das ist meine Freundin Violetta. Ich muss sie retten.
11: Oh, das ist so... Das ist wirklich unglaublich.
6: Ich hab's doch gesagt.
7: Ich kann's nicht fassen.
5: Das Portal. Wir müssen das Portal öffnen.
8: Oh, okay, Schatz. Aber sei vorsichtig.
5: Hier ist es.
2: Maxi steckte den Schlüssel ins Schloss.
5: Oh, er lässt sich nicht drehen.
2: Auch in der alten Welt funktionierte der Schlüssel nicht.
3: Offensichtlich muss Violetta es erst auf ihrer Seite entriegeln. Faszinierend.
4: Nicht alles ist faszinierend, Professor. Manche Dinge sind einfach nervenaufreibend und erschreckend.
3: Beruhige dich, Orlando.
4: Aber der Mond, er ist fast weg.
2: Violetta wusste warum.
1: Baum, Portal, Mond aufschließen. Das Portal braucht den Mond.
5: Es ist zu nah am Boden. Violetta, kannst du den Baum heilen?
1: Das hatten wir doch schon. Ich bin wirklich keine sehr gute Fee.
5: Aber du hast mein Veilchen geheilt.
1: Habe ich das?
5: Ja, gleich am ersten Tag. Ich glaube, du kannst Pflanzen heilen, Violetta.
1: Wirklich?
5: Den Versuch ist es wert, oder? Trau dich.
2: Violetta konzentrierte sich. Zuerst zauberte sie mal wieder ein Veilchen. Aber dann sammelte sie all ihre Kräfte und das Wunder geschah. Mächtige Wurzeln schossen aus dem Boden und umschlangen den Ast. Sie hoben ihn an und verbanden ihn wieder mit dem Stamm. Die Wunde schloss sich und der Baum war geheilt. Völlig erschöpft sank Violetta zu Boden.
5: Du hast es geschafft, Violetta! Nein, bitte nicht. Nein, Violetta, nein.
2: Maxi erschrak. Nicht Violetta, die kleine Fee, lag am Boden, sondern ein kleines Veilchen. Die Verwandlung war abgeschlossen. Vorsichtig nahm sie die Blume hoch. Tränen liefen ihr übers Gesicht. War das das Ende? Nein, so einfach gab Maxi nicht auf. Sie gab Gwen die Blume und kletterte entschlossen den Baum empor. Die kleine Gwen trug die Blume zum Portal. Oben angelangt, steckte Maxi den Schlüssel ins Schloss und drehte ihn. Auch auf der anderen Seite des Portals, in der alten Welt, tat sich etwas. Der Schlüssel bewegte sich.
4: Violetta!
2: Gemeinsam drehten der Professor und Yolando den Schlüssel und öffneten ihre Seite des Portals. Dann sprangen sie hinein. Als sie auf der anderen Seite herauskamen, sahen sie die arme Violetta.
4: Wir kommen zu spät.
3: Arme Violetta!
4: Meine Gefühle, sie tun weh.
2: Doch dann geschah ein weiteres Wunder. Die Magie des Portals hob die Blume in die Luft und sie begann erneut sich zu verwandeln. Aus der kleinen Blume wurde wieder eine Fee.
3: Faszinierend.
4: Ja, das ist es tatsächlich.
5: Violetta, du hast dich verändert.
1: Ach, du dicke Feengroßmutter.
5: Aber du bist immer noch du.
4: Hey, hey. Yolando verneigt sich vor der majestätischen Fee der Alten.
1: Die majestätische Fee der Alten sagt,
10: sei nicht so ein Schleimer.
1: Wir sind cool, Alter. Danke, dass du mir geholfen hast.
4: Und jetzt, Professor, besprechen wir vielleicht Violettas Bestrafung. Da ist immer noch die Sache mit meinem gestohlenen Edelstein.
1: Tja, ich bin immer noch ich und du wirst dich auch nie ändern, Yolando.
4: Danke.
3: Ich muss dir leider sagen, dass du die Vorbereitungsprüfung niemals bestehen wirst.
1: Was?
4: Ja!
3: Du bist keine Zahnfee, Violetta, sondern eine Blumenfee. Die erste, die wir seit sehr langer Zeit haben.
1: Eine Blumenfee?
3: Du heilst Pflanzen und erschaffst Blumen.
1: Ich denke, daran kann ich mich gewöhnen.
12: Ich bin die tollste Blumenfee aller Zeiten!
2: Dann flog sie fröhlich lachend umher. Und überall, wo sie langflog, sprossen Blumen aus dem Boden. Lianen schossen aus dem Boden und fesselten den Bösewicht.
3: Du machst alles kaputt!
1: Halt die Klappe!
2: Mit einer Blüte stopfte sie ihm den Mund.
5: Ja!
1: Ja!
3: ein faszinierender Abend. Aber wir sollten jetzt besser ins Feenland zurückkehren, bevor noch etwas Unerwartetes passiert. Komm mit, Violetta. Wir müssen schleunigst deine Fähigkeiten testen.
1: Also, mach's gut.
5: Ich werde dich vermissen, Violetta.
1: Ich werde dich auch vermissen. Ich wette, sogar Gwen wird diesen Ort vermissen.
5: Werde ich dich hier wiedersehen?
2: Violetta gab Maxi den Schlüssel.
1: Wie klingt immer, wenn Vollmond ist?
5: Toll!
1: Bis bald!

Dann stiegen die Feen in die Luft und flogen glücklich durch das Portal. Zurück ins Feenland. Zurück nach Hause.

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Schönen Vormittag. Toll, dass du uns zuhörst. Wir sind Radino und seine Mama und wir machen es uns hier gemütlich. Zu Hause bei Radino. Wo bist du denn gerade? Auch zu Hause? Oder im Auto? Oder sonst wo? Wo auch immer du gerade bist, viel Spaß mit der kommenden Stunde hier bei uns auf Mein

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1: Wenn draußen ein leichter Sommerwind weht, kann Musik entstehen. Ich bastle heute nämlich ein Windspiel. Vielleicht hast du so etwas schon mal gesehen. Das sind meist so Metallstäbe, die im Wind aneinander schlagen und Töne erzeugen. Heute basteln wir ein Windspiel aus Dingen, die du ganz einfach in der Natur finden kannst. Du kannst draußen kleine Stöcke, Zapfen oder schöne Steine sammeln. Vielleicht hast du sogar Muscheln aus dem Urlaub. Außerdem brauchst du Schnur und einen größeren Stock als Aufhängung. Zuerst legst du deine Fundstücke vor dich hin und überlegst, wie dein Windspiel aussehen soll. Dann bindest du die einzelnen Naturmaterialien mit Schnüren fest. Manche Dinge kannst du anknoten, andere Dinge musst du vielleicht von einem Erwachsenen vorsichtig durchbohren lassen. Jetzt befestigst du alle Schnüre an deinem großen Stock. Die Materialien dürfen ruhig unterschiedlich lang hängen. Dann bewegt sich später alles besonders schön im Wind. Zum Schluss suchst du noch einen Platz draußen, vielleicht am Balkon, im Garten oder vor einem Fenster. Sobald der Wind kommt, beginnt dein Windspiel zu tanzen und Geräusche zu machen. Du kannst ja ausprobieren, welche Materialien am lautesten klappern oder am schönsten rascheln. Ich bin der David und ich wünsche dir viel Spaß beim Sammeln, Basteln und Windmusik machen.
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Juhu, Wochenende! Das ist die dino-schönste Zeit der Woche, weil ich da endlich so viel machen kann, was sonst nicht geht. Schwestern ärgern und Oma schrecken zum Beispiel. Ich hoffe, du hast auch dino viel Spaß. Jetzt habe ich wieder ein Dino.

0: noch alle.
1: Oh, oh, ja dann? Dann starten wir doch jetzt gleich ein Märchen.
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1: Juhu, ich liebe Märchen.
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3: König Drosselbart. Ein König hatte eine Tochter, die war über alle Maßen schön, aber dabei so stolz und übermütig, dass ihr kein Verehrer gut genug war. Sie wies einen nach dem anderen ab und trieb noch dazu Spott mit ihnen. Einmal ließ der König ein großes Fest ausrichten und lud dazu aus der Nähe und Ferne die heiratslustigen Männer ein. Sie wurden alle in einer Reihe nach Rang und Stand geordnet. Erst kamen die Könige, dann die Herzöge, die Fürsten, Grafen und Freiherren, zuletzt die Edelleute. Nun wurde die Königstochter durch die Reihen geführt, aber an jedem hatte sie etwas auszusetzen. Der eine war ihr zu dick. »Das Weinfass«, sprach sie, »der andere zu lang, lang und schwank, hat keinen Gang. Der dritte zu kurz, kurz und dick, hat kein Geschick. Der vierte zu blass, der bleiche Tod. Der fünfte zu rot, wie ein aufgeregter Hahn. Der sechste war nicht gerade genug, grünes Holz hinterm Ofen getrocknet.« Und so hatte sie an jedem etwas auszusetzen. Besonders aber machte sie sich über einen guten König lustig, der ganz oben stand und dem das Kinn ein wenig krumm gewachsen war. »Ei«, rief sie und lachte, »der hat ein Kinn wie die Drossel einen Schnabel.« Und seit der Zeit bekam er den Namen Drosselbart. Der alte König aber, als er sah, dass seine Tochter nichts tat, als die Leute zu verspotten und alle Verehrer, die da versammelt waren, verschmähte, wurde zornig und schwor, sie sollte den ersten besten Bettler zum Manne nehmen, der vor seine Türe käme. Ein paar Tage darauf hielt ein Spielmann an, um unter dem Fenster zu singen und damit ein geringes Almosen zu verdienen. Als der König dies hörte, sprach er, »Lass ihn heraufkommen!« Da trat der Spielmann in seinen schmutzigen, verlumpten Kleidern herein, sang vor dem König und seiner Tochter und bat, als er fertig war, um eine milde Gabe. Der König sprach, »Dein Gesang hat mir so gut gefallen, dass ich dir meine Tochter da zur Frau geben will.« Die Königstochter erschrak, aber der König sagte, »Ich habe den Eid getan, dich dem ersten besten Bettelmann zu geben, den will ich auch halten.« Es half keine Widerrede, der Pfarrer wurde geholt und sie musste sich gleich mit dem Spielmann verheiraten lassen. Als das geschehen war, sprach der König, »Es gehört sich nicht, dass du als ein Bettelweib noch länger in meinem Schloss bleibst. Es bleibt dir somit nichts anderes übrig, als mit deinem Mann fortzuziehen.« Der Bettelmann führte sie an der Hand hinaus und sie musste mit ihm zu Fuß fortgehen. Als sie in einen großen Wald kamen, da fragte sie, »Ach, wem gehört der schöne Wald?« »Der gehört dem König Drosselbart. Hättest du ihn genommen, so wär er dein.«
0: »Ich arme Jungfer zart. Ach, hätt ich genommen den König Drosselbart.«
3: Darauf kamen sie über eine Wiese. Da fragte sie wieder,
0: »Wem gehört die schöne grüne Wiese?«
3: »Sie gehört dem König Drosselbart. Hättest du ihn genommen, so wär sie dein.«
0: »Ich arme Jungfer zart. Ach, hätt ich genommen den König Drosselbart.«
3: Dann kamen sie durch eine große Stadt. Da fragte sie wieder,
0: »Wem gehört diese schöne große Stadt?«
3: »Sie gehört dem König Drosselbart. Hättest du ihn genommen, so wär sie dein.«
0: »Ich arme Jungfer zart. Ach, hätt ich genommen den König Drosselbart.«
3: »Es gefällt mir gar nicht«, sprach der Spielmann, »dass du dir immer einen anderen Mann wünschst. Bin ich dir nicht gut genug?« Endlich kamen sie an ein ganz kleines Häuschen. Da sprach sie,
0: »Ach Gott, was ist das Haus so klein? Wem mag das elende, winzige Häuschen sein?«
3: Der Spielmann antwortete, »Das ist mein und dein Haus, wo wir zusammen wohnen.« Sie musste sich bücken, damit sie zu der niedrigen Tür hineinkam.
0: Wo sind die Diener?«
3: sprach die Königstochter. »Was für Diener?« antwortete der Bettelmann. »Du musst selber tun, was du möchtest, das getan wird. Mach nur gleich Feuer an und stell Wasser auf, dass du mir mein Essen kochst. Ich bin ganz müde.« Die Königstochter verstand aber nichts vom Feuer anmachen und kochen. Und der Bettelmann musste selber mit Hand anlegen, damit die Arbeit ordentlich erledigt wurde. Als sie die schmale Kost verzehrt hatten, legten sie sich zu Bett. Aber am Morgen trieb er sie schon ganz früh heraus, weil sie sich um den Haushalt kümmern sollte. Ein paar Tage lebten sie auf diese Art mehr schlecht als recht und zehrten ihren Vorrat auf. Da sprach der Mann: »Frau, so geht's nicht länger, dass wir hier verzehren und nichts verdienen. Du sollst Körbe flechten.« Er ging aus, schnitt Weiden und brachte sie heim. Da fing sie an zu flechten. Aber die harten Weiden stachen ihr die zarten Hände wund. »Ich sehe, das geht nicht«, sprach der Mann. »Spinn lieber, vielleicht kannst du das besser.« Sie setzte sich hin und versuchte zu spinnen, aber der harte Faden schnitt ihr bald in die weichen Finger, sodass das Blut daran herunterlief. »Siehst du«, sprach der Mann, »du taugst zu keiner Arbeit. Mit dir habe ich es schlimm getroffen. Nun will ich es versuchen und einen Handel mit Töpfen und Geschirr anfangen. Du sollst dich auf den Markt setzen und die Ware anbieten.«
0: »Ach«, dachte sie, »wenn auf den Markt Leute aus dem Reich meines Vaters kommen und sehen mich da sitzen und verkaufen, wie werden sie mich verspotten?« Aber es half nichts. Sie musste sich fügen, wenn sie nicht verhungern wollte. Das erste Mal ging es gut, denn die Leute kauften der Frau, weil sie schön war, gern ihre Ware ab und bezahlten, was sie forderte. Ja, viele gaben ihr sogar das Geld, ohne die Töpfe mitzunehmen. Nun lebten sie von den Einkünften, solange es möglich war. Dann besorgte der Mann wieder neues Geschirr und sie setzte sich damit an eine Ecke des Marktes und stellte es um sich her und bot es an. Da kam plötzlich ein betrunkener Husar dahergejagt und ritt geradezu in die Töpfe hinein, sodass alles in 1000 Scherben zersprang. Sie fing an zu weinen und wusste vor Angst nicht, was sie anfangen sollte.
4: »Ach, wie wird es mir ergehen?« rief sie. »Was wird mein Mann dazu sagen?«
3: Sie lief heim und erzählte ihm von dem Unglück. »Wer setzt sich auch an die Ecke des Marktes mit zerbrechlichem Geschirr?« sprach der Mann. »Lass nur das Weinen. Ich sehe wohl, du bist zu keiner ordentlichen Arbeit zu gebrauchen. Ich bin im Schloss unseres Königs gewesen und habe gefragt, ob sie nicht eine Küchenmagd brauchen könnten. Und sie haben mir versprochen, sie wollten dich für diese Arbeit nehmen. Dafür bekommst du freies Essen.« Nun wurde die Königstochter eine Küchenmagd, musste dem Koch zur Hand gehen und die unangenehmste Arbeit verrichten. Sie machte sich in beiden Taschen ein Töpfchen fest. Darin brachte sie nach Hause, was ihr von dem Übriggebliebenen zugeteilt wurde, und davon ernährten sie sich. Es geschah, dass die Hochzeit des ältesten Königssohns gefeiert werden sollte. Da ging die arme Frau hinauf, stellte sich vor die Saaltür und wollte zusehen. Als nun die Lichter angezündet waren und immer einer schöner als der andere hereintrat und alles voll Pracht und Herrlichkeit war, da dachte sie mit betrübtem Herzen an ihr Schicksal und verwünschte ihren Stolz und Übermut, der sie erniedrigt und in so große Armut gestürzt hatte. Von den köstlichen Speisen, die da ein- und ausgetragen wurden und von welchen der Geruch zu ihr aufstieg, warfen ihr Diener manchmal ein paar Brocken zu, die tat sie in ihr Töpfchen und wollte es heimtragen. Auf einmal trat der Königssohn herein, war in Samt und Seide gekleidet und hatte goldene Ketten um den Hals. Und als er die schöne Frau in der Tür stehen sah, ergriff er sie bei der Hand und wollte mit ihr tanzen. Aber sie weigerte sich und erschrak, denn sie sah, dass es der König Drosselbart war, der um sie geworben und den sie mit Spott abgewiesen hatte. Sie sträubte sich, aber es half nichts. Er zog sie in den Saal. Da zerriss das Band, an welchem die Taschen hingen, und die Töpfe fielen heraus, sodass die Suppe herunterfloss und die Brocken umhersprangen. Und wie das die Leute sahen, entstand ein allgemeines Gelächter und Spotten, und sie war so beschämt, dass sie am liebsten in der Erde versunken wäre. Sie sprang zur Tür hinaus und wollte entfliehen, aber auf der Treppe holte sie einen Mann ein und brachte sie zurück. Und wie sie ihn ansah,

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5: Hallihallo, am Mikrofon begrüßt dich der David. Dem Amazonas-Regenwald geht es so gut wie schon lange nicht mehr. Der Amazonas-Regenwald ist der größte Regenwald der Welt. Er liegt in Südamerika und ist etwa 65 Mal so groß wie Österreich. Hier leben jede Menge Tiere, überall wachsen Bäume und es gibt ganz viel Wasser. Lange Zeit war dieser Wald in großer Gefahr. Viele Bäume sind gefällt worden, um Platz für Landwirtschaft zu schaffen. Menschen haben dort auch illegal nach Gold gegraben. Das hat der Natur großen Schaden zugefügt. Jetzt kommt aber die gute Nachricht aus Brasilien. Die Abholzung am Amazonas ist so niedrig wie seit 10 Jahren nicht mehr. Das ist ein großer Erfolg. Brasilien will die Abholzung in den nächsten 4 Jahren sogar ganz beenden. Das ist wichtig, denn der Amazonas-Regenwald beeinflusst das Klima auf der ganzen Welt. Wenn es dem Regenwald besser geht, geht es letztendlich uns allen besser. Spotify geht gegen KI-generierte Musik vor. Auf der Musikplattform Spotify hörst du immer öfter Lieder, die eine künstliche Intelligenz erschaffen hat. Spotify will das jetzt ändern. Wenn du ein Lied öffnest, bei dem KI mitgewirkt hat, siehst du künftig den Hinweis AI Persona neben dem Namen des Songs. Das hat Spotify gerade angekündigt. KI-Musik sind Lieder, die ein Computer mit Hilfe von künstlicher Intelligenz erschaffen hat und wo nicht ein Mensch mit seiner Stimme und seinen Gefühlen dahinter steckt. Spotify möchte, dass echte Musikerinnen und Musiker wieder mehr Aufmerksamkeit bekommen. Deshalb wird die KI-Musik auch nicht mehr automatisch vorgeschlagen und sie landet auch nicht mehr in deinen persönlichen Wiedergabelisten. So bleibt mehr Platz für echte menschliche Kreativität. Kinder aus der ganzen Welt entdecken Österreich. Rund 500 Kinder aus 20 Ländern haben in den letzten 2 Wochen ihre Zeit in Österreich verbracht. Der Wiener Städtische Versicherungsverein hat diese Kinder aus Zentral-, Ost- und Südeuropa zu den VIG-Camps in die Bundesländer Wien, Kärnten, Salzburg und die Steiermark eingeladen. Neben Sightseeing und abwechslungsreichen Aktivitäten ist vor allem das Miteinander über Länder, Kulturgrenzen und Generationen hinweg im Mittelpunkt gestanden. Ein Highlight waren die Besuche in Einrichtungen für ältere Menschen, wo die Kinder mit traditionellen und modernen Tänzen, Gesang sowie kreativen und akrobatischen Darbietungen für große Begeisterung gesorgt haben. Die Teilnahme ist über einen internationalen Fotowettbewerb unter dem Motto We are Family erfolgt.
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8: Hallo, ich bin die Anna. Und heute besprechen wir, was Kinderschutz-Apps so alles können. Wenn du dein erstes eigenes Smartphone bekommst, ist das sicher total aufregend. Damit du sicher nach und nach alles richtig lernen kannst, gibt's etwas richtig Praktisches. Kinderschutz-Apps. Eine App ist einfach eine Anwendung, also ein kleines Programm, das irgendwas kann. Was also können solche Kinderschutz-Apps? Ha, eine ganze Menge. Deine Eltern können zum Beispiel einstellen, wie lange du am Handy sein darfst. So wird's nicht zu viel auf einmal. Sie können festlegen, welche Apps oder Spiele du benutzen darfst und welche nicht und auch Internetseiten sperren, die noch nicht geeignet für dich sind. Sie können auch bestimmte Funktionen ganz ausschalten, wo wirklich was schiefgehen kann, wie Einkäufe übers Handy oder Telefonnummern, die beim Anrufen richtig teuer sind. Das schützt dich davor, aus Versehen etwas Gefährliches anzuklicken oder Geld auszugeben. Spar dir dein Taschengeld lieber auf. Eine der bekanntesten Apps kommt übrigens aus Österreich. Die heißt zum Beispiel Ohana. Kinderschutz-Apps fürs Handy sind also wie ein Helm beim Fahrradfahren. Sie helfen dir, alles in Ruhe auszuprobieren, ganz entspannt, die Gefahren bleiben draußen. So startest du sicher in deine Handywelt und kannst trotzdem jede Menge entdecken.
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1: Schönen Vormittag! Ich darf dich aus meinem Kinderzimmer begrüßen. Meine Geschwister sind in der Schule oder im Kindergarten. Meine Mama ist mit der restlichen Familie einkaufen. Und ich mach mir jetzt mal einen dino-starken Vormittag.
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1: Oh yeah! Hallo du, ich bin's, Radino. Ich bin dein Radio-Dino und ich bin den ganzen Tag da, wenn ich nicht gerade draußen bin mit meinen Freunden. Aber eigentlich bin ich auch voll Dino gern zu Hause. Zu Hause bei Radino. So heißt das jetzt eine ganze Stunde lang. Alles Dino klar? Na dann kann's ja losgehen.

0: Mama?
1: Ja, Radino? Was meinst du? Ah, okay, wann wieder so ein Oma-Opa-Lied hier bei uns auf mein Kinderradio kommt. Ja, also eigentlich ist jetzt die perfekte Zeit für eine Oma-Opa-Auszeit. Alle Omas und Opas da draußen, würde ich sagen, die legen jetzt einfach mal die Füße hoch. Die Kinder, die kommen in ihre Gehschulen oder in ihre Spielzimmer, nur für ein paar Minuten halt. Und dann heißt's genießen. Hier kommt Musik ganz allein für Oma und Opa.
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0: ja, was für ein dinotastisches Lied bei meinem Kinderradio. Heute Nachmittag in der Minidisco, da gibt's ja wieder jede Menge Sprachnachrichten. Und da bin ich schon wieder voll gespannt. Hast du mir eigentlich auch schon eine geschickt über meine Handy-App? André, ich freue mich schon voll auf dich heute am Nachmittag.
1: Hallöle, Radino, und natürlich auch an deine Mama ein Hallöle.
2: André, heute am Nachmittag wird es ja wieder tolle Spiele bei dir geben in der Minidisco.
1: Natürlich, das Reimwörterspiel, Auswahlspiel und Gegenteilspiel.
0: Und das versteckte Spiel.
1: Psst, das darfst du ja noch nicht verraten.
0: Ja.
2: Das müssen die Kinder ja selber nennen, Radino. Aber du brauchst dir noch Sprachnachrichten für heute Nachmittag, oder?
1: Ja, bei den Anmeldungen für die Telefonate schaut es ja sehr gut aus. Da ist die Wartezeit sehr, sehr lange. Das muss man an dieser Stelle auch dazu sagen. Aber Sprachnachrichten, die gehen auch recht kurzfristig, und zwar über Radinos gratis Handy-App.
0: Und können wir nicht jetzt schon ein paar Sprachnachrichten vom Nachmittag hören, André?
1: Ja, müssen wir deine Mama fragen, ob wir überhaupt noch Zeit dafür haben.
2: Ja, klar. Das geht sich schon noch aus. Hören wir uns noch ein paar an.
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3: Hallo, ich bin der Emil und ich bin aus Gänserndorf Süd und ich mag so gerne Pizza und so. Ich mag gerne keine Pizza und ich höre gerne euren Radio, Radino, und ich grüße gerne den Tobias, den Adrian, den Tommy, den Liam.
4: Hallo Radino, ich komme aus dem Burgenland und fahre heute in die Schule und höre nebenbei immer sehr gerne Radino. Und ich liebe die Geschichten von dir. Tschüss und ich wünsche dir noch einen schönen Tag. Liebe Grüße, deine Lea.
5: Hallöle André. Ich heiße Benjamin, ich bin 12 Jahre alt und wohne in Wien in der Donaustadt. Am Wochenende höre ich gerne deine Radiosendung. Im Winter gehe ich gerne Eislaufen und schwimmen. Am liebsten in die Windtherme, wo ich gerne rutsche, tauche und plansche. Bei Rückweg nach Hause höre ich auch gerne das Kinderradio. Ich möchte meine Freunde in der Schulklasse begrüßen. Jan, Georg, Mustafa, Elias und Pauli. Ich grüße auch meine Lehrerinnen Nicole und Faser. Ich wünsche euch alles Gute, Benjamin.
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0: Welt.
1: Hallo du, magst du das Wochenende auch so gern wie ich? Oder gehst du lieber in den Kindergarten? Oder in die Schule? Nö, am Wochenende, da kann man zum Beispiel zählen, wie man mag. 1, 7, 23, 765, 9, 8, 10 und niemanden stört's. Von mir aus kann immer Wochenende sein. Juhu!

0: Das ist mein Kinderradio und ich hoffe, es geht dir gut.
1: Ja, und ich hoffe, du magst meine Lieder, weil da strenge ich mich immer Dino-mäßig an beim Aussuchen.
0: Ja, das stimmt. Und Radino, weißt du, was gleich hier auf dem Programm steht?
1: Kinderkalender?
0: Nein, aber der kommt auch bald mal wieder. Nein, jetzt gibt's gleich wieder eine Geschichte hier.
1: Juhu! Eine kurze oder eine lange?
0: Diesmal ist es eine kurze Geschichte.
1: Das ist Dino super, weil ich habe jetzt nicht so viel Zeit.
0: Ach so, was hast du denn zu tun?
1: Ach, nix. Also, ich muss halt was basteln.
0: Basteln? Oh, ich glaube, da wird schon wieder an einem Streich gebastelt. Kann das sein?
1: Naja, mal sehen.
0: Ich glaube, das muss ich mir nachher mal genauer anschauen. Aber jetzt gibt's noch Musik und dann eine kurze Geschichte. Viel Spaß!

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0: Ab Pteranodon, sie saß in ihrem Nest, da begann es zu hüpfen. Sie sagte,
1: oh je, meine Jungen schlüpfen.
0: Eins nach dem anderen, da kommen sie aus dem Ei. Baby Pteranodons, eins, zwei, drei.
1: Ich nenne euch Tiny, Shiny und Don.
0: Aber Tiny sagte,
2: eins ist noch übrig, Mami.
0: Das letzte Baby war ganz anders anzusehen. Seine Zähne sahen Schwanz und die Augen ganz grün. Es war völlig anders als der Rest.
2: Was mache ich in einem Pteranodon-Nest?
0: Mama Pteranodon sagte zu dem Kleinen,
1: das ist deine Familie, ich bin deine Mama. Du kamst mit anderen Merkmalen zur Welt, doch du bist ein Dino, das ist alles, was zählt. Komm,

0: Buddys Club. Hallo Leute! Heute fährt Mama Pteranodon zusammen mit ihren Kindern Buddy und Tiny zurück in den Abschnitt der Jurazeit, in dem der fleischfressende Allosaurier lebte. Kommt, steigt mit ein in den Dinozug und lasst euch überraschen, was wir auf dieser Reise erleben.
1: Buddy tritt zurück. Der Dinozug kann jeden Augenblick hier sein.
2: Ja, Mama, ich bin schon ganz aufgeregt. Ich bin ja so gespannt auf unser Treffen im Theropoden-Club.
1: Ich weiß, dass du aufgeregt bist.
2: Ja, ich bin irre gerne mit meiner Lieblingsdinosauriergruppe, den Theropoden, zusammen. Wir stampfen alle auf zwei Beinen herum, haben drei Zehen und scharfe Zähne.
3: Buddy ist gern ein Theropode.
2: Da ist er. Da kommt unser Dinozug.
0: Buddy steht aufgeregt am Bahnsteigrand, denn Tage mit seiner Theropodengruppe sind für ihn mit die schönsten Dino-Tage. Tiny dagegen ahnt schon, was so ein Tag bedeutet und hat daher nicht so gute Laune. Nachdem der Zug schnaufend zum Stehen gekommen ist, begrüßt der Schaffner seine neuen Fahrgäste.
4: Guten Tag, Pteranodon-Familie. Da sind ein paar Theropoden im Beobachtungswagen, die schon aufgeregt auf jemanden warten. Vielleicht auf Buddy?
2: Ja!
4: Alleinsteigern!
2: Hallo, Laura. Hallo alle miteinander.
5: Hallo, Buddy.
6: Hey, Buddy.
1: Willkommen im Theropoden-Club.
7: Guten Tag, Freunde. Laura, ich bin im Fahrgastwagen, falls du mich brauchst. Ich wünsche euch viel Spaß. Bis dann.
2: Bis dann.
0: Nachdem Mama Pteranodon Buddy in den Beobachtungswagen gebracht hat, zieht sie sich mit Tiny in den Fahrgastwagen zurück. Tiny bleibt noch einen Moment an der Tür stehen und blickt neidisch auf das muntere Treiben der Clubfreunde. Doch dann schließt sich auch schon die Tür hinter Tiny und Laura Giganotosaurus eröffnet die Versammlung.
5: Alle sind da. Dann können wir mit unserem Theropoden-Club-Treffen beginnen.
2: Ich bin so gern mit meiner Lieblings-Dino-Gruppe zusammen, den Theropoden.
6: Wie wär's mit unserer Theropoden-Begrüßung?
8: Los, Theropoden, los! Egal ob klein, egal ob groß.
5: Wir laufen auf zwei Beinen.
1: Wir haben 13.
6: Und Fleisch zu fressen finden wir schön.
0: Während die Theropodengruppe schon mächtig Spaß hat, steht Tiny hinter der verschlossenen Tür und lauscht heimlich. Das findet Mama Pteranodon aber nicht so toll.
1: Tiny?
3: Ich wollte aus dem Fenster sehen.
1: Komm, setz dich zu mir, Kleines.
0: Wie immer bei den Theropodentreffen werden auch dieses Mal wieder die einzigartigen Merkmale dieser besonderen Dinosaurierart herausgestellt. Und dazu kann Buddy sehr viel erzählen.
2: Einmal habe ich mit dem Schaffner über Theropoden gesprochen. Und wir waren einer Meinung, Theropoden sind unglaublich toll.
4: So ist es.
5: Wir sind wirklich eine interessante Art. Wir leben im gesamten Mesozoikum und auf der ganzen Welt.
2: Und obwohl wir auch ziemlich verschieden sind, Derek hat seine Deinonychus-Kralle, Angela hat ihre unglaublichen Avisaurierflügel und ich habe nur zwei Finger, haben wir doch sehr viele Gemeinsamkeiten.
1: Wie in unserer Theropodenbegrüßung.
2: Und deswegen sind wir Theropoden.
8: Hurra!
6: Und Buddy, hast du für uns heute auch eine Theorie?
2: Noch nicht. Warte, doch eine. Also meine Theorie ist, ich liebe den Theropoden-Club.
8: Los, Theropoden, los!
4: Hallo, Tiny.
3: Mark, ich meine, ja.
4: Du kannst reingehen. Aber nur, wenn du das besondere Theropoden-Passwort kennst.
3: Los, Theropoden.
4: Ja, also mir reicht das. Rein mit dir.
0: Na, da hat Tiny aber Glück gehabt, dass der Schaffner ihr Zutritt zum Clubtreffen verschafft, nachdem er sie lauschend hinter der verschlossenen Tür angetroffen hat. Aber so ganz wohl ist Tiny dann doch nicht, als sie schließlich im Beobachtungswagen steht.
2: Hallo Tiny, was ist denn?
3: Ich suche meine Junior-Schaffnermütze. Ich hab sie verloren.
1: Nein, hier ist sie nicht. Tut mir leid.
3: Echt schade, aber danke. Wie läuft dein Clubtreffen?
2: Gut.
3: Schön. Tja, ich geh da mal zu Mami. Bis nachher.
2: Bis nachher.
0: So ein Mist. Die Tür ist wieder zu und Shiny hat sich nicht getraut zu sagen, was sie sich so sehr wünscht. Enttäuscht und entmutigt rutscht sie hinter der verschlossenen Tür auf den Boden. Drinnen versucht Angela Avisaurus unterdessen herauszufinden, wohin der heutige Ausflug eigentlich geht.
3: Oh, Laura, eins habe ich vergessen, weil ich so schusslig bin. Wo fährt der Club heute hin?
5: Heute wollen wir einen meiner Lieblingstheropoden besuchen. Einen Allosaurier, der in der Jurazeit lebt. Sein Name ist Alvin.
3: Alvin ist auch ein Fleischfresser, richtig?
5: Das ist er. Wisst ihr, Alvin hat immer frisches Fleisch für seine Besucher.
6: Frisches Fleisch? Das klingt stark.
3: Genau. Wir Theropoden essen Fleisch mit unseren scharfen Zähnen. Roar!
6: Und? Hast du jetzt eine echte Theorie für uns?
3: Eigentlich schon. Ja, meine Theorie ist, Alvin hat dieselben Theropoden-Merkmale wie wir. Dieselben Füße und Zähne und einen langen Schwanz.
0: Während sich die Theropodengruppe schon ausgelassen auf den Besuch bei Alvin freut, nagt es immer noch sehr an Tiny, dass sie nicht beim Clubtreffen dabei sein kann.
3: Mami, ich sehe mal nach Buddy, um zu sehen, ob alles klar ist.
5: Ich bin sicher, dass es ihm gut geht, Tiny. Er ist doch nur im nächsten Wagen. Aber du kannst ihn natürlich besuchen.
3: Brack?
4: Oh, piep, piep.
3: Oh, tut mir leid, Herr Schaffner.
4: Oh, ich weiß, es ist schwer für dich, nicht beim Theropoden-Club-Treffen dabei zu sein, Tiny.
3: Ich bin noch kein Theropode. Wie sollte ich denn bei dem Club-Treffen dabei sein?
4: Naja, es macht eben nicht so viel Spaß, ohne Buddy-Zug zu fahren, nicht wahr?
3: Er ist nur im Wagen nebenan. Sie haben recht. Es macht nur halb so viel Spaß ohne Buddy.
4: Ich verstehe dich. Oh, aber weißt du was? Gerade jetzt brauche ich deine Hilfe.
3: Wirklich?
4: Oh ja, ganz dringend. Im Augenblick brauche ich dich als Junior-Schaffner. Es wird Zeit, Tiny. Eins, zwei, drei.
3: Der Zeittunnel.
5: Entschuldigt mich.
0: Die riesige Laura Giganotosaurus muss schnell noch Ausschau halten, ob die Strecke frei ist. Dann saust der Dinozug in den Tunnel hinein und mit demselben Tempo wieder heraus. Zum Glück hat der Schaffner es in der Zwischenzeit geschafft, Tiny ein wenig abzulenken. Mit der Junior-Schaffner-Mütze auf dem Kopf stolziert Tiny durch die Fahrgastwagen und macht zusammen mit dem Schaffner die wichtigen Dino-Zugansagen.
9: Nächster Halt, Allosaurus-Wald! Der Allosaurus-Wald in der Jurazeit!
3: Das heißt, dass der Theropoden-Club zum Allosaurus-Wald will?
2: Ja, dort treffen wir Alvin, den Allosaurier. Er ist ein Theropode.
3: Ich bleibe dann so lang beim Bahnhof und lese ein Heft oder sowas.
0: Tja, Junior-Schaffner zu sein ist ja ganz toll. Aber eigentlich wünscht Tiny sich doch etwas ganz anderes. Vielleicht gelingt es ja Mama Pteranodon, ihre kleine Große aufzuheitern. Oder vielleicht Laura?
5: Tiny, wir haben unser eigenes Abenteuer. Wir gehen spazieren und picknicken. Tiny, möchtest du denn gern mit dem Theropoden-Club mitkommen?
3: Sehr gern, Laura. Mami, darf ich?
5: Brack! Das ist sehr nett von Ihnen, Laura. Ich würde mich sehr gerne anschließen. Ich war schon lange nicht mehr in der Jurazeit.
2: Toll! Wir gehen zusammen. Los, Theropoden! Oh, und Pterosaurier.
0: Endlich ist Tiny zum Lachen zumute. Zusammen mit Mama Pteranodon und der Theropodengruppe macht sie sich auf den Weg zum Allosaurus-Wald. Schon nach kurzer Zeit reckt Laura Giganotosaurus ihren Kopf nach vorne, als hätte sie irgendetwas entdeckt.
5: Seht doch, das ist Alvin. Ich kann ihn von hier aus erkennen.
2: Alvin! Huhu. Der Theropodenclub ist da!
10: Hey, hey! Los, kommt her, Freunde!
5: Alvin, es freut mich, dich wiederzusehen.
10: Oh, freut mich auch, Laura.
5: Darf ich dir den Theropoden-Club vorstellen? Das sind Buddy, Derek und Angela. Und unsere Gäste, Frau Pteranodon und Tiny.
10: Freunde? Also dazu kann ich nur eins sagen. Los, Theropoden!
8: Los, Theropoden, los! Egal ob klein, egal ob groß.
5: Wir gehen auf zwei Beinen.
3: Wir haben 13.
10: Und Fleisch zu fressen, das finden wir schön.
8: Ja! Und los!
10: Wie wär's mit einem Spaziergang zu meinem Nest? Dort wartet eine besondere Theropoden-Überraschung auf uns.
5: Das klingt wunderbar.
10: Ihr seid auch eingeladen, Pterosaurier.
7: Oh, vielen Dank, Alvin.
0: Alvin ist wirklich ein stattlicher Dinosaurier. Nicht so riesig wie Laura, aber trotzdem sehr beeindruckend. Und er weiß auch, was Pflanzenfresser wie Tiny und Mama Pteranodon gerne mögen.
10: Hier wachsen kräftige, saftige Farne. Gutes Futter, wenn man auf Grünzeug steht.
2: Nicht wir, wir sind Theropoden. Sind das Koniferen?
10: So ist es, Buddy. Die stehen hier überall in der Jurazeit.
2: Alvin, ich habe mich gefragt, was der Name Allosaurus bedeutet.
10: Die Frage kann ich dir beantworten, kleiner Bruder. Allosaurus bedeutet andersartige Echse.
6: Andersartige Echse, cool.
10: Sieh mich an, Buddy, und sag mir, was anders an mir ist.
2: Sekunde, unsere Köpfe sind irgendwie gleich.
6: Aber Alvin hat diese zwei großen Höcker über seinen Augen.
2: Ja, sie sind wie Hörner.
3: Das habe ich auch gesehen.
2: Wofür sind die da? Für Kopfnüsse etwa?
10: Nein, meine Hörner sollen nur andere beeindrucken. Und das tun sie auch. Aber sie geben auch einen tollen Schatten für die Augen. Es ist heiß in der Jurazeit.
6: Cool.
2: Und sie haben drei Finger, so wie Laura.
6: Und ich.
2: Ja, und ich habe nur zwei. Doch wir sind trotzdem Theropoden.
3: Nicht alle von uns.
0: Herrje, nun geht das schon wieder los. Tiny fühlt sich ausgeschlossen. Die anderen sind die tollen Theropoden und sie bloß ein kleiner, pflanzenfressender Pteranodon. Während Tiny noch mit ihrem Schicksal hadert, bemerkt Alvin, wie auf einmal ein herrlicher Geruch in seine Nase steigt.
10: Oh. Hey, ich rieche die besondere Überraschung.
6: Frisches Fleisch.
8: Ich rieche es auch, ja.
10: Ich wünsche allen einen guten Appetit.
0: Mit mächtigen Schritten schreitet Alvin voran und führt die hungrige Meute zu ihrem Festmahl.
10: Willkommen in meinem Zuhause. Na dann, Leute, haut kräftig rein. Ja!
2: Alvin, entschuldige mich bitte.
0: Während sich die Theropoden sofort auf das leckere Fleisch stürzen und sich den Bauch vollschlagen, bemerkt Buddy, wie Tiny mit gesenktem Kopf zu einem entfernten Baumstamm trottet. Sie will nicht gesehen werden, denn sie ist wütend und traurig. Buddy eilt

0: Natürlich kannst du im Club sein.
1: Kann ich?
0: Du musst kein Theropode sein. Du musst sie nur mögen.
2: Danke, Laura. Danke, danke, danke. Und ich mag Theropoden. Ich mag euch alle.
3: Na, sollte doch noch alles gut werden? Buddy und Tiny fallen sich erleichtert in die Arme.
4: Wir haben alle unsere Eigenschaften. Das macht jeden von uns zu etwas Besonderem.
5: Auch dich.
4: Hey, hört mal her. Tiny ist jetzt auch im Theropoden-Club.
6: Hurra! Tiny! Tiny! Tiny!
0: Weißt du, Tiny, unser Theropoden-Club braucht eine kluge Clubsekretärin. Ich finde, da wärst du perfekt.
2: Was macht denn eine Clubsekretärin?
0: Du machst Aufzeichnungen während der Treffen.
2: Das klingt lustig. Können wir auf unserer Rückfahrt wieder ein Treffen machen?
0: Na klar, warum nicht?
2: Brak!
7: Apropos Treffen, es wird Zeit, zum Bahnhof zu gehen.
3: Am Bahnhof angekommen, wartet schon der abfahrbereite Dinozug. Und es ist Zeit für die Clubfreunde, sich zu verabschieden.
6: Mach's gut, Alvin, bis zum nächsten Mal und danke fürs Essen.
8: Ich lebe der Theropoden-Club!
3: Während Alvin dem abfahrenden Dinozug noch ein lautes Theropodenbrüllen mit auf die Reise schickt, macht sich Tiny sofort an ihre neue Aufgabe als Clubsekretärin.
2: Achtung, Theropodenclub! Zuerst reden wir über alte Sachen. Tiny dachte, dass sie nicht im Theropodenclub Mitglied sein darf. Dann hat Laura gesagt, natürlich kann Tiny Clubmitglied sein.
9: Yeah. Ja!
2: Kommen wir jetzt zu neuen Dingen. Ich denke, wir sollten an unseren Theropodenclub-Gedichten arbeiten.
4: Na schön, ich fang an. Theropoden sind toll und wundervoll.
10: Wir haben 3 Zehen und können gut riechen.
2: Das war schon gar nicht schlecht. Jetzt bin ich dran. Theropoden haben 3 Zehen, das sieht man gleich. Sie haben viele Zähne und fressen gern Fleisch. Mit ihrem Schwanz halten sie die Balance zu jeder Zeit. Und mit ihrer Nase riechen Theropoden meilenweit.
6: Los, Theropoden, los!
2: Yeah.

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0: Schau mal, ein Pferd. Wir zählen die Beine nach. Wir kommen auf 4.
1: Das ist doch schon mal was.
0: Wir rechnen jetzt mit 5 Pferden. Wie viele Beine sind denn dann zu sehen? Wir rechnen kurz mal aus. 5 mal 4, ja, da kommen 20 raus. 20 Pferdebeine.

0: Hit.
1: Da, schau mal, eine Spinne. Sie krabbelt hoch zum Dach. Wie viele Beine sind zu sehen?
0: Aha, ich zähle 8.
1: Wir rechnen jetzt mit 5 Spinnen. Wie viele Beine sind denn dann zu sehen? Wir rechnen kurz mal aus. 5 mal 8, ja, da kommt 40 raus. 40 Spinnenbeine.

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10: Am Mikrofon ist der David. Hallo! Die Sonnenfinsternis ist Geschichte. Für viele Menschen war das ein wundervolles Naturschauspiel, aber auch Forscherinnen und Forscher haben diese seltene Gelegenheit genutzt, allerdings nicht nur, um die Sonne zu studieren, sondern vor allem, um unsere Erde besser zu verstehen. Astronominnen und Astronomen haben mit speziellen Kameras das Flimmern des Lichts gemessen, das zeigt, wie windig es in unserer Atmosphäre ist. Das hilft künftig, Wetter und Klima besser vorherzusagen. Andere Forscherinnen und Forscher haben getestet, wie die Sonnenfinsternis GPS-Signale beeinflusst. So wollen sie Navigationssysteme verbessern. Die Weltraumagentur ESA hat sogar neue Technologien ausprobiert, die später auf Satelliten fliegen sollen. Übrigens, die nächste totale Sonnenfinsternis gibt's in Österreich erst im Jahr 2081. Also wirst du dann bei dieser über 60 Jahre alt sein. Ein Taucher hat versucht, einen neuen Rekord aufzustellen. Ein 29 Jahre alter Taucher aus unserem Nachbarland Deutschland namens Minja Marinkovic wollte einen Rekord brechen. Er hat versucht, 85 Meter tief zu tauchen, ganz ohne Sauerstoffflasche. Das nennt sich Apnoe-Tauchen. Beim Apnoe-Tauchen hält man einfach die Luft an und taucht ab. Das erfordert viel Training und ist auch gefährlich. Er hat seinen Versuch in einem bayerischen See gewagt. Taucherinnen und Taucher haben ihn genau überwacht und Rettungstaucher waren auch mit dabei. Der Taucher hat es auch bis auf 85 Meter Tiefe geschafft. Es war sehr kalt und sehr dunkel, hat er später dann erzählt. Beim Auftauchen hat er aber kurz das Bewusstsein verloren, weil sein Körper zu wenig Sauerstoff bekommen hat. Deshalb ist sein Rekordversuch leider gescheitert. Aber ihm geht's gut und er gibt auf keinen Fall auf. Er will es bald noch einmal probieren. Es gibt Änderungen bei den Verpackungen für Lebensmittel. Das soll weniger Plastikmüll bringen und mehr Abfall wiederverwertbar machen. Du wirst die Veränderungen bald im Supermarkt bemerken. Ab jetzt dürfen Coffee-to-go-Becher und Pizzakartons keine spezielle Beschichtung mehr haben. In der Feinkostabteilung verwenden erste Geschäfte bereits unbeschichtetes Papier, um Wurst und Fleisch umweltfreundlicher einzupacken. Das ist besser für unseren Planeten. Später kommen weitere Änderungen. Ab August 2008, also in 2 Jahren, muss auf jeder Verpackung deutlich gekennzeichnet sein, in welche Mülltonne sie gehört. Und ab Jänner 2030 darf unverarbeitetes Obst und Gemüse nicht mehr in Einwegkunststoff verkauft werden. Das ist eine große Chance für die Recyclingunternehmen, denn sie bekommen mehr Material, das sie wiederverwerten können.
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12: Hallo, hier ist die Anna. Kletterst du gerne auf Bäume? Dann habe ich heute ein paar wichtige Tipps für dich.
13: Hallo. Hier oben bin ich. Warte, ich komme erst mal runter.
12: So, das war jetzt gar nicht so einfach. Aber fangen wir besser ganz von vorne an. Also nicht oben, sondern unten. Genau, bei deinen Füßen. Wenn du Flipflops oder Sandalen anhast, dann kletterst du besser nicht auf einen Baum. Du brauchst feste Schuhe, die nicht rutschen. Nach deinen Schuhen checkst du dann den Baum ab. Schau auch nach unten. Achte darauf, ob sich unter dem Baum gefährliche Dinge wie Zäune mit Spitzen oder andere Hindernisse befinden. Und beim Baum selbst, worauf muss man da achten, Helmi?
11: Schau dir die Äste genau an. Sie müssen stark genug sein. Trockene Äste, die schon ganz grau aussehen, brechen sehr leicht ab.
12: Genau. Am besten suchst du dir Äste aus, die so dick wie dein Arm sind. Oder noch dicker. Also wir sagen, mindestens so dick wie dein Arm soll der Ast sein. Ein ganz wichtiger Rat ist auch, klettere immer nur so hoch, wie du dich wirklich traust, ohne sehr mutig sein zu müssen. Du solltest nur so weit hinaufsteigen, wie du auch ganz alleine ohne Hilfe wieder runterkommst. Das ist nämlich oft schwieriger als das Hinaufklettern, stimmt's, Helmi?
11: Das stimmt. Und nimm beim Klettern deinen Fahrradhelm ab. Mit dem Gurt könntest du hängen bleiben. Den setzt du erst wieder auf, wenn du unten bist.
12: Ein super wichtiger Tipp. Also, feste Schuhe an, nur an starken Ästen festhalten und immer schön konzentrieren, also nicht ablenken lassen. Wenn du das beachtest, bist du ein echter Kletterprofi. Stimmt's, Helmi?
11: Ja, genau, denn sicher ist sicher.
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1: So schwer.
15: Was schleppst du denn da, mein Schatz?
1: Na, die ganzen Lieder für die Stunde. Die fängt ja gerade an und da brauche ich so viel Nachschub, damit die Kinder daheim ganz viel Musik hören können.
15: Stimmt, aber ich hätte ja helfen können.
1: Nein, ich bin ein großer Dino und kann schon alles alleine schleppen. Aber einen Keks brauche ich jetzt Dino unbedingt, weil das schon ganz schön Dino anstrengend war.
15: Ja, das glaube ich. Na, da passt's ja, dass ich frische Dinkelkekse gebacken habe.
1: Juhu, und ich mal wieder ein Gesicht mit Marmelade drauf.
15: Von mir aus. Jetzt starten wir gleich einmal das erste Lied, okay?

0: So, jetzt gibt's mal ein Lied nur für Oma und Opa. Und danach geht's gleich wieder weiter mit richtig guter Kindermusik.
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pflegt sie gut der Tierpfleger im Zoo. Bravo, bravo, ganz genau. Ihr seid wirklich

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0: 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Mama, können wir heute wieder mal Putenröllchen mit Apfel machen?
2: Ja klar, gute Idee. Dafür darfst du dann wieder die Putenschnitzeln klopfen. Wir schneiden die Äpfel in kleine Würfel und die legen wir dann auf die Schnitzeln drauf. Dann rollen wir sie ein und machen mit Küchengarn kleine Packerln draus. Die braten wir dann in der Pfanne an, machen inzwischen eine Bratensauce und die geben wir in eine feuerfeste Pfanne. Die Putenbackerln, die legen wir dann da rein, geben noch ein bisschen geriebenen Käse drüber und dann ab damit ins Rohr für ca. 15 Minuten. Und schon ist es fertig.
0: Was machen wir dazu?
2: Na, da passt zum Beispiel Kartoffelpüree dazu. Hilfst du mit dem Schälen?
0: Ich habe jetzt aber gar nicht wirklich Zeit.
2: Uiuiui, dann wird es heute aber gar nicht wirklich Kartoffelpüree dazu geben.
0: Na gut, ohne mich geht ja doch überhaupt Dino gar nichts in der Küche.
2: So ist es.
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Hallo, ich bin's, Radino. Wochenende, da kann ich ganz lang ausschlafen. Da darf ich manchmal Orangen auspressen und den Saft, den gibt's dann zum Frühstück. Und manchmal auch Kuchen. Da kann ich meiner Schwester im Bett die Füße mit einer Feder kitzeln und dann kreischt sie so schön. Am Wochenende, da kommen oft Freunde zu uns. Oder wir fahren wohin. Manchmal kann ich ganz dino-lang mit meinen Bausteinen spielen und manchmal machen wir einen Ausflug. Manchmal kocht die Oma am Wochenende und das schmeckt dann immer so dino-yummy-yummy-yummy. Wochenende ist echt dino-tastisch. Findest du auch? Komm, und jetzt tanzen wir zum nächsten Lied. Juhu!

0: Und jetzt? Weißt du, was jetzt kommt?
1: Coole Musik für coole Kids!
0: Genau! Für alle unsere Geburtstagskinder ein tolles Lied zum Geburtstag!
1: Yeah!
0: Na dann, alles Gute, liebe Freunde!

Hallo du, schön, dass du da bist. Hast du eigentlich schon mal was gesagt, woraufhin deine Mama und dein Papa ganz furchtbar lachen mussten? Nicht, weil es dumm war, sondern weil es einfach lustig geklungen hat. Also wenn du magst, dann könnt ihr uns so einen Spruch gern schicken. Schau mal auf unserer Homepage www.meinkinderradio.at. So, aber jetzt gibt's erst einmal eine Geschichte für dich, gleich hier bei uns auf Mein Kinderradio.

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4: Singen wie ein Popstar. Julia kuschelt sich zwischen ihre Eltern. Heute ist der beste Tag der Woche. Samstag. Samstag ist am besten, weil ihre Mutter und ihr Vater nicht zur Arbeit müssen und sie und ihr großer Bruder Max nicht in die Schule und weil sie an dem Tag abends länger aufbleiben und mit ihren Eltern die Castingshow gucken darf. Das ist ein Wettbewerb, bei dem die beste Sängerin und der beste Sänger gesucht werden und Julias absolute Lieblingssendung. Die Mutter stellt den Fernseher an. »Tschüss«, ruft Max ins Wohnzimmer. »Viel Spaß euch!« Julia wirft Max eine Kusshand zu. Dann rufen sie alle »Tschüss« und die Tür fällt ins Schloss. Im Fernsehen kommt gerade die erste Sängerin auf die Bühne. Julia seufzt. Sie stellt sich vor, wie sie dort in einem silberglitzernden Kleid singen würde. Julia liebt singen. Auf so einer Bühne zu singen ist ihr größter Traum. Sie seufzt noch einmal.
5: »Was ist los, Julchen?«, fragt ihr Vater.
6: »Ich würde so gern mitmachen.«
5: »Ich weiß«, sagt er und streichelt ihr über den Kopf. »Aber dafür bist du leider noch zu klein. Wenn du 16 bist, kannst du mitmachen.«
4: Also in einer Ewigkeit. Max ist 16 und sie kann sich nicht vorstellen, so alt zu sein wie er. Julia seufzt ein drittes Mal.
7: »Ich bin ein Einhorn, so wurde ich geboren«, singt Julia am Montagnachmittag und hüpft die Straße entlang. Das Lied von Simone Sommerland, Carsten Glück und den Kita-Fröschen ist ihr Lieblingslied. Vor dem Hauseingang zieht sie den Schlüssel raus. Als sie gerade aufschließen will, hört sie von drinnen Lachen und Kichern. »Was ist denn da los bei Ihnen zu Hause?« Julia öffnet die Tür und reißt die Augen auf. Sie guckt in eine Videokamera.
8: »Hier ist die Kandidatin«, sagt Max mit verstellter Stimme. »Bis heute noch unbekannt, aber morgen vielleicht schon ein Star. Geben Sie uns eine Kostprobe Ihres Könnens. Bitte, eine Kostprobe«, sagt er und hält Julia die Spülbürste vor die Nase.
4: Julia ist ganz verdattert. Sie weiß nicht, was sie sagen soll. Deshalb sagt sie erst einmal nichts. Dann kommt ihre Mutter in den Flur. »Lass sie doch erst mal reinkommen«, sagt sie und lächelt Julia an. »Wir haben eine Castingshow für dich vorbereitet, Julchen. Hast du Lust?«
5: »Eine Castingshow? Für sie?
4: Wie toll!« Julia nickt. »Na, dann komm mal mit«, sagt ihre Mutter und führt sie ins Wohnzimmer. Auf Stühlen sitzen ihre Kuscheltiere und auf dem Sofa jubeln ihre Oma und ihr Opa und schreien ihren Namen. Julia kriegt feuerrote Wangen und guckt schnell woanders hin. Am anderen Ende des Zimmers liegt ihr roter Spielteppich, das ist dann wohl die Bühne. Vor dem Wohnzimmertisch stehen drei Küchenstühle und auf dem Tisch ist ein Schild. »Jury«, liest Julia. »Die Jury vergibt die Punkte für den Gesang«, weiß sie, »und wer am meisten Punkte hat, gewinnt.« Auf einem Küchenstuhl vor dem Jury-Wohnzimmertisch sitzt ihr Vater, auf dem anderen Max. Ein dritter ist noch frei. Die Kamera hat Max auf einen Ständer gestellt. Sie ist auf die Bühne gerichtet und an. Das erkennt Julia an dem durchgehend leuchtenden Lämpchen.
8: »Und nun bitte Applaus für Julia Vogel«, sagt ihre Mutter, drückt Julia die Spülbürste in die Hand und setzt sich auf den freien Küchenstuhl.
4: Julia geht auf die Bühne. Ihre Beine fühlen sich ganz weich an vor Aufregung. Sie singt »Ich bin ein Einhorn«. Zuerst zittert ihre Stimme ein bisschen, weil sie so schrecklich aufgeregt ist. Aber dann fühlt es sich auf einmal an, als würde sie wirklich das silberglitzernde Kleid tragen und auf der großen Bühne der Castingshow stehen. Jetzt zittert ihre Stimme nicht mehr. Sie singt so laut sie kann. Danach verbeugt sie sich. Ihre Großeltern auf dem Sofa kreischen und klatschen. Julia verbeugt sich noch einmal. Dann dreht sie sich zur Jury. Ihr Herz klopft wieder schneller.
8: Ich bin begeistert, total begeistert, sagt Max. Noch nie habe ich solch eine wunderbare Stimme gehört. Ich vergebe 10 Punkte.
5: 10 Punkte. Das ist die beste Bewertung. Julia strahlt ihren Bruder an.
6: Danke,
5: sagt sie wie die Sänger bei der Castingshow im Fernsehen.
8: Sie haben nicht zufällig einen extrem gut aussehenden und intelligenten Bruder? Fragt Max, aber da boxt Julias Mutter ihn in die Seite.
5: Julia Vogel, sagt sie dann, das war ein großartiger Auftritt. Sie haben Talent. Auch ich vergebe 10 Punkte.
6: Julias Strahlen wird noch breiter.
5: Danke, haucht sie.
6: Dann guckt sie zu ihrem Vater.
8: Also, ich muss sagen, ich bin total enttäuscht.
6: Was? Er mochte ihr Lied nicht? Julia wird ganz blass.
5: Ihr Vater räuspert sich. Dann redet er weiter.
8: Total enttäuscht, dass du nicht an der echten Sendung teilnehmen darfst. Sobald du alt genug bist, schicken wir dich dahin und dann gewinnst du diesen Wettbewerb.
5: Ja, sagt Julia und dann fällt sie ihm um den Hals.
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Das war ja wieder ein tolles Lied, das du gerade gespielt hast, Radino. Radino? Hallo? Ah, der ist in der Küche und holt sich gerade einen leckeren, selbstgemachten Milchreis aus dem Kühlschrank. Den haben wir gestern nämlich gemeinsam gemacht. Ja, und das ist gar nicht schwierig. Einfach Milchreis mit einem Backerl Vanillezucker in den Topf geben, aufkochen und 20 Minuten lang köcheln lassen. Ja, wenn du nicht drauf vergisst, immer wieder umzurühren, dann hast du bald eine super coole Jause für zwischendurch, die du dann in kleinen Gläsern im Kühlschrank aufbewahren kannst. Radino, der bestreut den Milchreis dann zum Beispiel auch immer mit ein paar frischen Beeren, wenn er ihn aus dem Kühlschrank rausholt, und das schmeckt ihm wirklich ganz besonders gut. Ganz, ganz viele weitere einfache Rezepte wie dieses hier und noch ganz viele andere Tipps und Tricks findest du bei uns auf www.meinkinderradio.at. So, und jetzt mache ich mich mal wirklich auf die Suche nach unserem kleinen Frechdachs. Radino? Radino?

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8: Hallo, hier ist der David und jetzt kommen wieder die Nachrichten von dieser Stunde. Die Trockenheit bringt spannende Dinge zutage. Normalerweise ist es unmöglich, auf dem Boden der Donau spazieren zu gehen. Dort fließt klarerweise Wasser. Doch gerade ist die Donau an vielen Stellen so ausgetrocknet, dass Menschen auf ihrem Grund wandern können. Die Donau ist einer der bekanntesten Flüsse Europas und fließt durch viele Länder, auch durch Österreich. Hitze und Dürre haben sie so stark ausgetrocknet wie noch nie. Das ist ein großes Problem für die Natur und auch für Schiffe, die Waren transportieren. Gleichzeitig zeigt sich jetzt aber etwas Faszinierendes. Auf dem Flussboden liegt eine Menge spannender Dinge, die sonst vom Wasser verborgen sind. Einiges liegt schon seit etwa 80 Jahren dort, aus dem Zweiten Weltkrieg. Forscherinnen und Forscher haben Schiffe, ein Motorrad und sogar Knochen von Soldaten entdeckt. Im Land Bulgarien hat man sogar noch ältere Knochen gefunden, von einem Mammut. Es sind ein Unterkiefer, 2 Stoßzähne und eine Rippe. Der Flussboden erzählt also die Geschichte dessen, was dort alles passiert ist. Für die Korallen vor der Küste von Australien schaut's wieder besser aus. Für die Korallen ist das Wasser oft viel zu warm geworden. Das hat ihnen großen Stress verursacht und viele sind erbleicht. Das heißt, sie verlieren ihre Farben und geraten in Lebensgefahr. Aber jetzt gibt's gute Neuigkeiten vom berühmten Great Barrier Reef. Wind und Regen haben die Temperaturen gesenkt. Gleichzeitig hat der Wind dafür gesorgt, dass warmes Oberflächenwasser mit kühlerem Wasser aus der Tiefe vermischt wird. Forscherinnen und Forscher haben mehrere Korallenriffe untersucht und festgestellt, die Hartkorallen zeigen erste Zeichen der Erholung. Korallen sind nämlich winzige Nesseltiere, die in großen Gruppen zusammenleben und riesige Riffbauten aus Kalk erschaffen. Diese Riffe sind Heimat für unzählige andere Meerestiere. Die Feuerwehr in unserem Nachbarland der Schweiz musste in den vergangenen Wochen ungewöhnlich oft ausrücken. In der Stadt Luzern in der Schweiz ist etwas Verrücktes passiert. Die Brandmelder an der berühmten Kapellbrücke haben 19 Mal Alarm geschlagen. Die Feuerwehr musste jedes Mal ausrücken. Doch wenn die Feuerwehrleute dann angekommen sind, hat es keinen Brand zu löschen gegeben. Es waren nur Fehlalarme. Die Verwunderung war natürlich groß. Jetzt gibt es endlich eine Antwort darauf. Forscherinnen und Forscher haben die Brandmelder nämlich untersucht und herausgefunden, Spinnen haben die Fehlalarme verursacht. Es geht um die Brückenkreuzspinne. Sie ist etwa 1 Zentimeter groß und eigentlich völlig harmlos. Aber irgendwie krabbeln diese winzigen Tiere in die Brandmelder hinein und lösen damit Alarm aus. Warum die Spinnen das machen, das wissen die Fachleute noch nicht.
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9: Ich will Spaß, ich will Spaß.
10: Radino, was ist denn los? Wieso hüpfst du hier herum wie ein Gummiball?
9: Hüpf, hüpf, hurra, Mama. Na, weil jetzt wieder eine Stunde Radinos Spielzeit kommt. Und du weißt ja, wie gern ich spiele.
10: Ja, mein Schatz, Radinos Spielzeit ist wirklich immer eine besonders lustige Zeit des Tages hier auf mein Kinderradio.
9: Oh ja, Mama, weil Spielen, das ist meine allerdino-liebste Beschäftigung. Und ich glaube, dass das ganz, ganz, ganz viele andere Kinder auch am allerliebsten machen. Und deshalb hoffe ich, dass jetzt alle vor dem Radio mitspielen und dass wir eine ganz, ganz tolle Stunde voll mit Musik und Geschichten und noch viel, viel mehr haben. Ich freue mich, dass du mein Kinderradio hörst. Und dass wir jetzt Radinos Spielzeit gemeinsam verbringen. Also ganz viel Spaß und Musik.

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1: Hallihallo, hier ist der David. Komm und spiel mit. Bis Ende August gibt es in der Landeshauptstadt Graz im Bundesland Steiermark tolle, kostenlose Angebote für Kinder. Besonders beliebt sind die Wiki-Spielmobile, die gratis Spielbetreuung direkt in den Grazer Parks anbieten. Zum Beispiel am 25. August beim Spielplatz Theodor-Körner-Straße 160. Ab 3 Uhr geht's los. Radfahren macht Spaß und wenn du in der Bundeshauptstadt Wien lebst, kannst du es kostenlos lernen. Und zwar bei einem der Radfahrtrainings für Kinder zwischen 3 und 12 Jahren. Die finden samstags von 9 Uhr vormittags bis 3 Uhr nachmittags statt und zwar auf dem Radübungsplatz am Schöpfwerk. Sonntags zur selben Uhrzeit im Radmotorikpark Kaisermühlen sowie am Radübungsplatz Stadion. Komm einfach vorbei, gratis Leihräder und Leihhelme gibt's da auch für dich. Viel Spaß beim Radfahren üben! Basteln, spielen, tanzen, singen. Ganz schön was los beim Bastelbienenclub in der Westfield Shopping City Süd im Bundesland Niederösterreich. Für Kinder ab 4 Jahren gibt's von 2 Uhr bis 5 Uhr nachmittags ein kostenloses, buntes Spiel- und Spaßprogramm. Der nächste Termin ist am 2. September. Komm doch einfach vorbei. Und wenn du auch einen Tipp für eine tolle Kinderveranstaltung hast, dann gib uns doch bitte Bescheid auf www.meinkinderradio.at.
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2: 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Radino, wo bist du?
3: Ja, ich komm schon. Ich hab gerade eine E-Mail bekommen. Wir haben wieder ein Geburtstagskind.
0: Yeah! Schreib auch du, Radino, wenn du Geburtstag hast, eine Mail. radino@meinkinderradio.at.
3: Ich wünsche allen Geburtstagskindern einen Dino-starken Tag. Und das nächste Lied ist jetzt nur für euch.
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0: Hallo liebe Mamas und Papas, Tagesmamas und Tagespapas, Kindergärtner, Kindergärtnerinnen, Babysitter und so weiter. Wir freuen uns sehr, dass ihr uns zuhört. Mein Kinderradio ist das einzige Radio hier, das sich ganz an die Kleinsten richtet. Aber zwischendurch haben wir uns auch mal was verdient. Zwischendurch mal kein Kinderlied, das tut schon gut. Und so eine kleine Auszeit, die gibt's jetzt.
1: Mein Kinderradio spielt...
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0: Richtig, und jetzt gibt's wieder ein Lied für Mama und Papa.
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0: Ich bin der Radino, aber das weißt du bestimmt schon.
1: Ja, und ich bin seine Mama. Und bevor sich jetzt irgendwer über Langeweile beschwert, habe ich einen dinotastischen Spieletipp, den ich dir schon längst einmal verraten wollte.
0: Ja, dann raus mit der Sprache.
1: Also man braucht dazu nur eine große Schüssel, Weintrauben und ja, ein paar Freunde.
0: Die habe ich.
1: Wunderbar. Dann kann es ja losgehen. In die Schüssel musst du Wasser einfüllen. Die Weintrauben kommen dann ins Wasser und dann hat der erste Spieler eine Minute lang Zeit, so viele Weintrauben wie möglich mit dem Mund aus der Schüssel zu holen.
0: Da wird man ja ganz nass dabei.
1: Ja, das Spiel heißt ja nicht umsonst Tieftaucher auf Perlenfang.
0: Das kann man sicher auch in der Badewanne spielen.
1: Ja, Radino, du hast immer Ideen.
2: Hey Kids, warum fallen Vögel nicht vom Himmel? 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
2: Also, meine Mama ist ja die Dino-beste Geschichtenvorleserin der ganzen Welt. Und mein Papa ist da auch ganz gut. Aber Mamas und Papas, die haben manchmal ja gar keine Zeit, weil sie andere Sachen machen müssen. Und dann muss ich zur Oma rübergehen. Und wenn die dann ihre Brille nicht findet, dann gibt's erst keine Geschichte. Und deshalb habe ich gesagt, auf mein Kinderradio muss jede Stunde mindestens eine Geschichte laufen. Damit ich immer was anhören kann. Und du natürlich auch, weil es ja auch dein Radio ist. Und jetzt kommt gleich wieder eine Geschichte. Juhu!

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3: Hannas Geheimnis. Hanna hat ein Geheimnis. Sie hat eine Spieluhr. Das ist ein Kästchen mit einer Figur darauf. Bei Hanna ist das ein kleines Pferd. Wenn man die Spieluhr an einer Schraube an dem Kästchen aufzieht, dann dreht sich das Pferd und das Kästchen spielt eine Melodie. Aber das ist noch nicht das Geheimnis. Von der Spieluhr wissen ja ihre Eltern und ihre große Schwester Sophie. Und auch ein paar Freundinnen hat sie das Pferdchen, das sich zur Melodie dreht, schon gezeigt. Das Geheimnis hat Hanna entdeckt, als sie einmal nachts aufgewacht ist. Auf der Uhr an der Wand standen der kleine und der große Zeiger ganz oben. Es war genau 12 Uhr, Mitternacht. Als Hannas Blick auf die Spieluhr fiel, war sie plötzlich hellwach, denn das Pferd fehlte. Sie schaute sich um und sah es schließlich auf dem Fensterbrett. Da stand es und war gar nicht starr wie tagsüber auf der Spieluhr, sondern es zuckte mit dem Schweif und blickte zum Fenster hinaus in den klaren Sternenhimmel. Hanna stand auf und näherte sich vorsichtig dem Fenster. Das Pferdchen hörte sie trotzdem und drehte sich um, aber es erschrak nicht. Klar, dachte Hanna, es kennt mich ja. Sie hielt ihre Handfläche neben das Fensterbrett und das Pferd trabte hinauf. Mit den winzigen Hufen testete es den weichen Boden und schnupperte am Ärmel von Hannas Nachthemd. Seither steht Hanna immer um Punkt Mitternacht für eine Stunde auf und spielt mit dem Pferdchen. Nachttänzer hat sie es genannt. Manchmal stellt sie Hindernisse aus Bauklötzchen auf. Nachttänzer überspringt sie jetzt schon alle, ohne eines umzuwerfen. Hanna hat auch schon mal die Seifenschale mit Wasser gefüllt und Nachttänzer hat gebadet. Er hat die Mähne geschüttelt, das hat vielleicht gespritzt. Mit einem Taschentuch hat sie ihn trocken gerubbelt und er hat seinen Kopf an ihrem Finger gerieben. Das Fell war ganz weich. Pünktlich um 1 Uhr geht Nachttänzer zurück auf die Spieluhr und erstarrt. Hanna hat schon oft versucht, ihn tagsüber zum Leben zu erwecken, aber vergeblich. Eines Tages ist Sophie das Kästchen beim Spielen heruntergefallen. Sophie nimmt immer Hannas Spielsachen, ohne zu fragen. Wenn Hanna sich dann beschwert, sagt Sophie, sie solle nicht so ein Baby sein. Mama und Papa kümmern sich nicht darum. Sie sagen, Sophie und Hanna sollen das unter sich klären. Sie seien schließlich Schwestern. Das Kästchen krachte auf dem Boden und Nachttänzer brach ein Ohr ab. Hanna schrie und schrie, als sie es entdeckte. Sophie entschuldigte sich, aber als Hanna weinte, meinte sie wieder, Hanna solle nicht so ein Baby sein. Als Papa heimkam, ging er mit Hanna in den Keller und klebte das Ohr wieder an. Trotzdem konnte Hanna am Abend nicht einschlafen. Schon um 11:30 saß sie vor dem Kästchen und wartete, dass es Mitternacht wurde. Als Nachttänzer schließlich den Kopf schüttelte und leise wieherte, war sie unendlich erleichtert. Das Ohr war heil und man sah fast gar nichts. Anfangs war Hanna tagsüber oft sehr müde. Einmal ist sie sogar in der Schule eingeschlafen, weil sie nachts immer aufsteht. Doch seit einiger Zeit geht sie einfach eine Stunde früher ins Bett. Mama und Papa wundern sich darüber, aber Hanna verrät nicht, warum sie das tut. Denn Nachttänzer ist Hannas Geheimnis.
0: Das war
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0: ziehen.
1: Doch springt mal die Farbe um, dreht sie sich nicht mehr herum. Sie geht weiter und passt auf, aber nicht im Dauerlauf. Tja, kleine Mäuse und Kinder dürfen natürlich nicht im Dauerlauf über die Straße laufen. Das wäre ja viel zu gefährlich. Aber wir können dieses Lied ja mal im Dauerlauf singen. Und das geht so. Wir fangen ganz langsam an und werden immer schneller. 1, 2, 3.

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1: Hey, da habe ich aber ein dino-tolles Lied ausgesucht. Heute backe ich Kuchen. Heute backe ich Kuchen. Weißt du, bei uns gibt's am Wochenende meistens einen Kuchen. Jawohl. Und heute backe ich mit. Heute gibt's nämlich meinen Lieblingskuchen und ich freue mich schon so aufs Schlecken. Magst du auch gern Kuchen? Dann frag doch deine Mama. Vielleicht backt ihr ja auch einen gemeinsam. Das wäre ja Dino cool. Ein Kuchen bei mir und ein Kuchen bei dir. Aber jetzt gibt's einmal ein Lied.

0: Das war ein schönes Lied hier bei meinem Kinderradio, finde ich. Hat dir das auch gefallen? Ich mag ja die Lieder am liebsten, bei denen ich mitsingen kann. Meine Schwestern, die sagen immer, dass ich leiser singen soll. Aber ich sag dir ganz ehrlich, manchmal singe ich extra laut, nur damit ich sie ärgern kann.
1: Ah, ist das Soradino?
0: Was? Wie lange hörst du mir jetzt schon zu?
1: Lang genug. Aber jetzt wird's Zeit fürs nächste Lied, findest du nicht?
0: Ja, gut, ich mache mich schon bereit zum Singen, aber ganz leise. Ich verspreche's nicht.

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1: Du kennst ja sicher das Spiel, bei dem man ein Ei mit einem Löffel über eine gewisse Distanz tragen muss und wer der Schnellste dabei ist, der gewinnt. Dieses Spiel kannst du auch wunderbar im Sommer im Pool spielen. Da solltest du das Ei allerdings eher durch einen Tischtennisball ersetzen. Der Ball wird auf den Löffel gelegt und es ertönt ein Startkommando. Wer als erstes den Tischtennisball auf die andere Seite des Schwimmbeckens transportiert, gewinnt das Spiel. Aber Achtung, der Ball muss mit dem Löffel getragen werden und wenn er ins Wasser fällt, dann muss derjenige Spieler oder die Spielerin wieder vom Start weg beginnen. Ich bin die Ines und ich wünsche dir viel Spaß beim Spielen.
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6: Aus dem Nachrichtenstudio begrüßt dich der David. Servus. Pflanzen im Garten brauchen nicht jeden Tag Wasser. Das macht sie sogar stärker. Viele Gärtnerinnen und Gärtner gießen ihre Pflanzen täglich. Das ist aber nicht nötig, sagt eine Ökologin vom österreichischen Biodiversitätsrat. Wenn Pflanzen jeden Tag Wasser bekommen, wurzeln sie nur flach in der obersten Bodenschicht. Das ist praktisch, als würde man sie zu sehr verwöhnen. Die bessere Lösung ist, lieber seltener gießen, aber dafür mehr Wasser auf einmal geben. Dann versickert das Wasser tiefer in den Boden und die Pflanzen müssen selbst mit ihren Wurzeln danach graben. Das macht sie stärker und widerstandsfähiger gegen Trockenheit. Das Wasser an der Oberfläche verdunstet ohnehin schnell. Die Ökologin rät auch, weniger Rasen anzulegen und mehr heimische Wildpflanzen zu pflanzen. Rasen ist für Insekten und andere Tiere fast so leer wie eine Wüste. Natürliche Wiesen mit verschiedenen Pflanzen bieten Lebensraum und Schutz, besonders in der Hitze. Dem Amazonas-Regenwald geht es so gut wie schon lange nicht mehr. Der Amazonas-Regenwald ist der größte Regenwald der Welt. Er liegt in Südamerika und ist etwa 65 Mal so groß wie Österreich. Hier leben jede Menge Tiere, überall wachsen Bäume und es gibt ganz viel Wasser. Lange Zeit
7: Kaffeefilter auf die Kanne drauf.
6: Das hat der Natur großen Schaden zugefügt. Jetzt kommt aber die gute Nachricht aus Brasilien. Die Abholzung am Amazonas ist so niedrig wie seit 10 Jahren nicht mehr. Das ist ein großer Erfolg. Brasilien will die Abholzung in den nächsten 4 Jahren sogar ganz beenden. Das ist wichtig, denn der Amazonas-Regenwald beeinflusst das Klima auf der ganzen Welt. Wenn es dem Regenwald besser geht, geht es letztendlich uns allen besser. Es gibt Änderungen bei den Verpackungen für Lebensmittel. Das soll weniger Plastikmüll bringen und mehr Abfall wiederverwertbar machen. Du wirst die Veränderungen bald im Supermarkt bemerken. Ab jetzt dürfen Coffee-to-go-Becher und Pizzakartons keine spezielle Beschichtung mehr haben. In der Feinkostabteilung verwenden erste Geschäfte bereits unbeschichtetes Papier, um Wurst und Fleisch umweltfreundlicher einzupacken. Das ist besser für unseren Planeten. Später kommen weitere Änderungen. Ab August 2008 also in 2 Jahren, muss auf jeder Verpackung deutlich gekennzeichnet sein, in welche Mülltonne sie gehört. Und ab Jänner 2030 darf unverarbeitetes Obst und Gemüse nicht mehr in Einwegkunststoff verkauft werden. Das ist eine große Chance für die Recyclingunternehmen, denn sie bekommen mehr Material, das sie wiederverwerten können.
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8: Schön, dass du wieder bei Radino Sprachschatz dabei bist. Heute machen wir uns eine schöne bunte Zeit. Genau, es geht um Farben. Wir hören uns Farben auf Englisch an. Englisch kennst du ja vielleicht schon aus Liedern oder aus der Schule. Also los geht's. Wir starten mit einer Farbe, die du sicher kennst. rot. Auf Englisch heißt das red. Red, wie ein Herz oder wie ein Feuerwehrauto. Dann kommt blau. Auf Englisch heißt diese Farbe blue. Blue wie der Himmel oder wie ein tiefes Meer. Sag mal, blue. Jetzt wird's sonnig, gelb. Auf Englisch heißt das yellow. Yellow, wie ein Vanilleeis oder wie ein Smiley. Sprich mit, yellow. Und jetzt kommt eine besonders spannende Farbe, pink. Das Wort pink gibt es auch bei uns, aber bei uns hat es eine kleine Besonderheit. Bei uns sagen Kinder oft, das ist rosa für die hellere Variante und das ist pink für die kräftigere Farbe. Im Englischen gibt's dafür aber nur ein Wort, pink. Egal ob hell oder kräftig, es bleibt pink. Sag's mal laut, pink. Jetzt machen wir eine kleine Mitmachrunde. Du hörst das deutsche Wort im Radio und sagst das Englische laut, falls du es dir gemerkt hast, okay? Also, rot. Genau, red ist die richtige Antwort. Blau. Blue, ja, das stimmt. Gelb. Yellow, ganz genau. Und ein Wort lernen wir jetzt noch dazu. Green. Das klingt ähnlich wie das deutsche Wort.

0: Genau. Green bedeutet grün. Schau dich später mal in deinem Zimmer um und such etwas Rotes, etwas Blaues, etwas Gelbes, etwas Pinkes und etwas Grünes. Vielleicht kannst du sogar jemandem in deiner Familie sagen, Look, this is red oder this is blue. Also, das ist rot oder das ist blau. So macht Sprachenlernen richtig Spaß. Das war Radino Sprachschatz. Tschüss, bye bye, bis morgen wieder um 1:45.
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5: Hallo du, na? Hast du alle deine Spielekisten vorbereitet? Jetzt ist Radinos Spielzeit und da darfst du alles herräumen, was du an Spielzeug findest. Also, wahrscheinlich wirst du nachher auch alles wieder wegräumen müssen, also vielleicht schmeißt du doch nicht gleich alles raus. Aber spielen ist jetzt erlaubt und sogar erwünscht. Radino spielt auch schon fleißig und ich wünsche dir viel Spaß.

0: Ist dir langweilig? Das mag ich gar nicht. Warte kurz. Gibt's wieder neue Tipps? Juhu! Meine Freunde aus der Redaktion haben wieder super Dino-tolle Abenteuer für dich gefunden. Viel Spaß!
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2: Servus und hallo, hier ist der David. Komm und spiel mit. Bis Ende August gibt es in der Landeshauptstadt Graz im Bundesland Steiermark tolle kostenlose Angebote für Kinder. Besonders beliebt sind die Wiki-Spielmobile, die gratis Spielbetreuung direkt in den Grazer Parks anbieten. Zum Beispiel am 31. August beim Spielplatz Volksgarten oder auch im ORF-Park. Mach dir einen lustigen bunten Nachmittag. Ab 3 Uhr geht's los. Du liebst es, Bücher anzuschauen oder zu lesen und lebst in der Bundeshauptstadt Wien? Dann schau unbedingt diesen Sommer bei Lesen im Park vorbei. Kinder von 3 bis 10 Jahren können da neue Lieblingsbücher für sich entdecken, aber auch spielen oder malen und das noch dazu kostenlos. Bis Anfang September, wenn die Sommerferien langsam zu Ende gehen, kannst du immer montags bis donnerstags von 2 Uhr nachmittags bis 6 Uhr abends dabei sein. Zum Beispiel im 4. Bezirk im Alois-Drasche-Park. Alle wichtigen Infos findest du online auf jugendliteratur.at. Natur genießen und einen lustigen Familientag zusammen verbringen. Das geht am 12. September ab 10 Uhr vormittags am Maluhof in Bad Waltersdorf im Bundesland Steiermark. Beim Family Adventure Day können Kinder bis 14 Jahre komplett kostenlos auf Ponys reiten, allerhand Spiele ausprobieren und zu cooler Musik tanzen. Komm vorbei und mach mit! Und wenn du auch einen Tipp für eine tolle Kinderveranstaltung hast, dann gib uns doch bitte Bescheid auf www.meinkinderradio.at.
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0: Stopp, stopp, stopp, stopp, stopp, stopp. Jetzt müssen wir aber wieder mal ein Lied für die Erwachsenen spielen.
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0: Los geht's.

Jeder Tag kann wunderschön sein, wenn man das will. Und am Wochenende kann der Tag ganz besonders schön und lang sein, wenn man viel mehr Zeit für alles hat als sonst. Findest du auch? Da kannst du auch Spiele rausräumen, die sonst zu lange dauern. Verkleidungen zum Beispiel. Vielleicht hast du ja Geschwister oder Freunde, mit denen du zum Beispiel ein Märchen nachspielen kannst. Froschkönig kennt zum Beispiel sicher jeder. Oder Rotkäppchen. Oder du lässt dir ganz einfach eine eigene Geschichte einfallen. Überleg dir was. Vielleicht schickst du uns ja ein Foto von deiner Aufführung. Das wäre toll. An radino@meinkinderradio.at. Viel Spaß!

das tun. 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

Beispiel die hohen Giraffen. Und da die hüpfenden Kängurus. Krokodile haben ein ziemlich großes Maul.

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3: Das schnellste Pferd im Wilden Westen. Vor langer Zeit zogen in Nordamerika die Siedler von Osten nach Westen und erkundeten das Land. Damals wurde auch eine Eisenbahnstrecke gebaut. Und viele Entdecker suchten ihr Glück in den Weiten der Prärie. Die Siedler hatten die ersten Pferde nach Amerika gebracht. Viele waren bereits verwildert und hatten Herden gebildet, die nun über das Land galoppierten und sich nicht mehr von Menschen reiten ließen. In dieser Zeit des Wilden Westens spielt unsere Geschichte. Inmitten der Prärie stand eine kleine Farm, die nur über eine lange, staubige Straße erreichbar war. Ein Rancher pflanzte hier Getreide, hielt ein paar Tiere und gewährte den vorbeiziehenden Cowboys mit ihren Kuhherden Unterschlupf. Der Rancher besaß ein Pferd namens Rose. Rose, eine temperamentvolle Andalusierstute, war so schnell wie der Wind. Wenn das Feld bestellt, die Tiere gefüttert und die Zäune ausgebessert waren, dann ritt der Rancher auf Rose über das Grasland. Dort lebte das Wildpferd Blackie. Blackie war ein Mustang und erhielt sich für das schnellste Pferd des Wilden Westens. Zusammen mit Rose hatte der Rancher schon zahlreiche Versuche unternommen, Blackie einzufangen. Er wollte ihn auf seiner Ranch zureiten, denn ein schneller Mustang wie Blackie war viel wert. Doch bisher war Blackie dem Lasso des Ranchers jedes Mal entkommen. Dann wieherte er laut und spottete über Rose. Ein gezähmtes Pferd wird niemals einen echten Mustang fangen. Eines Nachts sprang Rose über das Gatter und lief in die Prärie hinaus. Der Mond schien hell und in der Ferne hörte sie einen Kojoten heulen. Bald traf sie auf Blackie, der schon losspringen wollte, doch innehielt, als er sah, dass Rose ohne den Rancher kam.
4: »Na, du lahme Ente!« »Du möchtest wohl die Luft der Freiheit schnuppern.«
5: »Was hältst du von einem Rennen?« gab Rose zurück. »Auf den Hügel, bis zu dem Kaktus und zurück.«
4: »Das kannst du haben«, wieherte Blackie und lief sofort los. Rose schnaubte und galoppierte hinterher. Ohne das Gewicht des Ranchers auf ihrem Rücken stand sie Blackie in nichts nach. Unter ihren Hufen wirbelte Staub auf, als sie den Hügel hinaufliefen und am Kaktus kehrt machten. Mit einer Haaresbreite Vorsprung rannte Blackie über den Startpunkt.
6: »Gewonnen!« wieherte er. »Ich bin das schnellste Pferd im Wilden Westen.«
5: »Du bist vor mir losgelaufen«, keuchte Rose.
6: »Ach was, du kannst nur nicht verlieren.«
4: Rose würdigte ihm keine Antwort und lief zurück zur Ranch.
6: »Komm doch morgen wieder«,
4: rief Blackie hinterher. Und es klang so, als wäre er ein bisschen einsam in der Wildnis. Fortan liefen sie Nacht für Nacht um die Wette. Und jedes Mal gewann Blackie mit irgendwelchen Tricks. Doch Rose merkte, wie sie durch das Training immer schneller wurde. Als der Rancher wieder einmal mit ihr ausritt, wusste sie, dass sie Blackie heute einholen konnte. Diesmal halfen ihm keine Tricks. Das Lasso kreiste schon in der Luft und Rose freute sich, dass es hinterher keine Diskussion über den Startpunkt geben würde oder darüber, wer als erster losgelaufen war. Näher und näher kamen sie ihm. Die Hufe trommelten auf den Boden.
7: »Noch ein Stück, noch ein kleines Stück«, raunte der Rancher in ihr Ohr.
5: Da erschrak Rose. Wenn sie gewann, dann wäre Blackie ja gefangen. Er würde seine geliebte Freiheit verlieren und der Rancher würde ihn vielleicht sogar an einen Cowboy verkaufen. Sie waren längst Freunde geworden und Rose hatte ihre nächtlichen Treffen liebgewonnen. Der Rancher durfte ihn nicht erwischen. Im letzten Moment bremste sie ab und das Lasso des Ranchers ging ins Leere.
7: »Mist«, fluchte der, »diesmal hätten wir ihn fast gehabt, Rose.«
4: Sie wieherte und verfiel in Trab.
7: »Ja, ich weiß, dass du müde bist. So schnell wie heute warst du noch nie.«
4: Zu Hause bekam sie eine große Portion Hafer und einen Apfel. Von da an lief sie keine Rennen mehr mit Blackie, der sie deswegen natürlich aufzog.
6: »Du traust dich wohl nicht mehr, gegen mich anzutreten!«
4: Doch Rose störte das nicht mehr, denn sie hatte einen Freund gewonnen, den sie nicht verlieren würde. Und wenn er wieder behauptete, das schnellste Pferd im Wilden Westen zu sein, dann wusste sie es besser.
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0: Juhu, das war wirklich ein dinotastisches Lied. Du hörst mein Kinderradio und ich bin Radino. Und ich find's wirklich so schön, dass du zuhörst. Aber eigentlich wirklich, Dino, schade, dass ich nur aus dem Radio raus und du nicht zurückreden kannst.
1: Das ist wohl wahr, Radino. Aber es gibt ja schon eine Möglichkeit, dir ein bisschen was zu erzählen. Man kann dir zum Beispiel auf deine Pinnwand schreiben, auf www.meinkinderradio.at. Und das haben ja einige Kinder auch schon gemacht. Und dann weißt du auch gleich, wer dir in ganz Österreich und überall sonst auf der Welt so zuhört.
0: Stimmt, da zum Beispiel die Emma aus Tirol oder der Tobias aus Kärnten, der hat mir auch geschrieben.
1: Ja, denen gefallen die Lieder, Geschichten und Tipps auf mein Kinderradio auch sehr. Vielleicht willst du Radino ja auch schreiben. Dann schau doch mal auf unsere Pinnwand auf www.meinkinderradio.at. Da freut sich unser Radino.
0: Da freue ich mich schon wirklich dinotastisch.
1: Und die Kinder zu Hause, die freuen sich jetzt bestimmt auf ein neues Lied.
0: Klar, geht schon los.
2: Kinder, seid ihr bereit?

0: Hallihallo und schön, dass du da bist. Du hörst mein Kinderradio mit dem frechen kleinen Radiodinosaurier Radino und mit mir, seiner Mama. Wenn du uns mal was erzählen magst, dann schreib uns doch zusammen mit deinen Eltern eine E-Mail. Radino freut sich da immer sehr darüber. Seine Adresse ist radino@meinkinderradio.at. Und hier ist schon das nächste Lied, das er für dich ausgesucht hat.
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2: 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Juhu!

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7: Hallo, hier ist der David und jetzt kommen wieder die Nachrichten von dieser Stunde. Kinder aus der ganzen Welt entdecken Österreich. Rund 500 Kinder aus 20 Ländern haben in den letzten 2 Wochen ihre Zeit in Österreich verbracht. Der Wiener Städtische Versicherungsverein hat diese Kinder aus Zentral-, Ost- und Südeuropa zu den VIG-Camps in die Bundesländer Wien, Kärnten, Salzburg und die Steiermark eingeladen. Neben Sightseeing und abwechslungsreichen Aktivitäten ist vor allem das Miteinander über Länder, Kulturgrenzen und Generationen hinweg im Mittelpunkt gestanden. Ein Highlight waren die Besuche in Einrichtungen für ältere Menschen, wo die Kinder mit traditionellen und modernen Tänzen, Gesang sowie kreativen und akrobatischen Darbietungen für große Begeisterung gesorgt haben. Die Teilnahme ist über einen internationalen Fotowettbewerb unter dem Motto »We are Family« erfolgt. Die Trockenheit bringt spannende Dinge zutage. Normalerweise ist es unmöglich, auf dem Boden der Donau spazieren zu gehen. Dort fließt klarerweise Wasser. Doch gerade ist die Donau an vielen Stellen so ausgetrocknet, dass Menschen auf ihrem Grund wandern können. Die Donau ist einer der bekanntesten Flüsse Europas und fließt durch viele Länder, auch durch Österreich. Hitze und Dürre haben sie so stark ausgetrocknet wie noch nie. Das ist ein großes Problem für die Natur und auch für Schiffe, die Waren transportieren. Gleichzeitig zeigt sich jetzt aber etwas Faszinierendes. Auf dem Flussboden liegt eine Menge spannender Dinge, die sonst vom Wasser verborgen sind. Einiges liegt schon seit etwa 80 Jahren dort, aus dem Zweiten Weltkrieg. Forscherinnen und Forscher haben Schiffe, ein Motorrad und sogar Knochen von Soldaten entdeckt. Im Land Bulgarien hat man sogar noch ältere Knochen gefunden, von einem Mammut. Es sind ein Unterkiefer, 2 Stoßzähne und eine Rippe. Der Flussboden erzählt also die Geschichte dessen, was dort alles passiert ist. Schnecken können ihren Schleim einfach umwandeln. Forscherinnen und Forscher haben das jetzt genauer untersucht. Eine Schneckenart produziert mindestens 5 verschiedene Schleimarten. Manche sind schmierig, damit die Schnecke rutschen kann, andere sind klebrig zum Festhalten. Es gibt sogar einen gelben Abwehrschleim, der ist so dehnbar und reißfest, dass die Schnecke damit über Messerklingen kriechen kann, ohne sich zu verletzen. Der Schleim besteht aus einem besonderen Protein namens Kollagen, Calcium und Zucker. weiter. Je nachdem, wie die Schnecke den Schleim zusammenmischt und bearbeitet, etwa durch Schichten oder indem sie Luft hineinbläst, entstehen ganz unterschiedliche Schleimarten. Wissenschaftlerinnen und Wissenschaftler interessieren sich für diesen Schneckenschleim, weil man daraus vielleicht eines Tages bessere medizinische Kleber für Wundbehandlung entwickeln könnte.
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10: Hallo, hier ist wieder die Anna. Heute reden wir über die flinken Flitzer, mit denen Erwachsene in der Stadt unterwegs sind. Die E-Scooter. Eigentlich sehen E-Scooter ja aus wie dein Tretroller zu Hause. Sie sind aber viel schneller. Sie haben nämlich einen Motor eingebaut, der die Rollen antreibt. Da muss man gar nicht mehr selbst treten. Die E-Scooter sausen so mit bis zu 25 Kilometern pro Stunde an dir vorbei. Das ist fast so schnell wie ein Moped. Und dabei kann im Straßenverkehr natürlich viel passieren. Helmi, welche Regel ist denn für die Kinder da am wichtigsten?
11: Ganz einfach. Bitte steig niemals bei jemandem auf den E-Scooter auf. Das ist streng verboten und wirklich gefährlich.
10: Und das gilt wirklich immer. Auch wenn es nur ein ganz kurzes Stück Weg ist oder ihr nur für eine Minute zu zweit fahren wollt. Tu es bitte nicht. Ein E-Scooter ist nur für eine Person gebaut. Wenn du dich da hinten oder auch vorne draufstellst, gerät der Scooter leicht aus dem Gleichgewicht. Ihr könnt dann beide ganz schlimm stürzen und euch wehtun. Also, ein E-Scooter ist kein Taxi für zwei. Du sagst einfach immer nein. Und mir ist noch etwas aufgefallen. Wenn Erwachsene mit diesen Scootern fahren, vergessen sie oft auf ihren eigenen Schutz. Stell dir vor, von 10 Erwachsenen auf einem E-Scooter trägt nur einer einen Helm. Also 10%, sagt man da. Dabei wäre der Schutzhelm ja so wichtig.
11: Ganz richtig. Ohne Helm ist es viel zu gefährlich. Ich habe meinen Helm auch immer auf, wenn ich unterwegs bin.
10: Ja, das stimmt. Also mach's wie Helmi und erinnere die Großen daran, ihre Köpfe zu schützen. Und du gehst statt mit dem E-Scooter mitzufahren, lieber zu Fuß. Stimmt's, Helmi?
11: Ja, genau, denn sicher ist sicher.
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3: Und schon wieder starten wir in eine neue Stunde Radinos Spielzeit. Weißt du nicht, was du spielen könntest? Na, wie wär's mit Einkaufen oder Schule oder Türme bauen oder mit dem Zug fahren oder vielleicht müssen deine Stofftiere auch wieder mal zum Arzt. Vielleicht haben wir diese Stunde ja noch ein paar andere Tipps für dich. Viel Spaß!

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1: Ja, und ich bin Radinos Mama und wir spielen hier den ganzen Tag dinotastische Lieder und Geschichten für die Kleinsten in Österreich. Obwohl, eigentlich nicht nur. Hin und wieder haben nämlich auch die Großen eine Auszeit verdient. Oder, Radino?
0: Na klar.
1: Ja, dann leg los.
0: Also, liebe Mamas und Papas, liebe Erwachsenen und große Menschen, weil alle immer so lieb mit uns Kindern Kinderlieder hören, jetzt gibt's mal ein Lied nur für euch Große. Viel Spaß. So, jetzt gibt's mal ein Lied nur für Mama und Papa.
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Juhu, heute mache ich einen Ausflug mit meiner Oma und ich freue mich schon so drauf, weil heute hat sie Zeit, sagt sie. Heute ist ja Wochenende. Eigentlich arbeitet die Oma gar nicht mehr und deshalb müsste sie eigentlich ja immer Zeit haben. Aber die Oma sagt, sie hat nie Zeit für irgendwas. Komisch. Aber heute hat sie Zeit. Juhu, aber jetzt bin ich ja noch da. Und für dich spiele ich jetzt das nächste

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2: Servus, hier ist der David. Und jetzt habe ich einen dinotastischen Spieltipp für dich. Es heißt hüpfendes Hindernisrennen und du wirst jede Menge Spaß haben. Das Beste daran ist, dass es überhaupt nichts kostet. Und so geht's. Du brauchst dazu einen offenen Platz im Freien, zum Beispiel deinen Garten, einen Park oder einen Spielplatz und jemanden, der mit dir mitspielen möchte. Such dann einen Startpunkt und einen Zielpunkt aus. Das kann ein Baum, ein Spielgerät oder irgendetwas anderes sein. Es muss aber genug Platz dazwischen sein zum Hüpfen. Sammle dann ein paar Hindernisse. Das können Hütchen, leere Kartons, Kissen oder Stofftiere sein. Platziere sie auf dem Weg zwischen Start und Ziel. Stellt euch dann am Startpunkt auf und dann hüpft ihr wie Frösche los, um die Hindernisse zu überwinden. Versucht so schnell wie möglich zu sein, aber vergesst nicht, sicher zu bleiben und nicht zu stolpern. Wer am schnellsten ist, hat gewonnen. Viel Spaß beim Spielen und hab eine tolle Zeit im Freien.
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0: viele, viele schöne Kinderlieder, viel Spaß und spannende Geschichten. Das ist unser Programm hier auf mein Kinderradio und das den ganzen Tag. Radino, kannst du eigentlich schon die Adresse deiner Homepage auswendig?
1: Na klar, www.meinkinderradio.at ist aber auch nicht schwer.
0: Ganz genau. Ja, und da kannst du alles über das einzige Radio für Kinder hier in Wien nachlesen. Ja, und wenn du lieber zuhörst, als selber zu lesen, dann kannst du dich freuen, weil in zwei Liedern gibt's hier wieder eine spannende Geschichte für dich.
1: Juhu!

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0: Angelinas Tanzpartnerin.
1: Ich bin Angelina Ballerina und nichts liebe ich mehr, als mit meiner allerbesten Freundin zusammen zu tanzen.
0: Zu Hause trainiert Angelina mit ihrer besten Freundin Alice. In der Camembert-Akademie findet morgen ein Showtanzen statt und Angelina möchte dort mit ihrer Freundin gemeinsam auftreten.
1: Alice, du hast alle Schritte perfekt mitgetanzt, sogar die richtig kniffligen. Alice und Angelina, Freundinnen für immer!

0: Echt toll, dass du morgen beim Showtanzen meine Partnerin bist.
1: Unser erster gemeinsamer Auftritt an deiner neuen Schule. Da müssen wir richtig gut sein. Ich habe eine Idee. Wir beenden den Tanz mit einer Drehung. Oder mit einem Sprung. Oder mit einem Rad.
0: Eigentlich habe ich mir alle Figuren schon ausgedacht. Und ein Rad ist nicht dabei.
1: Oh, na schön.
2: Hallo, meine Lieben. Ich würde mir gerne mal euren neuen Tanz ansehen.
0: Ich zeig dir mal ein paar der Schritte.
3: Angelinas Mama scheint es sehr zu gefallen.
2: Eine schöne Choreografie, Angelina.
1: Choreografie?
2: Ein Choreograf denkt sich einen Tanz aus, so wie ein Autor eine Geschichte.
0: Wow, ich denk mir gerne Choreografien aus.
2: Und ich denke, dass kleine Mädchen vom Tanzen sicher Hunger bekommen.
0: Und wie? Ich habe riesigen Hunger.
2: Ich habe euch leckere Sandwiches gebracht. So, Paula braucht mich.
0: Danke, Mama. Danke. Paula muss das Bett hüten. Sie hat eine Schniefnase.
1: Mein Papst sagt, halb Emmental hat im Moment eine Schniefnase.
0: Aber wir nicht.
4: Also,
5: können wir nach Herzenslust tanzen?
4: Ja!
3: Am nächsten Tag werden in der Camembert-Akademie die Paare zusammengestellt, die gemeinsam auftreten wollen.
1: Aufgepasst, meine Lieben. Marco wird mir heute ein wenig helfen.
6: Also denkt dran, alle von euch, die heute gern beim Showtanzen mitmachen wollen, müssen einen Partner haben.
1: Vicky wird meine Partnerin sein.
7: Greta und ich werden einen Hip-Hop tanzen, Fräulein Mimi.
0: Ich werde ein Ballett mit Alice tanzen. Sie ist meine absolut allerbeste Freundin und meine Älteste.
1: Wow, sag bloß, Alice macht beim Showtanzen mit.
0: Ja.
1: Hast du denn auch mit Alice zusammen geübt?
0: Ja, ganz viel. Und ich habe eine tolle Choreografie für den Tanz gemacht.
7: Also, wir haben nichts festgelegt. Wir denken uns alles erst beim Tanzen aus.
0: Oh.
7: Hey, das macht Spaß.
3: Vicky und Greta tanzen Angelina etwas vor. Sie ist begeistert. Die zwei haben wirklich Rhythmus im Blut.
0: Das war traumhaft.
7: Wir tanzen einfach drauf los.
1: Das nennt man improvisieren.
7: Wir benutzen Schritte, die wir kennen, aber ohne feste Abfolge.
1: So ist unser Tanz jedes Mal ein wenig anders und immer wieder neu. Willst du nicht auch mal improvisieren, Angelina?
0: Ich glaube eher nicht.
3: Angelina schließt die Augen und träumt mitten in der Tanzstunde vor sich hin. Sie stellt sich vor, wie sie mit Alice das Showtanzen gewinnt.
1: Du und deine Partnerin, ihr wart wirklich einzigartig, Angelina. Herzlichen Glückwunsch.
0: Danke, Fräulein Mimi.
1: Deine Choreografie war ganz fabelhaft.
7: Und dank dir, Angelina, lief unser Auftritt wie am Schnürchen. Und wir haben keinen Fehler gemacht. Bravo!
3: Doch dann wird sie von Vicky in die Realität zurückgeholt.
7: Angelina, ich kann unseren Musikspieler nicht finden und den brauchen wir doch für die Tanzaufführung.
0: Ich habe noch einen zweiten zu Hause. Den leih ich euch.
7: Oh, danke, Angelina. Tausend Dank.
3: Angelina geht mit Vicky nach Hause und gibt ihr den Musikspieler.
7: Du hast mich gerettet. Du bist echt eine tolle Freundin.
0: Gern geschehen, Vicky.
3: Kaum ist Vicky aus der Tür, klingelt das Telefon. Schnell rennt Angelina durchs Haus.
0: Hallo? Angelina Ballerina hier?
8: Angelina, ich bin's, Alice. Ich habe eine Schniefnase. Ist das nicht schrecklich? Also kann ich nicht deine Partnerin sein. Unser Auftritt fällt flach.
0: Das tut mir so leid, Alice. Hoffentlich wirst du bald wieder gesund.
8: Ach, Angelina, unser Tanz wäre unglaublich geworden. Oh, ich hoffe, du findest eine neue Partnerin.
0: Alice, das tut mir so, so leid. So ein Pech, ich kann es nicht fassen. Alice hat einen Schnupfen und ich habe keine Partnerin mehr. Was soll ich nur machen?
7: Oh. Angelina! Hier hast du deinen Musikspieler wieder. Weißt du, was passiert ist? Greta fällt für die Aufführung aus. Sie hat einen Schnupfen.
0: Oh, die arme Greta. Alice hat auch einen.
7: Oh, die arme Alice. Also, bis später dann. Tschüss.
3: Doch plötzlich hat Angelina eine Idee.
0: Oh, Vicky, warte! Wie wär's denn, wenn wir zusammen auftreten?
3: Die zwei gehen in Angelinas Ballettzimmer.
7: Ich freue mich riesig darauf, mit dir zusammen zu tanzen, Angelina.
0: Auf geht's, ich bring dir alle Schritte bei.
7: Okay, und dann improvisieren wir. Wir probieren auch ein paar neue Schritte.
3: Angelina zeigt Vicky ein paar Ballettschritte. Aber als Vicky mit dem Improvisieren anfängt, schaltet Angelina auf stur.
0: Hey, das ist doch kein Ballett.
7: Nein, aber es macht Spaß.
0: Aber du musst die Schritte so wie ich machen. Denn ich bin die Choreografin.
7: Gut, dann tanz doch lieber ganz alleine, Angelina Ballerina.
3: Traurig und gekränkt verlässt Vicky das Haus.
7: Auf Wiedersehen.
0: Ich könnte toll sein bei der Aufführung. Da bin ich mir sicher.
4: Dafür brauche ich nur eine Partnerin, die meinen Tanz lernt.
3: Da hat Angelina wieder eine Idee. Sie nimmt einen alten Besen, malt ein Gesicht auf die Borsten und zieht über den Stiel ein Kleidchen. Mit dieser neuen Partnerin geht sie nun in die Schule und wird dort gleich von Marco empfangen.
6: Fräulein Mimi lässt dir sagen, dass du und deine Partnerin gleich als Erste auftretet.
3: Als Marco den Besen sieht, ist er wirklich erstaunt.
6: Wow, das ist deine Partnerin?
9: Ja.
6: Die ist doch gar nicht echt.
9: Klar ist sie das. Eine echte Tanzpuppe.
6: Die Regeln schließen Tanzpuppen nicht ausdrücklich aus.
9: Schön.
6: Aber sie erlauben sie auch nicht ausdrücklich. Ich weiß nicht, ob das geht, Angelina.
0: Oh.
3: Also geht Angelina zu Fräulein Mimi und erklärt ihr alles.
0: Fräulein Mimi, ich würde heute so gerne auftreten.
4: Dir liegt ausgesprochen viel daran, stimmt's?
0: Ja, sehr, sehr viel.
4: Bist du bereit, dafür was zu tun? Dann gebe ich dir noch etwas Zeit, dich vorzubereiten. Und du musst nicht als Erste mit deiner Partnerin auftreten, sondern zum Schluss.
0: Meine Partnerin?
3: Fräulein Mimi winkt Vicky zu, die auch sofort zu ihnen kommt.
4: Ich weiß, dass ihr beide gut miteinander klarkommen werdet.
3: Als Vicky Angelina die Hand reicht, nimmt Angelina sie in den Arm.
0: Du, es tut mir sehr leid, Vicky.
7: Ach, das war doch meine Schuld.
3: Und so proben die beiden ihren Tanz. Aber irgendwie passt alles nicht zusammen. Vicky improvisiert und Angelina tanzt Ballett. Angelina ist verzweifelt.
4: Wieso funktioniert das bloß nicht?
7: Keine Ahnung.
3: Marco hat die beiden beobachtet und weiß eine Lösung.
6: Ich habe eine Idee. Statt gleichzeitig zu tanzen, solltet ihr euch vielleicht abwechseln.
9: Ist einen Versuch wert. Okay, Musik an.
3: Und die zwei probieren es. Als Angelina und Vicky dann mit dem Vortanzen dran sind, wird es eine ganz besondere Aufführung. Zuerst tanzt Angelina einige klassische Schritte zusammen mit ihrem Besen. Als sie fertig ist, wirft sie Vicky den Besen zu, die dann ebenfalls mit ihm tanzt. So geht es ein paar Mal hin und her. Fräulein Mimi und die anderen Schüler sind begeistert.
9: Das war ein origineller, aufregender Auftritt und eine ausgezeichnete Choreografie. Ihr seid zwei einfallsreiche und fleißige Mäusemädchen.
4: Verbeugt euch, na los.
9: Ihr alle drei, meine ich.
5: Ja.

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0: Wow, das sollten wir nicht verpassen. Zu wem gehört die? Denken?
1: Ach gut.
2: Das ist ein voll Dino-cooler Tag heute. Heute haben nämlich fast alle frei. Aber manche müssen trotzdem arbeiten. Der Papa von der Lisa zum Beispiel, der arbeitet im Krankenhaus. Und das ist auch am Wochenende offen. Oder die Tante von Benny, die arbeitet bei einer Tankstelle. Und ich? Ich arbeite auch. Glaubst du nicht? Ja, aber wer schaltet denn dann immer die Musik für dich ein? Genau, im Radio muss man auch am Wochenende arbeiten. Aber das macht eh so Dino viel Spaß, dass das ganz egal ist. Ich freue mich immer, wenn ich für dich Lieder machen darf. Schau, jetzt kommt schon wieder ein ganz besonders Dino-Toll.

0: bist du mal dran. Komm, fang gleich an. Such dir einen Buchstaben aus, den man gut beschreiben kann. Ist wirklich nicht so schwer. Wirst schon sehen.
1: Schau sie dir mal an.
2: Liebeskrumm, hallo und sich nicht mal, Darling.
3: Und jetzt wieder ein Klassiker der Musikgeschichte.
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3: Hier kommt die Auszeit für Oma und Opa.
2: Eben ein Lied, das ich mit der Oma immer ganz laut mitsinge.

0: Hallo und schön, dass du da bist. Du hörst mein Kinderradio, unser Radio nur für dich und deine Freunde.
1: Mama, wann bekommst du eigentlich einen Bart?
0: Einen Bart? Na, hoffentlich nie. Wieso denn, mein Schatz?
1: Naja, Papa muss sich jeden Tag seinen Bart rasieren und du nie. Warum denn nicht?
0: Naja, Radino, Frauen bekommen eben nicht so einen Bart wie Männer. Das ist von Natur aus nicht so vorgesehen.
1: Na, dann hat die Natur da aber ganz schön Mist gebaut. Da, schau.
0: Das Guinness-Buch der Rekorde? Na bravo, stimmt, du hast recht. Da ist tatsächlich eine Frau drin mit einem Bart und der ist ja wirklich riesig. Also, da steht 25,5 cm ist er lang. Na, also das brauche ich ja wirklich nicht. Aber sie scheint schon stolz drauf zu sein. Gut so, jedem das Seine.
1: Ich bin auch, Dino, froh, dass du keinen Bart hast. Es reicht ja schon, dass der Papa beim Knuddeln immer stichelt und stachelt.
0: Stimmt, da hast du recht. Papa kann manchmal auch ganz schön stachelig sein.
1: Ein Dino-Stacheligel.
0: So, Radino. Wie wär's? Machen wir wieder mal Musik?
1: Gute Idee.
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6: Am Mikrofon ist der David. Hallo. Die Feuerwehr in unserem Nachbarland der Schweiz musste in den vergangenen Wochen ungewöhnlich oft ausrücken. In der Stadt Luzern in der Schweiz ist etwas Verrücktes passiert. Die Brandmelder an der berühmten Kapellbrücke haben 19 Mal Alarm geschlagen. Die Feuerwehr musste jedes Mal ausrücken. Doch wenn die Feuerwehrleute dann angekommen sind, hat es keinen Brand zu löschen gegeben. Es waren nur Fehlalarme. Die Verwunderung war natürlich groß. Jetzt gibt es endlich eine Antwort darauf. Forscherinnen und Forscher haben die Brandmelder nämlich untersucht und herausgefunden, Spinnen haben die Fehlalarme verursacht. Es geht um die Brückenkreuzspinne. Sie ist etwa einen Zentimeter groß und eigentlich völlig harmlos. Aber irgendwie krabbeln diese winzigen Tiere in die Brandmelder hinein und lösen damit Alarm aus. Warum die Spinnen das machen, das wissen die Fachleute noch nicht. Spotify geht gegen KI-generierte Musik vor. Auf der Musikplattform Spotify hörst du immer öfter Lieder, die eine künstliche Intelligenz erschaffen hat. Spotify will das jetzt ändern. Wenn du ein Lied öffnest, bei dem KI mitgewirkt hat, siehst du künftig den Hinweis AI Persona neben dem Namen des Songs. Das hat Spotify gerade angekündigt. KI-Musik sind Lieder, die ein Computer mit Hilfe von künstlicher Intelligenz erschaffen hat und wo nicht ein Mensch mit seiner Stimme und seinen Gefühlen dahinter steckt. Spotify möchte, dass echte Musikerinnen und Musiker wieder mehr Aufmerksamkeit bekommen. Deshalb wird die KI-Musik auch nicht mehr automatisch vorgeschlagen und sie landet auch nicht mehr in deinen persönlichen Wiedergabelisten. So bleibt mehr Platz für echte menschliche Kreativität. Ein Taucher hat versucht, einen neuen Rekord aufzustellen. Ein 29 Jahre alter Taucher aus unserem Nachbarland Deutschland namens Minja Marinkovic wollte einen Rekord brechen. Er hat versucht, 85 Meter tief zu tauchen, ganz ohne Sauerstoffflasche. Das nennt sich Apnoe-Tauchen. Beim Apnoe-Tauchen hält man einfach die Luft an und taucht ab. Das erfordert viel Training und ist auch gefährlich. Er hat seinen Versuch in einem bayerischen See gewagt. Taucherinnen und Taucher haben ihn genau überwacht und Rettungstaucher waren auch mit dabei. Der Taucher hat es auch bis auf 85 Meter Tiefe geschafft. Es war sehr kalt und sehr dunkel, hat er später dann erzählt. Beim Auftauchen hat er aber kurz das Bewusstsein verloren, weil sein Körper zu wenig Sauerstoff bekommen hat. Deshalb ist sein Rekordversuch leider gescheitert. Aber ihm geht's gut und er gibt auf keinen Fall auf. Er will es bald noch einmal probieren.
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7: Hallo, ich bin die Anna. Und heute besprechen wir, warum es Handyspiele extra für Kinder gibt. Wenn du diese Sendung schon öfters gehört hast, verstehst du wahrscheinlich, warum dir deine Eltern nicht alle Spiele am Handy erlauben. Also, wenn du auf ihrem Smartphone spielen darfst oder sogar schon ein eigenes hast. In manchen Spielen gibt es Chats, in denen Fremde dir Nachrichten schicken können. Das ist nicht so ungefährlich. Andere Spiele sind vielleicht zu schnell und zu kompliziert für dein Gehirn. Es gibt aber auch Spiele am Handy, bei denen du echt was lernen kannst. Zum Beispiel, wenn du über eine Aufgabe richtig nachdenken musst oder du spannende Rätsel lösen kannst. Auch gemeinsam was zu spielen kann toll sein, wenn ihr als Team eine Herausforderung meistert. Lass dir also ruhig mal von deinen Eltern ein paar Spiele zeigen, die sie gut für dich finden. Die schauen dann drauf, dass sie auch kindgerecht sind. Oft steht ein Alter dabei, ab wie vielen Jahren das Spiel empfohlen ist. Das kann helfen. Aber ganz genau wissen das sicher deine Eltern, ob es was für dich ist. Wichtig bleibt trotzdem immer, nur eine kurze Zeit spielen und insgesamt nicht zu viel Bildschirmzeit an einem Tag für deinen Kopf und deine Augen. Es gibt ja noch so viele andere Dinge auf der Welt, die Spaß machen. Zum Beispiel mein Kinderradio hören.
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0: Balus Augengläser. Ein neuer Tag im Dschungel war angebrochen. Mowgli sah sich die vielen bunten Schmetterlinge an. Aber immer, wenn er die hübschen Exemplare aus der Nähe betrachten wollte, flogen sie davon.
1: Nicht wegfliegen! Ich will euch doch nur ansehen! Wartet!
0: Mowgli lief rüber zu Balu, der neben einem Baumstamm saß und ein Nickerchen hielt.
1: Balu!
2: Ja? Was ist denn?
1: Würdest du mir deine Augengläser leihen?
2: Meine Augengläser?
1: Ich möchte mir diese Schmetterlinge ganz genau ansehen. Aber immer wenn ich an sie rangehe, fliegen sie schnell weg.
2: Die Sache ist so, Mowgli. Ohne meine Augengläser kann ich überhaupt nichts sehen.
1: Bitte! Ich gebe sie dir auch gleich wieder zurück. Ehrlich, das verspreche ich.
2: Nun, also gut. Aber nur für einen Moment.
0: Balu gab Mowgli die Augengläser und der Junge setzte sie auf.
1: Sieh dir das an. Was sagst du nun, Balu? Sehe ich nicht sehr klug aus? Jetzt bin ich der König des Dschungels.
0: Die beiden merkten nicht, dass sie heimlich von Mascha beobachtet wurden. Das Affenweibchen saß auf einem Ast und fraß genüsslich eine Banane, während sie dem Gespräch der beiden lauschte.
2: Bitte sei jetzt sehr vorsichtig. Ich habe keine Ersatzgläser.
1: Nur keine Sorge, Balu. Oh, ich glaube, dieser hier wird mein Lieblingsschmetterling.
0: Während Mowgli zu den Schmetterlingen lief, um sie aus der Nähe zu betrachten, folgte Mascha ihm. Nichts entging ihren wachsamen Augen.
1: Dieser hier ist auch sehr schön.
0: Plötzlich rutschte Mowgli auf der Bananenschale aus, die Mascha auf den Weg geworfen hatte. Er flog kopfüber und landete auf dem Rücken. Dabei verlor er Balus Augengläser. Auf diesen Moment hatte die Äffin gewartet. Sie schnappte sich die Gläser, ohne dass Mowgli etwas davon mitbekam. Als er kurz darauf feststellte, dass die Gläser verschwunden waren, bekam er einen großen Schreck. Ausgerechnet jetzt wollte Balu seine Brille wiederhaben.
2: Jetzt hast du alles gesehen. Ich will meine... Au!
0: Da Balu ohne seine Brille nicht sehen konnte, war er gegen einen Baum gerannt und hingestürzt.
2: Gib sie mir zurück, bevor sie kaputt gehen.
1: Ja, nur noch einen Augenblick. Du bekommst sie gleich zurück.
0: Plötzlich tauchte Mascha hinter Mowgli auf. Erstaunt blickte er sich um.
3: Vorsicht, Menschenjunge! Du stehst auf meinem Schwanz!
1: Das war keine Absicht. Ich habe nur gerade etwas gesucht. Hey!
0: Jetzt sah Mowgli, dass Mascha die Augengläser aufgesetzt hatte. Er wollte gerade nach ihnen greifen, aber da lief das Affenweibchen davon. Mowgli blieb nichts anderes übrig, als hinterherzulaufen. Balu, der nicht wusste, was vor sich ging, wurde sehr ungehalten, denn er wollte seine Gläser endlich wiederhaben.
2: Was ist denn hier los, Mowgli? Mit wem sprichst du? Was ist mit meinen Augengläsern?
0: Mowgli versuchte verzweifelt, die Augengläser wiederzubekommen, aber er schaffte es nicht, Mascha einzuholen. Sie war einfach zu schnell.
1: Hey, bring sie sofort zurück! Komm her!
0: Mascha hatte sich auf einen Baum in der Nähe des Wasserfalls geflüchtet. Neugierig begutachtete sie die Augengläser, dann setzte sie sie wieder auf. Doch sie sah ihre Umgebung nur noch verschwommen. Sie geriet ins Wanken und stürzte herab. Sie fand sich auf einem der unteren Äste des Baumes wieder. Ihre Affenfreunde hatten die Szene beobachtet und kletterten zu ihr. Mascha, die sich von ihrem Schrecken erholt hatte, setzte die Gläser wieder auf und machte eine wichtige Miene. Ihre Freunde hatten die Gläser noch nicht entdeckt, denn Mascha saß mit dem Rücken zu ihnen.
4: Mascha, wo warst du? Wir wollen spielen.
5: Was ist? Willst du denn nicht spielen?
4: Spielen ist was für Babys. Hast du gehört? Mascha ist zu erwachsen, um mit uns zu spielen. Warum sind wir denn nicht mehr gut genug?
5: Weil ich jetzt klüger bin. Ich bin die Königin des Dschungels.
0: Mascha hatte sich umgedreht und ihre Freunde über den Rand der Augengläser angestarrt, als sie sprach. Die beiden erschraken, denn Maschas ungewohnter Anblick machte ihnen Angst.
4: Mascha, du siehst komisch aus. Wo hast du die her, diese...
5: Augengläser. Nur klugen Tieren ist es gestattet, sie zu tragen.
6: Wie funktionieren sie?
5: Zu viele Fragen. Es wird Zeit für Königin Mascha, sich an ihr Volk zu wenden.
0: Mowgli hatte die Verfolgung aufgegeben und Balu erzählt, was passiert war. Mit hängenden Köpfen gingen sie ihres Weges. Bagheera hatte sich ihnen angeschlossen.
7: Mowgli, bist du sicher, dass es einer von der Affenbande war?
1: Ja, ich glaube schon. Ein Weibchen.
2: Als ob das nicht egal wäre. Die Augengläser sind gestohlen. Diese Affenbande ist verrückt.
1: Oh, ich habe ein ganz schlechtes Gewissen, Baloo. Das ist alles allein meine Schuld.
2: Ich muss eben zusehen, wie ich ohne sie zurechtkomme, nicht wahr? Und was dich angeht, Mowgli, du könntest mal aufhören, so dämlich zu grinsen.
7: Hm? Baloo, du redest mit einem Baumstumpf.
2: Was? Hä? Ach ja.
1: Bagheera, wir müssen zu den kalten Höhlen gehen und dieses Affenweibchen finden.
2: Nein, Mowgli, du wirst heute nirgendwo mehr hingehen. Wir essen zu Abend und gehen dann schlafen.
0: Baloo war auf der Bananenschale ausgerutscht, die immer noch auf dem Weg lag.
7: Blöde Äffin. Die kann doch mit diesen Augengläsern gar nichts anfangen.
0: Mascha war mit ihren Gefährten zu den kalten Höhlen zurückgekehrt. Inzwischen war es Nacht geworden und die Affen stellten ihrer neuen Königin pausenlos Fragen. Seit Mascha die Augengläser trug, hatte sie eine besondere Stellung. Ihre Affenbrüder hielten sie nun für sehr weise und glaubten ihr jedes Wort, so absurd es auch sein mochte.
3: Du fragst, warum oben auf den Bergen Schnee liegt? Königin Mascha wird es dir sagen. Er tropft herunter vom Mond.
4: Es liegt also Schnee auf dem Mond?
3: Natürlich, wäre er sonst weiß.
6: Und warum haben Elefanten lange Nasen?
3: Eine einfache Frage. Sie benutzen sie, um auf Bäume zu klettern.
6: Ich habe noch nie einen Elefanten auf einem Baum gesehen.
3: Das machen sie nur, wenn niemand zusieht.
6: Seht sie euch an, Königin Mascha ist der klügste Affe, der je gelebt hat.
0: Zufrieden blickte Mascha in die Runde.
3: Nun keine Fragen mehr. Ihr dürft jetzt das Futter für eure Königin zubereiten. Ich sollte natürlich auch auf meinem Thron sitzen.
0: Einer der Affen hob erneut die Hand, aber Mascha reagierte ungehalten.
3: Ich sagte keine Fragen mehr.
6: Aber ich wollte doch nur fragen, was ist ein Thron?
0: Mowgli, Bagheera und Baloo saßen an ihrem Nachtlager am Fluss. Der Panther leckte gerade die Reste von einem Knochen ab und Baloo aß genüsslich blaue Beeren. Nur Mowgli war der Appetit vergangen. Die Sache mit den Augengläsern war ihm auf den Magen geschlagen.
7: Nicht hungrig, Mowgli?
1: Nein. Ich glaube, ich werde jetzt gleich schlafen gehen. Gute Nacht, Bagheera. Gute Nacht, Baloo. Und entschuldige.
7: Gute Nacht, Mowgli.
0: Mowgli fasste einen Plan. Er musste unbedingt zu den kalten Höhlen und die Augengläser zurückholen. Damit Baloo und Bagheera nicht merkten, dass er weg war, zog er einen schweren Ast hervor, den er gegen den Baumstamm gelegt hatte, wo er immer schlief. Dann malte er ein Gesicht auf eine Kokosnuss, legte sie oberhalb des Astes ab und bedeckte den Ast mit Blättern. In der Dunkelheit sah es so aus, als würde Mowgli dort liegen. Der Junge war zufrieden mit dem Ergebnis und schlich sich davon, ohne dass seine Freunde etwas merkten. Mascha unterdessen ließ sich von der Affenbande bedienen. Sie genoss ihre neue Rolle sehr. Die Affen hatten Mascha ein Holztablett mit Früchten gereicht. Kritisch beäugte sie sie, dann kostete sie eine von ihnen.
4: Und schmecken sie dir, Königin Mascha?
3: Nicht reif genug.
6: Sind die besser, Königin Mascha?
3: So reif.
0: Mowgli hatte sich inzwischen auf den Weg zu den kalten Höhlen gemacht. Er beeilte sich sehr, um keine Zeit zu verlieren. Dabei trat er Shere Khan auf den Kopf, der im Dickicht schlief. Mowgli merkte es nicht, aber der Tiger wurde wach und sah gerade noch, wie Mowgli in der Dunkelheit verschwand.
2: Der Menschenjunge!
0: Bei den kalten Höhlen herrschte immer noch emsiges Treiben. Die Affen hatten Mascha eine aufgeschlagene Wassermelone auf den Kopf gesetzt. Sie sollte als Krone herhalten. Doch nun lief der ganze Saft der Melone über Maschas Gesicht. Die fand das gar nicht lustig.
3: Oh, ihr seid die schlimmsten Untertanen, die eine Königin je hatte. Ich will, dass ihr singt. Ich will ein Lied, das nur für mich geschrieben wurde. So, dass jedes Tier, das es hört, genau weiß, dass ich, Königin Mascha, über die ganze Affenbande herrsche. Also?
8: Ein Lied?
0: Bagheera und Baloo konnten nicht schlafen. Sie hatten Mitleid mit Mowgli.
7: Baloo? Meinst du nicht, dass du etwas zu streng zu Mowgli warst? Ich meine, er konnte nicht wissen, dass ihn ein Affe beobachtet.
2: Vielleicht hast du recht, Bagheera. Ja. Ich will nicht, dass ihm das solchen Kummer bereitet. Armer kleiner Menschenjunge, du siehst furchtbar aus. Ich hoffe, er bekommt keine Albträume.
0: Da Baloo seine Augengläser nicht aufhatte, merkte er nicht, dass er zu einer Kokosnuss sprach. Er glaubte, er hätte Mowgli vor sich. Aber Bagheera ließ sich nicht täuschen.
7: Baloo, das ist nicht Mowgli. Er ist weg.
0: Mascha wartete ungeduldig darauf, dass die anderen Affen ihr ein Lied sangen. Da erklang auf einmal Moglis Stimme.
5: Ich warte immer noch.
4: Ja,
1: Königin Mascha, sie ist unsere Königin. Sie ist die beste Königin und das von Anbeginn.
3: Menschenjunge, was hast du denn hier zu suchen?
1: Ich möchte euch meine Verehrung kundtun. Königin Mascha, sie ist unsere Königin. Sie ist die hübscheste Königin und das von Anbeginn. Sie kümmert sich um ihre Leute und liebt sehr ihre Beute, die Bananen. Ich hab's! Lasst uns tanzen!
0: Die Aufforderung zum Tanz war nur ein Ablenkungsmanöver. Mowgli wollte den richtigen Moment abpassen, um Mascha die Augengläser von der Nase zu reißen. Er hatte keine Ahnung, dass Shere Khan sie beobachtete. Während Mowgli mit der Affen tanzte, trommelten die anderen Affen den Takt dazu. Bagheera und Baloo, die auf dem Weg zu Mowgli waren, hörten die Trommeln. Sie ahnten, dass ihr Freund in Gefahr war. Der Junge aber ließ sich von seinem Vorhaben nicht abbringen. Es gelang ihm tatsächlich, die Gläser an sich zu bringen und sich davon zu stehlen. Mascha war ganz aufgebracht.
3: Steht nicht dumm herum! Tut irgendwas!
6: Warum sollten wir?
3: Als eure Königin befehle!
0: Sie sprach nicht zu Ende, denn sie merkte, dass sie ohne die Augengläser keine Macht mehr hatte. Mowgli war in den Dschungel geflüchtet, denn er hatte Angst, dass die Bande ihn einholte. Plötzlich kam ihm Shere Khan entgegen. Mit einem Sprung rettete Mowgli sich auf einen Ast. Dabei verlor er die Augengläser. Mascha, die ihm heimlich gefolgt war, nahm sie an sich und setzte sie auf. Da erst sah sie den Tiger. Shere Khan brüllte gefährlich und die Affen wich ängstlich zurück. Beherzt sprang Mowgli vom Baum, um Mascha zu beschützen.
1: Stopp, Shere Khan! Wenn du diesen Affen fressen willst, dann musst du zuerst mich fressen.
2: Exzellent! Sie verputze ich zum Nachtisch.
9: Komm schon, Mowgli! Wir retten dich!
0: Baloo und Bagheera, die zu Hilfe geeilt waren, stolperten und fielen der Länge nach hin. Shere Khan grinste, als plötzlich eine Kokosnuss seinen Kopf traf.
2: Wer war das?
0: Er hatte die Frage kaum gestellt, da flogen schon die nächsten Kokosnüsse. Die Affen hatten sich gegen ihn verbündet. Shere Khan gab sich geschlagen und rannte davon. Alle waren erleichtert. Zum Dank gab Mascha Mowgli die Augengläser zurück und Baloo putzte sie wenig später, denn sie waren ganz dreckig geworden.
2: Weißt du, Mowgli, es war mutig von dir, meinetwegen zu den kalten Höhlen zu gehen. Aber dabei hast du dich in ernsthafte Gefahr gebracht. Das nächste Mal wartest du und dann gehen wir zusammen.
7: Und Mascha war auch sehr mutig und die anderen Affen haben ihr anscheinend verziehen, was allerdings ein kleines Problem ist.
2: Was soll ich denn jetzt mit all meinen neuen Untertanen machen?
8: Hochlebe König Baloo! Hochlebe König Baloo!
3: Hochlebe König Baloo!

0: Schirkans Kralle. Im Dschungel war ein neuer Tag angebrochen. Mowgli und sein Wolfsbruder Bala kämpften darum, wer der Stärkere war. Die anderen Wölfe sowie Baloo und Bagheera schauten den beiden zu. Mowgli hatte Bala in den Schwitzkasten genommen, aber so schnell gab der Wolf nicht auf. Es gelang ihm, Mowgli abzuschütteln. Der Kampf ging weiter. Plötzlich lag Mowgli mit dem Rücken auf der Erde. Bala stand direkt über ihm. Mit seiner Pranke riss er Moglis Glücksbringer vom Hals, eine Tigerkralle. Sie stammte von Schirkan, den Mowgli einmal besiegt hatte.
1: Mein Glücksbringer!
0: Mowgli schaffte es, sich zu befreien. Er bückte sich nach dem Glücksbringer, aber da sprang Bala ihm in den Rücken. Bagheera hatte noch versucht, Mowgli zu warnen, aber der Wolf war schneller.
2: Also, wer wird sich jetzt ergeben?
0: Lali war Ringrichter bei diesem Kampf und fing an zu zählen.
3: Eins, zwei, drei. Der Sieger ist Bala.
4: Ich fordere einen Rückkampf.
5: Bala hat gemogelt.
2: Was meinst du denn damit?
5: Ich war noch nicht bereit. Ich hatte meine Tigerkralle verloren.
3: Es tut mir leid, Mowgli. Aber in den Regeln steht davon nichts.
0: Beleidigt lief Mowgli davon.
2: Hey, komm sofort zurück! Ich hab nicht gemogelt!
0: Baloo und Bagheera suchten Mowgli auf. Sie wollten ihm gut zureden, denn sie hatten gemerkt, dass der Junge traurig war.
6: Alles in Ordnung, Mowgli. Es war nicht sehr nett, dass du Bala einen Mogler genannt hast.
5: Wie kannst du sowas sagen, Baloo? Ich hab gedacht, du wärst auf meiner Seite.
6: Ja, diese Kämpfe mit deinem Bruder dienen doch nur dazu, dass du groß und stark wirst und die Gesetze des Dschungels lernst. Warum gehst du nicht zu ihm und entschuldigst dich?
7: Er hat dich nur besiegt, weil dir diese Kralle in den Weg gekommen ist. Vielleicht solltest du sie vor dem Kampf ablegen.
5: Die werde ich niemals ablegen. Und ich werde mich auch nicht bei Bala entschuldigen. Wie wäre es, wenn ihr beide mich einfach in Ruhe lasst?
7: Unser Menschenjunge ist nach diesem Kampf ganz schön angefressen.
6: Ja, apropos fressen. Ich glaube, es wird Zeit fürs Abendessen.
0: Mowgli saß auf einem Baum am Bach. In der Hand hielt er die Tigerkralle. Da tauchte Bagheera auf.
7: Du hast nichts gegessen.
5: Ich habe keinen Hunger.
7: Ist es denn wirklich so schlimm, einen Kampf zu verlieren? Du hast Bala schon so viele Male besiegt.
5: Genau darum geht es. Ich gewinne immer nur wegen der hier.
7: Wegen der Kralle?
5: Du weißt doch bestimmt noch, wie ich sie bekam.
7: Aber sicher, bei einem Kampf mit Schirkan. Wieso?
5: Das habe ich noch keinem erzählt, aber seit diesem Tag, da habe ich jeden Kampf gewonnen. Verstehst du denn nicht, Bagheera? Diese Kralle ist mein Glücksbringer.
7: Glück?
5: Was ist daran so witzig?
7: Oh nein, du machst einen Scherz, stimmt's, Mowgli? Eine Kralle bringt dir Glück? Wie soll das denn funktionieren? Komm schon, gehen wir nach Hause.
0: Aber Mowgli dachte nicht daran, umzukehren. Er blieb einfach sitzen und ließ Bagheera seines Weges ziehen.
5: Der hat ja überhaupt keine Ahnung.
0: Mowgli blickte auf die Kralle, dann schlief er ein. Er träumte von dem Tag, als er Schirkan besiegt hatte und die Tigerkralle an sich nahm, die Schirkan beim Kampf verloren hatte. Er war damals mit Baloo unterwegs, um Beeren zu pflücken, als das Unheil seinen Lauf nahm.
6: Hey, Vorsicht! Und denk dran, du darfst immer nur die Reifen pflücken.
5: Oh, Entschuldigung.
6: Danke.
5: Du hast doch gerade gesagt, du wolltest nur die Reifen. Komm her, Baloo. Du kannst dich hier am Bach abwaschen. Na komm schon, Baloo. Ich hab großen Durst.
0: Schirkan war plötzlich aufgetaucht.
8: Ich auch, Menschenjunge. Ich bin durstig nach Rache.
0: Er wollte den Jungen töten. Als Baloo das Gebrüll des Tigers hörte, wollte er Mowgli zu Hilfe eilen. Aber er stolperte und verlor seine Augengläser.
8: Du gehörst nicht hierher, in meinen Dschungel. Und jetzt sorge ich dafür, dass du verschwindest. Und zwar für immer.
0: Mit seiner großen Pranke holte Schirkan auf. Aber er verfehlte den Jungen. Stattdessen landete er mit seinen Krallen in einem Baumstamm. Es kostete ihn einige Mühe, wieder loszukommen. Dabei verlor er eine seiner Krallen. Sie steckte in der Baumrinde fest. Zornig lief Schirkan davon.
6: Ich weiß nicht, was passiert ist, Mowgli. Aber du hattest wohl großes Glück, ihm zu entkommen.
0: Mowgli schlief die ganze Nacht auf dem Baum. Die Tigerkralle glitt ihm aus der Hand und fiel zu Boden. Am nächsten Morgen sprachen Baloo und Bagheera über Mowgli. Der Bär machte seinem Freund Vorwürfe, weil er Mowgli wegen seines Glücksbringers ausgelacht hatte.
6: Sitzt er immer noch da oben im Baum? Das überrascht mich nicht nach dem, was du gesagt hast.
7: Es war nicht richtig, dass ich ihn ausgelacht habe, aber hör mal, im Dschungel ist Aberglaube nicht angebracht.
6: Du vergisst eins, er ist ein Menschenjunge. Und Menschen sehen die Dinge etwas anders. Vermutlich wird er seinen Glücksbringer niemals aus den Augen lassen.
0: Als Mowgli an diesem Morgen aufwachte, stellte er fest, dass er den Glücksbringer verloren hatte.
1: Mein Glücksbringer!
0: Er schwang sich auf eine Liane und ließ sich auf den Boden herab.
1: Kaa!
0: Da stieß er zufällig auf Kaa.
5: Hast du meinen Glücksbringer irgendwo gesehen?
1: Kaa! Kaa, wach auf! Du schläfst auf meinem...
5: Da ist er ja!
0: Kaa lag tatsächlich auf Moglis Glücksbringer. Da der Python keine Anstalten machte, sich von der Stelle zu bewegen, versuchte Mowgli, den langen, schweren Schwanz der Schlange hochzuheben, um an die Tigerkralle ranzukommen. Doch in dem Moment wurde Mowgli von Baloo weggezogen.
6: Geh lieber weg da. Kaa hat was Schlechtes gefressen. Er hat eine Magenverstimmung und schläft sich jetzt gesund. Du weißt doch, was das heißt.
5: Ja, das heißt, ich komme nicht an meinen Glücksbringer ran, solange er darauf schläft.
6: Vergiss es. Ein Python mit Magenverstimmung ist schlimmer als ein Tiger mit Zahnweh. Au!
0: Die beiden begaben sich wieder zu ihrem Lieblingsplätzchen, wo Bagheera schon auf sie wartete.
6: Willst du denn überhaupt nichts essen, Mowgli? Diese Beeren sind lecker.
7: Wie wär's mit einer Ratte?
5: Hey, dann wird Kaa nicht der Einzige mit einer Magenverstimmung sein.
6: Nur keine Sorge. Du bekommst deinen Glücksbringer zurück, sobald Kaa aufgewacht ist.
5: Ja, aber wann wird das sein?
6: Na ja, er hat einen Wasserbüffel gefressen. Ich schätze, so ungefähr in 3 bis 6 Monaten.
0: Plötzlich kam Bala angerannt.
2: Mowgli! Das war doof, was du gesagt hast. Wenn du immer noch einen Rückkampf willst, ich bin einverstanden. Wir treffen uns bei Sonnenuntergang und werden es dann klären. Und zwar ein für alle Mal.
6: Hör mal, Bala, Mowgli hat's nicht so gemeint, als er dich ein...
5: Oh doch, das hab ich. Ich werde dort sein. Dann werden wir sehen, wer der Stärkere ist. Also dann bis Sonnenuntergang.
2: Sonnenuntergang.
0: Und damit verschwand Bala wieder. Auch Mowgli zog sich zurück.
6: Vielleicht ist es ja besser so. Und Mowgli kann nicht auf seinen Glücksbringer vertrauen, dass er ihm hilft.
0: Mowgli war wieder zu Kaa zurückgekehrt, aber der ließ sich nicht aus der Ruhe bringen.
5: Hey, hey, wach auf, du dumme Schlange! Kaa, lass bitte meine Hand frei! Hiermit könnte es klappen.
0: Mit allen Tricks versuchte Mowgli, Kaa aufzuwecken, aber es klappte nicht.
5: Es muss doch irgendwie möglich sein, ihn aufzuwecken.
0: Schließlich probierte Mowgli es mit einer toten Ratte, die er Bagheera heimlich stibitzte. Dabei wurde er von Shere Khan beobachtet, der sich im Dschungel versteckt hatte.
5: Kaa! Oh, Kaa! Mittagessen! Sieh mal, was ich für dich gefangen habe! Eine fette, stinkende, schimmlige Ratte!
0: Kaa reagierte überhaupt nicht. Es war zum Verzweifeln. Plötzlich ertönte Shere Khans Gebrüll. Der Tiger hatte sich an die beiden herangeschlichen und die Ratte im Nu verschlungen.
8: Gar nicht übel.
5: Shere Khan!
8: Und nun, nachdem ich die Vorspeise genossen habe, wird es Zeit für den Hauptgang.
0: Unterdessen wartete Bala beim Ratsfelsen schon ungeduldig auf Mowgli. Lali leistete ihm Gesellschaft.
2: Wo ist er?
3: Er ist immer noch nicht aufgekreuzt. Das ist nicht Moglis Art.
2: Er ist ein Feigling. Er fürchtet sich vor dem Kampf.
3: Bala, du und Mowgli, ihr solltet endlich aufhören mit diesen Kämpfen.
6: Lali hat recht, Bala. Diese Streitereien sind doch absolut sinnlos.
0: Pflichtete Baloo ihr bei, der gerade mit Bagheera angetrottet kam.
2: Du bist weise, Baloo. Aber das geht nur Mowgli und mich etwas an. Wenn du ihn siehst, sag ihm, dass ich hier auf ihn warte.
7: Ich begreife nicht, warum er noch nicht hier ist. Mowgli ist kein Feigling.
0: Die Tiere ahnten nicht, in welcher Gefahr Mowgli gerade schwebte.
5: Ich hab keine Angst vor dir. Du weißt doch noch, ich hab dich schon mal besiegt, Shere Khan.
8: Du meinst, als ich meine Kralle verloren habe? Ich hab schlechte Nachrichten für dich. Sie ist nachgewachsen.
0: Durch Shere Khans Gebrüll war Kaa aufgewacht. Vor Zorn schlug er ihm mit dem Ende seines Schwanzes gegen den Schädel. Wie betäubt sank der Tiger nieder und rührte sich vorerst nicht mehr.
8: Was soll das? Was ist denn hier los? Siehst du nicht, dass ich versuche zu schlafen? Wer hat mich aufgeweckt?
0: Scar hatte sich ein Stück von seinem Schlafplatz wegbewegt. Nun lag der Glücksbringer frei und Mowgli schnappte ihn sich.
5: Ha, jetzt versuch mal, mich zu fressen. Ich hab meinen Glücksbringer wieder.
9: Wenn es meinem Magen nicht so schlecht gehen würde, dann wärst du ein guter Snack, du Menschenjunge. Störe mich nie, nie wieder, während ich meinen Verdauungsschlaf halte. Und du brauchst keinen Glücksbringer. Du bist auch ohne ihn mutig genug.
5: Ja.
0: Es war bereits Abend, als Mowgli endlich beim Ratsfelsen auftauchte. Er überreichte Balu den Glücksbringer, den er eben noch um seinen Hals getragen hatte.
5: Hier, den werde ich nicht brauchen.
2: Hä? Wie schön, dass du endlich auftauchst. Der Sieger dieses Kampfes wird für alle Zeit zum Stärksten erklärt werden.
5: Von mir aus, aber erst möchte ich noch...
2: Worauf warten wir noch? Lass uns endlich anfangen.
0: Ehe sich Mowgli versah, hatte Bala ihn zu Boden gerissen.
2: Was ist? Ergibst du dich?
5: Bala! Ich möchte dir unbedingt noch etwas sagen.
2: Was? Dass ich der Allerstärkste bin?
5: Nein, dass es mir leid tut.
2: Wirklich? Du meinst das ernst?
5: Ja, ich hätte nicht sagen sollen, dass du mogelst.
2: Also, danke. Und ich hab zu Lali gesagt, dass du ein Feigling bist. Das ist nicht wahr.
5: Und warum kämpfen wir dann hier?
2: Ich weiß auch nicht genau. Wir sind Brüder, nicht wahr?
3: Und hiermit verkünde ich, der Kampf endet unentschieden. Keiner von den beiden ist der Stärkste.
10: Hurra! Hurra!
0: Mowgli war mit Balu und Bagheera zu ihrem Schlafplatz zurückgekehrt. Der Bär hielt immer noch Moglis Glücksbringer in der Hand.
6: Ich habe gedacht, du brauchst diese Kralle nicht mehr.
5: Das stimmt, Balu. Aber ich trage sie trotzdem gern. Sie wird mich immer daran erinnern, dass ich Shere Khan schon einmal im Kampf besiegt habe. Mit ein bisschen Glück.
6: Du hattest diesmal großes Glück, dass du Shere Khans Krallen entkommen bist. Shere Khan ist jemand, vor dem man sich in Acht nehmen muss. Das heißt im Moment vielleicht nicht, weil Khan noch ein paar Monate auf ihm schläft.

0: Die Wächter des Schatzes. Es war ein schöner Morgen im Dschungel und Mowgli ging mal wieder seiner Lieblingsbeschäftigung nach. Er schwang sich mit den Lianen von Baum zu Baum. Da hörte er auf einmal ein Pfeifen. Es kam von ganz oben aus den Bäumen.
1: Wer ist da oben?
2: Komm runter und zeig dich, wer immer du bist!
0: Eine Äffin erschien plötzlich vor Moglis Gesicht. Erschrocken wich der Junge zurück, dabei verlor er das Gleichgewicht und stürzte hinunter. Er landete auf einem der unteren Äste des Baumes.
1: Du hast mir Angst eingejagt!
2: Ich hab dir Angst eingejagt? Das tut mir sehr leid. Hast du dich verirrt? Die kalten Höhlen sind da hinten.
1: Niemals! Nicht zu den kalten Höhlen! Dort gibt es Geister!
2: Aber dort lebt doch deine Affenbande, oder nicht?
1: Ich gehöre nicht zu dieser grauenvollen Affenbande. Ich bin ein Affe aus dem Himalaya. Wir sind viel intelligenter.
2: Obwohl ihr an Geister glaubt? Mein Lehrer Baloo sagt, dass es Geister überhaupt nicht gibt.
1: Ich habe sie gesehen. Sie laufen auf zwei Beinen. Sie sind gefährlich und tragen Donnerstöcke.
0: Mit den Donnerstöcken meinte die Äffin Gewehre.
2: Hör mal, das klingt aber sehr nach Menschen. Komm mit, das erzählen wir lieber Baloo. Komm schon, es ist nicht weit. Ich bin Mowgli.
1: Ich bin Langur.
0: Baloo war beim alten Tempel und erörterte gerade eine dringende Angelegenheit mit Ka.
3: Wie lange geht das schon so?
4: 3 Tage und Nächte.
3: Das ist ein sehr ernstes Problem.
0: Mowgli platzte mitten in das Gespräch. Er hatte Langur mitgebracht.
2: Baloo, Bagheera!
4: Psst, Mowgli, Ka ist hier.
5: Ich wünschte, ich könnte helfen. Aber ich muss auf die Jagd gehen. Ich habe seit Monaten nichts Richtiges mehr gegessen.
6: Aber du musst helfen, Ka. Außer dir kann das niemand.
5: Natürlich könnte ich auch etwas fressen, das mir vor der Nase herumtanzt.
6: Nein, dein anderer Plan, der war viel besser.
2: Warum brauchen wir Hilfe, Baloo?
3: Die schwarze Kobra Tu ist krank und hat sich verkrochen und niemand weiß wo.
2: Eine kranke Schlange?
5: Er hat was Falsches gefressen. Also dann viel Glück.
4: Tu bewacht den Schatz der kalten Höhlen. Und das tut er schon, solange man zurückdenken kann.
3: Wenn Tu verschwunden ist, kann niemand die Menschen davon abhalten, den Schatz zu finden. Sie könnten sich jetzt schon den Höhlen nähern. Was ist los?
0: Baloo zeigte auf Langur. Er hatte die Äffin erst jetzt richtig wahrgenommen und wollte wissen, wer sie war.
2: Das ist Langur. Sie hat was beobachtet. Jemanden. Da, bei den kalten Höhlen.
3: Dann ist es schon soweit. Hoffen wir nur, dass wir nicht zu spät kommen.
0: Es gab keine Zeit zu verlieren. Baloo, Bagheera und Mowgli machten sich sofort auf den Weg zu den kalten Höhlen. Das Affenweibchen folgte Mowgli in sicherem Abstand.
1: Wo läufst du hin?
2: Zu den kalten Höhlen natürlich, um den Schatz zu beschützen.
1: Oh, verstehe. Na dann, mach's gut.
0: Doch ehe Langur verschwinden konnte, griff Mowgli nach ihrer Hand und zog sie mit sich. Kurze Zeit später hatten die Freunde die kalten Höhlen erreicht.
4: Das gefällt mir nicht. Es ist zu ruhig.
3: Möglicherweise haben die Menschen die Affenbande vertrieben. Bleib dicht hinter mir, sie könnten schon in der Nähe sein.
1: Warum lasst ihr die Menschen den Schatz nicht einfach mitnehmen? Dann kämen sie nie wieder.
2: Du irrst dich, Langur. Wenn sie ihn finden würden, dann kämen noch viel mehr Menschen hierher. Sie würden die Bäume fällen und die Tiere töten.
0: Bagheera hatte sie zu der Stelle geführt, wo der Schatz verborgen war. Er lag hinter einer zugemauerten Tür in einer Kammer.
4: Wir sind da.
3: Die Tür wurde seit 100 Jahren nicht mehr geöffnet.
0: Mit aller Macht drückten Baloo, Mowgli und Langur gegen die Tür. Endlich gab sie nach. Wie sich herausstellte, war es eine Drehtür. Die drei befanden sich plötzlich in der Schatzkammer. Bagheera, der ihnen den Vortritt gelassen hatte, stand jetzt neben ihnen. Sie staunten bei dem Anblick, der sich ihnen bot.
1: Oh, wie ist der Schatz denn hier reingekommen?
3: Niemand weiß, wer ihn hier gelassen hat. Aber solange ihn niemand findet, ist der Dschungel noch sicher.
2: Wie sollen wir das alles denn beschützen? Wir haben noch gar keine Waffen.
3: Wir müssen tun, was in unserer Macht steht, um die Menschen von hier zu vertreiben.
4: Du könntest ein Zischen von dir geben, wie eine Riesenschlange.
3: Ein Versuch wäre es wert.
0: In der oberen linken Ecke der Kammer befand sich ein Loch, das nach draußen führte. Baloo benutzte ein paar Truhen als Leiter und kletterte hoch. Dann gab er zischelnde Laute von sich. Plötzlich fielen Gewehrschüsse. Die Freunde erschraken. Kurz darauf waren die Stimmen von den Jägern, die nach dem Schatz suchten, zu hören.
7: Verschwendet eure Kugeln nicht.
8: Ich habe ein Gerücht über diesen Ort gehört. Er soll verflucht sein.
9: Es wird gleich dunkel. Wir zünden ein paar Fackeln an und kommen später wieder her.
3: Ich glaube, wir werden Verstärkung brauchen, Bagheera.
2: Aber wen denn?
4: Es gibt jemanden, der sehr, sehr angsteinflößend ist.
0: Bagheera suchte Shere Khan auf und bat ihn um Hilfe.
10: Und was ist für mich drin, wenn ich euch behilflich bin, die Menschen zu vertreiben?
4: Was? Du solltest am besten wissen, wie gefährlich sie sein können, Shere Khan. Sie jagen deine Beutetiere nur, weil sie deren Felle wollen.
11: Da wir von Beute reden, wird der Menschenjunge auch dort sein?
6: Du weißt, dass Baloo das niemals zulassen würde. Mowgli wird in Sicherheit gebracht.
10: Ich komme später mal vorbei.
0: Der Panther kehrte wieder zu den kalten Höhlen zurück. Er hoffte, dass Shere Khan sie nicht im Stich lassen würde. Dessen Freund, der hinterhältige Schakal, hatte das Gespräch der beiden belauscht.
11: Hast du alles mitgekriegt, Tabaki?
6: Jedes Wort.
0: Bagheera hatte Mowgli an einen sicheren Platz im Dschungel gebracht. Zu Moglis Lieblingsbaum.
2: Das ist nicht fair, Bagheera. Warum darf ich nicht mithelfen?
6: Weil es zu gefährlich ist.
2: Aber Langur darf auch dabei sein.
6: Langur steht nicht auf Shere Khans Speisekarte. Bitte, Mowgli, ich habe jetzt keine Zeit zum Streiten. Tu, was Baloo dir sagt und bleib in deinem Versteck.
0: Baloo hatte sich einen genauen Plan ausgedacht, den er nun mit Bagheera, Langur und Shere Khan besprach. Der Tiger war tatsächlich zu den kalten Höhlen gekommen, um die anderen bei ihrem Vorhaben zu unterstützen. In Wirklichkeit verfolgte er seinen eigenen Plan. Aber das verriet er natürlich nicht.
3: Mein Plan sieht so aus. Wir teilen uns auf in Teams. Dann denken die Menschen, sie wären umzingelt. Dann, auf mein Signal, veranstalten wir so viel Krach, wie es nur geht. Noch Fragen?
12: Darf ich nach Hause gehen?
3: Keine Angst, bei Bagheera kann dir nichts passieren. Ich werde mit Khan gehen.
10: Oh, da bin ich ja so froh. Ich fühle mich viel, viel sicherer, wenn du mich beschützt, Baloo.
0: Tabaki indes war auch nicht untätig. Er suchte Mowgli in seinem Versteck auf.
6: Ist jemand zu Hause? Mowgli? Ich bin es, Tabaki. Das finde ich nicht sehr freundlich, dass du dich vor mir versteckst.
2: Ich bin nicht dein Freund, Tabaki,
0: rief Mowgli von seinem Versteck im Baum herunter.
6: Oh nein, stell dich doch nicht so an. Ich brauche nur ein bisschen Gesellschaft. Ich bin so allein, genau wie du. Alle sind rüber zu den kalten Höhlen gegangen.
2: Und warum hältst du nicht auch dort Wache?
6: Weil sie mich nicht lassen. Aus demselben Grund, warum sie dich auch nicht lassen. Ich bin nicht mutig genug.
2: Was?
6: Das haben sie gesagt. Aber natürlich ist das nicht wahr. Nicht, was mich betrifft jedenfalls.
2: Und auch nicht, was mich betrifft.
6: Wo willst du denn jetzt hin?
2: Rüber zu den kalten Höhlen. Ich fürchte mich nicht vor Menschen oder vor Tigern.
0: Mowgli ahnte nicht, dass er in eine Falle getappt war. Der Schakal lachte hinterhältig, als Mowgli davonlief. Am selben Abend hatten die Schatzsucher ihr Nachtlager im Dschungel aufgeschlagen und berieten sich. Baloo und Shere Khan belauschten die Menschen.
3: Sie zünden Fackeln an. Wir sollten Alarm schlagen.
11: Du meinst, ungefähr so?
0: Mit seiner Pranke holte Shere Khan auf. Dabei brüllte er ganz laut. Baloo stieß gegen eine Palme und wurde von etlichen Kokosnüssen außer Gefecht gesetzt. Das Gebrüll war das Signal für Bagheera und Langur.
6: Das Signal! Los, mach Krach!
0: Der Panther und die Affen hatten sich auf einem Baum versteckt. Bagheera gab Langur einen Stups. Und plötzlich stürzte sie kreischend hinunter. Bagheera gab ein lautes Gebrüll von sich. Mowgli, der mit Tabaki unterwegs war, hörte das.
2: Das ist Bagheera. Was ist passiert?
6: Ich habe keine Lust, das herauszufinden, Menschenjunge. Viel Glück.
2: Dann bist du wirklich ein Feigling.
6: Lieber ein lebendiger Feigling als ein toter Held, wie ich immer sage.
0: Plötzlich stand Shere Khan vor Mowgli.
2: Das war ein ganz übler Trick. Khan. Ich hätte mir denken können, dass du uns hintergehen würdest.
11: Wen habe ich hintergangen? Ich sagte, ich werde ein paar Menschen aus dem Weg räumen. Das werde ich tun. Und mit dir werde ich anfangen.
0: So schnell er konnte, rannte Mowgli davon. Aber Shere Khan war direkt hinter ihm. In letzter Sekunde zog Langur Mowgli zu sich auf einen Baum. Shere Khan stieß mit Tabaki zusammen, der vor dem Baum auf der Lauer lag. Ohnmächtig sanken sie zu Boden. Kurze Zeit später beobachteten Mowgli und Langur die Jäger vom Baum aus.
2: Die Jäger sind unterwegs, um den Schatz zu holen.
12: Ja. Wirklich?
1: wirklich zu schade, dass es dort keine Geister gibt.
2: Was meinst du damit?
1: Die könnten die Menschen erschrecken und verjagen.
2: Langur, wir haben jetzt keine Zeit für Scherze. Warte mal, Geister, das ist es doch.
0: Mowgli hatte eine Idee. Unbemerkt schlich er mit Langur zum Lager der Jäger und entwendete ein dünnes Tuch, das zum Trocknen über einer Leine hing. Mowgli wollte sich als Gespenst verkleiden und die Jäger erschrecken, sobald sie sich der Schatzkammer näherten. Unterdessen warteten Baloo und Bagheera schon ungeduldig vor der Tür der Kammer, um die Jäger mit Gebrüll in die Flucht zu schlagen. Aber Mowgli kam ihnen zuvor.
2: Verschwinde!
0: Als Baloo und Bagheera entdeckten, wer sich hinter dem Gespenst verbarg, mussten sie lauthals lachen. Wenig später erreichten sie das Lager der Schatzsucher, aber sie fanden es leer vor.
7: Die kommen bestimmt nicht so bald wieder her und das verdanken wir Mowgli.
2: Und Langur! Wir zwei sind ein tolles Team, hab ich recht?
3: Bilde dir nicht ein, ich hätte vergessen, dass du mir nicht gehorcht hast. Du darfst Tabaki niemals wieder vertrauen.
2: Und zwar genauso wenig, wie man Shikan trauen darf. Hör, Baloo?
7: Und was machen wir jetzt? Erzählen wir Geistergeschichten?
3: Nur zu. Ich fürchte mich nicht so schnell vor irgendwas.
0: Da tauchte plötzlich Tu vor Baloos Nase auf. Vor Schreck sank der Bär zu Boden.
13: Ich kann etwas Furchterregendes erzählen. Ich habe ein verschimmeltes Krokodil verschlungen. Wenn ihr mich jetzt entschuldigen würdet, ich muss einen Schatz bewachen.
3: Ist er weg?
7: Was hast du denn, Baloo? Hast du etwa einen Geist gesehen?

0: Ein Gebrüll zum Fürchten. Das Leben im Dschungel war nie langweilig. Obwohl Mowgli mit allem hier vertraut war, gab es doch immer etwas Neues zu entdecken. An diesem Morgen wollte er unbedingt lernen, wie man brüllt.
1: Also, Mowgli, wenn du mit einem furchterregenden Gebrüll Eindruck schinden willst, dann wirf den Kopf in den Nacken und lass es raus.
2: Alles klar, Bagheera, ich hab's kapiert.
1: Das muss schon noch lauter werden, Mowgli. Dieses Gekrächze würde nicht mal Darsi erschrecken.
0: Darsi, der rotgefiederte Vogel, war ganz empört, als er das hörte.
3: Was? Ich bin zwar klein, aber sehr mutig.
1: Oh, entschuldige, Darsi. Komm, versuch's nochmal, Mowgli, und diesmal schrei dir die Lunge aus dem Hals.
2: Na gut, ich werd's versuchen.
0: Shere Khan lag im Dickicht auf der Lauer und belauschte die Freunde. Mowgli brüllte aus Leibeskräften. Da war plötzlich ein riesiges, lautes Kreischen aus der Ferne zu hören. Bagheera glaubte im ersten Moment, es käme von Mowgli.
1: Hä? Das war ja beeindruckend.
2: Aber das war ich gar nicht.
0: Das Kreischen setzte erneut ein. Die Freunde blickten sich erstaunt um. Auch Shere Khan war auf einmal hellwach.
1: Balu? Wer kann denn hier so laut brüllen?
2: Das musst du doch wissen, Balu. Du weißt doch sonst auch immer alles.
4: Nun, es gibt nur ein Wesen, das solche Töne von sich geben kann.
1: Hä?
4: Die Riesenkralle.
2: Die Riesenkralle?
1: Wer ist die Riesenkralle?
2: Oh, bitte erzähl uns von der Riesenkralle, Balu. Bitte, bitte.
4: Wenn ihr wollt. Seit vielen Jahren flüstern sich die Tiere des Dschungels Geschichten über ein mysteriöses Wesen zu. Es lauert irgendwo zwischen den Bäumen, im tiefen, dunklen Dschungel. So mancher hat schon sein Geheul durch die Nacht hallen hören, aber keine Seele hat es jemals gesehen.
2: Und wieso nennt man es Riesenkralle?
4: Weil einst ein Pfotenabdruck gefunden wurde, so riesig wie ein Felsblock mit vier riesigen Krallen. Nimm dich in Acht, Menschenjunge. Der Legende zufolge ist diese Riesenkralle viel, viel größer und viel gefährlicher als ein Tiger.
5: Was? Viel gefährlicher als ein... Ich meine, wie... Nein, ich meine, wer... Aber ich bin doch der König des Dschungels.
6: Hör mal, Balu, es ist doch bestimmt nur eine Geschichte.
4: Vielleicht ist es eine, vielleicht aber auch nicht. Ihr dürft nicht vergessen, die Fantasie ist viel mächtiger als alles, was ihr im Dschungel finden werdet.
2: Ich wette, wir können diese Riesenkralle finden.
6: Wir müssen uns dabei ja nicht überanstrengen.
0: Schon wieder ertönte das Kreischen.
2: Was? Sie ist irgendwo dort, in dieser Richtung, Bagheera. Lass uns suchen.
6: Wir könnten uns ja mal kurz dort umsehen.
0: Mowgli zeigte in die Richtung, aus der das Kreischen gekommen war.
2: Komm, mir nach!
0: Balu amüsierte sich köstlich, denn für ihn war das Ganze nur eine Legende. Mowgli saß auf Bagheeras Rücken. Schnell wie der Blitz jagte der Panther durch den Dschungel.
2: Das ist die Riesenkralle. Und wir müssen schon ganz in der Nähe sein.
6: Vielleicht sollten wir zurück zu Balu laufen.
2: Oh nein. Ich möchte der Erste sein, der die Riesenkralle entdeckt.
0: Das Kreischen kam immer näher. Vorsichtig schlichen Mowgli und Bagheera zu einem hohlen Baumstamm, der mitten auf dem Weg lag. Da kam plötzlich Chil, der Greifvogel, herausgeflogen. Mowgli und Bagheera erschraken.
2: Chil! Du bist es? Sein Geschrei ist in diesem hohen Baumstamm verstärkt worden.
7: Es war da drinnen schön kühl und gemütlich.
2: Entschuldige bitte, dass wir dich gestört haben, Chil. Geh wieder zurück in deinen Unterschlupf. Kehren wir um und erzählen Balu, dass die Riesenkralle nur Chil ist, der in einem Baumstamm krächzt.
0: Shere Khan hatte Bagheeras und Moglis Witterung aufgenommen. Die beiden befanden sich auf dem Rückweg. Um ein Haar wären sie dem Tiger begegnet. Aber Bagheera sah ihn gerade noch rechtzeitig, sodass er sich mit Mowgli unter einem großen Stein verstecken konnte. Shere Khan war jetzt genau über ihnen, als Chils Kreischen wieder zu hören war. Shere Khan hob den Kopf und lief in die Richtung, aus der das Geräusch kam.
2: Das war ja knapp. Aber was ist mit Chil? Wenn Shirkan ihn in diesem Baumstamm findet, dann wird er ihn mit einem Haps verschlingen.
1: Oh, du hast recht. Wir müssen ihn retten.
2: Ich habe schon einen Plan. Wir treffen uns an dem großen Felsen.
1: Aber
2: ich werde so schnell es geht dort sein. Bis gleich.
0: Chil krächzte aus Leibeskräften, ohne zu ahnen, dass er mit dem Lärm Shirkan anzog. Der Tiger kam immer näher, bis er neben dem Baumstamm stehen blieb.
4: So, Riesenkralle. Endlich treffen wir...
2: Hey, Shirkan! Hey, Shirkan! Hast du etwa Hunger?
0: Mowgli hatte sich hinter einem Baum versteckt und startete ein Ablenkungsmanöver, um den Tiger von Chil wegzulocken. Nun rannte er los und Shirkan folgte ihm. Als sie eine kleine Schlucht erreichten, sprang Mowgli mit Hilfe einer Liane mühelos auf die andere Seite.
2: Hallöchen, wir sehen uns!
0: Shirkan musste aufgeben, denn die Schlucht war für ihn zu breit und zu tief.
4: Das werden wir, sobald ich auf der anderen Seite bin, schlage ich mir meinen Magen mit leckeren Menschenjungen voll!
0: Auf der anderen Seite wartete Bagheera auf Mowgli. Er lag auf einem mächtigen Felsbrocken.
2: Shirkan wird jeden Augenblick hier sein. Schnell, hilf mir, den Felsbrocken runterzurollen.
0: Mit vereinten Kräften schafften sie es, den Felsbrocken wegzurollen, sodass nur noch ein mächtiger Abdruck zu sehen war.
1: Wenn Shirkan jeden Augenblick hier ist, sollten wir dann nicht lieber schnell weglaufen?
2: Nein, wir

0: Das hier ist perfekt.
1: Mowgli schaffte einen hohlen Baumstamm zur Seite. Der sollte dazu dienen, Bagheeras Gebrüll zu verstärken.
0: Alles klar, jetzt versteck dich im Gebüsch. Und dann warten wir auf Shere Khan.
1: Und da kam der Tiger auch schon angeschlichen. Bagheera versteckte sich schnell im Gebüsch. Unglücklicherweise trat Shere Khan auf Bagheeras Schwanz, sodass der sich nicht mehr von der Stelle rühren konnte.
0: Lauf, Shere Khan, lauf! Die Riesenkralle, sie ist hier!
2: Und warum erzählst du mir das, Menschenjunge?
0: Weil sie hier ist!
1: Da erst sah Mowgli, dass Shere Khan auf Bagheeras Schwanz stand. Er musste versuchen, den Tiger wegzulocken.
0: Hast du den Pfotenabdruck gesehen?
2: Pfotenabdruck?
1: Shere Khan besah sich den Abdruck aus der Nähe.
2: Die Riesenkralle ist wirklich riesig, Menschenjunge. Aber ich mochte schon immer eine Vorspeise vor dem leckeren Hauptgang.
1: Bagheera war wieder frei und schlich sich rüber zu dem Baumstamm.
2: Und mein Magen fängt schon an zu knurren.
0: Du hast keine Zeit, um mich zu fressen, Shere Khan. Sie ist hier. Die Riesenkralle ist hier.
2: Schluss damit, jetzt wird gefressen.
1: Plötzlich ertönte ein ohrenbetäubendes Gebrüll.
2: Was war das?
0: Ich hab doch gesagt, das war die Riesenkralle. Allerdings dachte ich, sie wäre viel lauter und tiefer.
1: Noch einmal ließ Bagheera sein Gebrüll ertönen.
0: Genauso hab ich's mir vorgestellt. Bagheera! Bagheera! Alles in Ordnung!
2: Bagheera? Wo ist er?
3: Oh, Hilfe!
0: Bagheera! Bagheera!
3: Sie hat mich erwischt!
0: Da, sie kommt auf uns zu!
3: Hilfe! Die Riesenkralle hat mich erwischt!
1: Bagheera raschelte mit einem Busch. Und wieder brüllte der Panther durch den hohlen Baumstamm.
0: Wir müssen verschwinden!
1: Shere Khan sah, wie Mowgli wegrannte und das Gebrüll jagte ihm Angst ein, sodass auch er davonlief. Als er Mowgli überholt hatte, blieb der Junge stehen. Kurz darauf tauchte Bagheera auf.
3: Wir haben es geschafft. Shere Khan ist verschreckt davongelaufen.
0: Du hättest mal sein dummes Gesicht sehen sollen.
1: Nachdem Bagheera und Mowgli Shere Khan erfolgreich in die Flucht geschlagen hatten, kehrten sie zu Baloo zurück. Der hatte inzwischen ein Nickerchen gemacht.
2: Aha, die Abenteuerlustigen sind zurückgekehrt.
3: Also wenn du wüsstest, Baloo.
4: Ich kann's nicht glauben, dass Chil das immer noch tut.
3: Hä?
0: Du hast die ganze Zeit gewusst, dass es Chil war?
4: Ich habe mir gedacht, das wäre eine großartige Gelegenheit, dir eine Lektion über die Macht der Fantasie zu erteilen.
3: Aber...
0: Ich kann's nicht fassen, dass du das getan hast. Ich finde das nicht komisch. Also gut. Vielleicht ist es ein bisschen komisch. Du böser, dicker Bär!
5: Oh nein, nicht kitzeln!
0: Doch, doch! Ich kitzel dich durch mit meiner Riesenkralle!
5: Nein, aufhören!

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0: der Bauch. Ja, ja.
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9: Hallihallo, am Mikrofon begrüßt dich der David. Kinder aus der ganzen Welt entdecken Österreich. Rund 500 Kinder aus 20 Ländern haben in den letzten zwei Wochen ihre Zeit in Österreich verbracht. Der Wiener Städtische Versicherungsverein hat diese Kinder aus Zentral-, Ost- und Südeuropa zu den VIG-Camps in die Bundesländer Wien, Kärnten, Salzburg und die Steiermark eingeladen. Neben Sightseeing und abwechslungsreichen Aktivitäten ist vor allem das Miteinander über Länder, Kulturgrenzen und Generationen hinweg im Mittelpunkt gestanden. Ein Highlight waren die Besuche in Einrichtungen für ältere Menschen, wo die Kinder mit traditionellen und modernen Tänzen, Gesang sowie kreativen und akrobatischen Darbietungen für große Begeisterung gesorgt haben. Die Teilnahme ist über einen internationalen Fotowettbewerb unter dem Motto »We are Family« erfolgt. Schnecken können ihren Schleim einfach umwandeln. Forscherinnen und Forscher haben das jetzt genauer untersucht. Eine Schneckenart produziert mindestens 5 verschiedene Schleimarten. Manche sind schmierig, damit die Schnecke rutschen kann, andere sind klebrig zum Festhalten. Es gibt sogar einen gelben Abwehrschleim, der ist so dehnbar und reißfest, dass die Schnecke damit über Messerklingen kriechen kann, ohne sich zu verletzen. Der Schleim besteht aus einem besonderen Protein namens Kollagen, Calcium und Zucker. Je nachdem, wie die Schnecke den Schleim zusammenmischt und bearbeitet, etwa durch Schichten oder indem sie Luft hineinbläst, entstehen ganz unterschiedliche Schleimarten. Wissenschaftlerinnen und Wissenschaftler interessieren sich für diesen Schneckenschleim, weil man daraus vielleicht eines Tages bessere medizinische Kleber für Wundbehandlung entwickeln könnte. Für die Korallen vor der Küste von Australien schaut's wieder besser aus. Für die Korallen ist das Wasser oft viel zu warm geworden. Das hat ihnen großen Stress verursacht und viele sind erbleicht. Das heißt, sie verlieren ihre Farben und geraten in Lebensgefahr. Aber jetzt gibt's gute Neuigkeiten vom berühmten Great Barrier Reef. Wind und Regen haben die Temperaturen gesenkt. Gleichzeitig hat der Wind dafür gesorgt, dass warmes Oberflächenwasser mit kühlerem Wasser aus der Tiefe vermischt wird. Forscherinnen und Forscher haben mehrere Korallenriffe untersucht und festgestellt, die Hartkorallen zeigen erste Zeichen der Erholung. Korallen sind nämlich winzige Nesseltiere, die in großen Gruppen zusammenleben und riesige Riffbauten aus Kalk erschaffen. Diese Riffe sind Heimat für unzählige andere Meerestiere.
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7: Ja, hallöle, hier ist André und heute gibt's einen neuen Buchstaben in unserem Internet-ABC. Hier kommt der Buchstabe I, wie Internetradio. Ja, über so ein Radiogerät, da kannst du ganz schön viele Radiosender hören. Nehmen wir jetzt mal ein Beispiel her. Mein Kinderradio wäre ein gutes Beispiel, oder? Also, wenn du in Wien wohnst, kannst du ja mein Kinderradio ganz normal über dein Radiogerät auf der Wiener Radiofrequenz 103,2 hören. Das Radiosignal wird nämlich von einem Sender in alle Richtungen gestrahlt. Das nennt sich UKW-Radio. Ja, und UKW heißt Ultrakurzwelle. Und diese Ultrakurzwellen haben leider keine sehr große Reichweite. Deshalb kannst du mit einem UKW-Radio mein Kinderradio auch nur in Wien hören. Inzwischen gibt es auch schon eine neue Art, das Radiosignal zu deinem Radio zu übertragen. Die nennt sich DAB+. Bei DAB+ wird das Signal von einem Sender digital übertragen und kann so viel weiter gesendet werden als das UKW-Signal. Allerdings kann man nicht mit jedem Radiogerät DAB+ empfangen. Und noch einen kleinen Nachteil hat das Ganze. Über hohe Berge, wie wir sie ja in Österreich haben, kommt das Signal auch nicht drüber. Und das bringt uns schon zum Internetradio. Mit einem Internetradiogerät kannst du das Radiosignal also ganz normal über UKW und über DAB+ empfangen, aber es kann es halt auch noch übers Internet empfangen. Und das geht ganz leicht. Du musst nur einmal die Streaming-URL des Radiosenders eingeben und dann kannst du ganz leicht mein Kinderradio hören. Wie die Streaming-URL von mein Kinderradio ist, findest du auf www.meinkinderradio.at. Und dann ist es ganz egal, wie viele Berge zwischen dir und dem Sender sind.
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7: Bist du bereit? Was heißt, du musst die Schuhe noch zubinden? Okay, dann machen wir jetzt einmal hier die Musik weg. Nimm dir die Zeit, hockel dich mal schnell hin, mach mal schnell die Schuhe zu. In der Zwischenzeit lege ich hier schon mal das erste Lied hier rein in die Playliste. Und dann sind wir schon mal quasi bereit mit der Musik. Und die Spiele, die kommen natürlich gleich nach dem ersten Lied, weil ich bin schon sehr gespannt, mit wem wir das erste Spiel spielen. So, wie schaut's aus? Sind wir bereit? Okay, Nicken kommt. Na, dann legen wir los. Schönen Nachmittag.

0: uns, yeah. Die fantastische Musik natürlich auch am Nachmittag auf Radino, mein Kinderradio. So, jetzt schauen wir gleich mal weiter hier in Leitung 1. Wer ist denn dran?
1: Hallöle, André, hier ist der Finn aus Grauwort.
0: Hallöle, Finn, und herzlich willkommen in Radinos Minidisco. Jetzt wollen wir natürlich noch wissen, wie alt bist du?
1: 6.
0: Also Finn, 6 Jahre alt, aus Graubart im Bundesland Steiermark. Und hier steht, du spielst bei den BT Füchsen, das ist ein Handballverein. Wie funktioniert Handball? Kannst du uns das einmal erklären für alle Kinder, die noch nie Handball gespielt haben?
1: Es ist so wie Fußball, man muss nur mit der Hand spielen und ich spiele schon gut.
0: Okay, und der Ball ist auch ein bisschen kleiner als beim Fußball, gell?
1: Ja.
0: Ja, okay. Du, hier steht, du möchtest später Bauarbeiter werden von Beruf.
1: Ja.
0: Das ist auch ein ganz wichtiger Beruf, den wir alle brauchen, weil ohne Bauarbeiter hätten wir keine Straßen, keine Häuser und so weiter. Und was möchtest du dann alles mal bauen später?
1: Häuser.
0: Okay, und hohe Häuser oder Einfamilienhäuser?
1: Hohe Häuser.
0: Wow. Das ist ja toll. Wir brauchen natürlich jede Menge Bauarbeiter, die hohe Häuser bauen, weil es wird ja nicht mehr Platz. Und wenn man in die Höhe baut, dann spart man natürlich auch Platz. Super. So, Finn, jetzt grüßen wir aber erstmal alle deine Freunde hier im Radio. Wen müssen wir grüßen?
1: Dovi, Moritz, Nail, Maxi, Noah, Konstantin, Mama, Lina, Papa, Opa, Oma.
0: Super. Und liebe Grüße natürlich auch noch von mir aus dem Radio zu all deinen Freunden. So, wir zwei Hübschen spielen jetzt noch ein tolles Spiel. Das Auswahlspiel, Reimwörterspiel oder Gegenteilspiel. Was magst denn du spielen?
1: Reimwörterspiel.
0: Oh, wie funktioniert das?
1: Du musst ein Wort sagen und ich muss das reimen.
0: Hast du dich schon ein bisschen geübt mit der Mama oder mit dem Papa?
1: Ja.
0: Okay, geht's los?
1: Ja.
0: Was reimt sich auf Mund?
1: Hund
0: reimt sich auf Mund, richtig. Was reimt sich auf Fass?
1: Pass.
0: Einen Pass, richtig.
1: Fass.
0: Pass und Fass reimt sich, das ist völlig richtig. Und was reimt sich auf Hose?
1: Dose.
0: Dose reimt sich auf Hose, richtig. Hier kommt ein Applaus. Das war der Finn. Der Finn ist 6 Jahre alt, aus Graubart im Bundesland Steiermark. Der war heute Nachmittag mit dabei. Ich wünsche dir noch einen schönen Nachmittag. Tschüss.
1: Tschüss, André. Schönen Nachmittag.

0: gibt's die notastische Musik bei Radino, mein Kinderradio. Schönen Nachmittag Österreich mit der Mini-Disco. Wenn du mit dabei sein magst, dann klick dich mal online rein auf Radinos Webseite www.meinkinderradio.at oder schick mir ganz einfach über Radinos Handy-App eine Sprachnachricht. Gleich ist wieder übrigens soweit, da spiele ich ein paar Sprachnachrichten dann wieder ab. So, jetzt schauen wir aber erstmal in Leitung 1. Wer ist denn da überhaupt dran? Hallöle!
1: Hallöle, hier ist der Leander. Ich bin 8 Jahre alt aus Wien und wohne in Meidlingen, der 12. Bezirk.
0: Das war ja eine perfekte Vorstellung. Herzlich willkommen in Radinos Minidisco, lieber Leander. Ich hoffe, es geht dir gut.
1: Ja.
0: Hast du heute schon einen guten Tag gehabt? Was hast du denn alles gemacht?
1: Schule.
0: Okay, und was ist dein Lieblingsfach in der Schule?
1: Mathematik und Sport.
0: Das ist ja super, tolle Kombination. Hier steht nämlich, du kletterst auch sehr gerne.
1: Ja, ja.
0: Das ist ja
1: bin
0: toll.
1: Auch sehr gut.
0: Das ist
1: und
0: gut.
1: Übrigens habe ich einen Kirschbaum.
0: Und auf den kletterst du gerne?
1: Nee.
0: Aber das wäre total praktisch, weil dann könntest du die ganzen reifen Kirschen runterholen.
1: Da kann ich noch nicht.
0: Okay.
1: Und übrigens, die Kirschen holen wir mit einer Leiter oder am Boden herunter.
0: Na bitte. Dann, jetzt musst du uns noch erklären, warum möchtest du Paläontologe werden?
1: Weil ich gut graben kann, weil ich mich mit Sauriern auskenne.
0: Was kannst du eigentlich nicht gut? Du hast gesagt, du kannst alles voll gut bisher.
1: Deutsch.
0: Deutsch kannst du nicht so gut. Okay. Warum? Was ist das Problem in Deutsch?
1: Also ich meine diese Deutsch-Sache mit so Schreiben.
0: Ah, die Rechtschreibung, die ist ein bisschen ein Problem.
1: Ja, ich bin ja ADHS.
0: Ah, das wusste ich. Das habe ich ja natürlich nicht gewusst. Jetzt müssen wir den Kindern aber ganz kurz mal erklären, was bedeutet das eigentlich ADHS?
1: Also ich habe eigentlich die ganze Sache vergessen, wie man es nennen kann.
0: Auf jeden Fall tust du dir ein bisschen schwerer im Deutsch. Du, aber das ist ja nicht so tragisch, weil dafür bist du in Mathematik recht gut. Und man muss ja sagen, niemand ist in allem gut.
1: Ja.
0: Ja, siehst du? Das finde ich ganz, ganz...
1: Ja, ich baue auch gern... Eins meiner Hobbys ist ja Lego.
0: Ja, und ich wollte dir jetzt noch sagen, ich bin total stolz auf dich und freue mich total, dass du so mutig warst und mir auch erzählt hast, was du nicht so gut kannst. Dafür kriegst du jetzt gleich mal einen Applaus. Das finde ich nämlich super, Leander. So, wollen wir jetzt alle deine Freunde hier im Radio grüßen?
1: Ja.
0: Zähl sie mal auf.
1: Ich habe nur die Namen vergessen.
0: Wer ist dein bester Freund?
1: Mein bester Freund ist ein Schulkollege von mir. Er heißt Bo.
0: Gut, dann müssen wir schon mal den Bo grüßen. Hast du ein Geschwisterchen?
1: Ja, meine Schwester Diana.
0: Die müssen wir natürlich auch grüßen. Und die Mama und den Papa müssen wir noch grüßen. Oma und Opa.
1: Ja.
0: Mhm. Wen müssen wir noch grüßen?
1: Mein Schulkollege Paul.
0: Den Schulkollegen Paul. Wer fällt uns noch ein?
1: Leopold, Schulkollege schon wieder.
0: Ja?
1: Erik.
0: Mhm. Erik? Wen noch?
1: Sonst habe ich wirklich keinen Namen mir einfallen lassen.
0: Okay, und dann würde ich halt einfach sagen, und alle, die den Leander sonst noch so kennen, oder?
1: Ja.
0: Jetzt spielen wir noch ein Spiel, Auswahlspiel, Reimwörterspiel oder Gegenteilspiel. Was magst du spielen?
1: Auswahl.
0: Gut, wie funktioniert das Auswahlspiel?
1: Du sagst zwei Wörter und ich sag, was ich lieber mag.
0: Okay.
1: Kannst du bitte noch eine Frage mit reinstellen?
0: Mal schauen, okay. Dann fangen wir jetzt gleich mal an. Was ist ungefährlicher? Katze oder Hai?
1: Hai.
0: Siehst du? Dann Barbie oder Ken, wenn man mögen wir lieber?
1: Ken.
0: Den Ken? Und Zähne putzen oder Haare frisieren?
1: Zähne putzen.
0: Dann lieber Zähne putzen als Haare frisieren. Hier kommt ein Applaus. Das war der Leander, 8 Jahre alt, aus Wien. Der war heute Nachmittag mit dabei. Ich wünsche dir noch einen schönen Nachmittag, Leander. Tschüssi.
2: Hallo. Hier kommt der nächste Teil vom kleinen 1x1 mit den Zahlen 3 und 4.

0: geht's. Einmal drei ist drei. Zweimal drei ist sechs. Dreimal drei ist neun. Kneif mich mal, ob ich nur träum? Viermal drei ist zwölf. Fünfmal drei ist 15. 6x3 ist 18. Kannst du dort schon das Ziel sehen? 7x3 ist 21. 8x3 ist 24. 9x3 ist 27. 10x3 ist 30. Du bist ja richtig fleißig.
1: Heute üben wir das kleine Einmaleins. Hört mal, was ich kann, das Einmaleins ist dran.
0: Und jetzt geht's weiter mit der Viererreihe. Einmal vier ist vier. Zweimal vier ist acht. Dreimal vier ist zwölf. Wer hätte das gedacht? 4 mal 4 ist 16. 5 mal 4 ist 20. 6 mal 4 ist 24. Richtig so? Ich zähle auf dich. 7 mal 4 ist 28. 8 mal 4 ist 32. 9 mal 4 ist 36. 10 mal 4 ist 40. Komm, mach mit, es lohnt sich.
1: Heute üben wir das kleine Einmaleins. Hört mal, was ich kann, das Einmaleins ist dran.
0: Kannst du noch schneller rechnen? Einmal 3 ist 3, 2 mal 3 ist 6, 3 mal 3 ist 9. Ganz schönes Tempo. 4 mal 3 ist 12. 5 mal 3 ist 15. 6 mal 3 ist 18. Kannst du noch? 7 mal 3 ist 21. 8 mal 3 ist 24. 9 mal 3 ist 27. 10 mal 3 ist 30. Fleißig, fleißig. 1 mal 4 ist 4. 2 mal 4 ist 8. 3 mal 4 ist 12. Gut gemacht. 4 mal 4 ist 16, 5 mal 4 ist 20, 6 mal 4 ist 24. Ich zähle auf dich. 7 mal 4 ist 28, 8 mal 4 ist 32.

0: Also wir haben ja hier in der Mini-Disco auf mein Kinderradio wirklich ganz, ganz viele Anmeldungen. Es warten hunderte Kinder in ganz Österreich derzeit auf einen Rückruf und ich weiß, es ist wahnsinnig mühsam. Ich weiß, die Geduld von dir da draußen wird ganz, ganz hart auf die Probe gestellt. 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So, für ein Kind ist es jetzt soweit. Und zwar schauen wir in Leitung 5. Hallöle.
1: Hallo.
0: Hallo. Wer spricht denn da?
1: Julia.
0: Julia, ich wünsche dir einen schönen Nachmittag und herzlich willkommen bei Radinos Minidisco auf mein Kinderradio. Geht's dir gut?
1: Wir hören auch Kinderradio.
0: Na, das ist super. Und du bist jetzt auch im Radio. Das ist doch großartig, oder? Und jetzt wollen dich alle Kinder hier kennenlernen. Das heißt, wir wollen gerne wissen, wie alt bist du und in welchem Ort wohnst du?
1: Theresienfeld.
0: Theresienfeld ist der Ort. Das ist im schönen Bundesland Niederösterreich. Und wie alt bist du?
1: 5
0: Jahre alt ist die liebe Julia. Sag mal, hier steht auf dem Zettel, du möchtest einmal einen richtig tollen Beruf ergreifen. Und zwar, du möchtest Feuerwehrfrau werden.
1: Wir haben es verwechselt.
0: Wie meinst du das?
1: Ich will jetzt Kinderärztin.
0: Du willst jetzt Kinderärztin? Naja, das ist auch okay. Also, Feuerwehrfrau ist abgehackt, das wollen wir nicht mehr werden. Jetzt wollen wir Kinderärztin werden. Warum gerade Kinderärztin?
1: Weil ich das mag.
0: Okay. Und warst du schon mal bei der Kinderärztin und hat dir das einfach so gefallen, dass du gesagt hast, boah, das möchte ich auch machen?
1: Ja.
0: Super.
1: Das war ich.
0: Und was hat dir am besten gefallen beim Kinderarzt?
1: Ein Luftballon zu nehmen. Und Kekse.
0: Das ist ja super. Das heißt, du würdest eine Kinderärztin werden, die einfach nur Luftballons und Kekse herschenkt. Aber was machst du dann?
1: Nein.
0: Nicht, okay. Also, aber was machst du dann, wenn du den Kindern eine Spritze geben musst oder so?
1: Dann tue ich danach einfach ein Pflaster draufgeben.
0: Das ist eine super Idee.
1: Das war bei mir auch mal und da durfte ich nicht in den Kindergarten gehen.
0: Okay, aber mit dem Pflaster drauf ist alles nur mehr halb so schlimm, oder?
1: Ja.
0: Und war das ein buntes Pflaster?
1: Ja.
0: Oder so ein normales, braunes?
1: Buntes.
0: Ich liebe nämlich die bunten Pflaster, die sind super. Ich finde, mit einem bunten Pflaster ist die Welt schon viel, viel besser. Und es tut gar nicht mehr so weh.
1: Ja.
0: Das ist super. Julia, sollen wir jetzt alle deine Freunde hier grüßen im Radio?
1: Ja.
0: Zähl sie mal auf.
1: Tobias, Katharina, Timea, Emma und noch der Alex und die kleine Anna.
0: Und liebe Grüße kommen natürlich auch von mir aus dem Radio. Wir spielen jetzt noch ein Spiel und zwar das Reimwörterspiel, Auswahlspiel oder Gegenteilspiel. Welches magst du denn spielen?
1: Das Geräuschespiel.
0: Das Geräuschespiel magst du spielen? Dann lauf mal los und zeig mir deine Klospülung. Ich bin schon mal gespannt.
1: Ich habe außerdem einen Gips, ich kann nicht gehen.
0: Okay.
1: Gehen kann ich dann aber nicht laufen.
0: Okay, dann geh mal los. Dann mache ich dabei so eine Wartemusik wie am Telefon immer. Du du du du du du du du du du du du du du du. So. Sind wir im Klo? Das war eine tolle Klospülung. Hier kommt ein Applaus. Das war die Julia, 5 Jahre alt aus dem Bundesland Niederösterreich. Die war heute Nachmittag mit dabei in der Minidisco. Julia, ich wünsche dir einen schönen Nachmittag. Babaci.
1: Baba, schönen Nachmittag.

0: Sag mal, kennst du eigentlich schon unsere Pinnwand auf unserer Webseite www.meinkinderradio.at? Da können Kinder aus ganz Österreich Nachrichten hinterlassen, die ich dann hier in der Mini-Disco sehr, sehr gerne vorlese. Ich würde sagen, wir lesen jetzt einfach wieder mal ein paar Pinnwand-Nachrichten von unserer Webseite vor. Die Lena, 4 Jahre aus Eichkogel in der Steiermark, schreibt, Kinderradio ist einfach super. Vielen Dank, liebe Lena. Sei gegrüßt. Schönen Nachmittag wünsche ich dir. Und auch der Toni, 5 Jahre aus Magdeburg in Sachsen-Anhalt in Deutschland, schreibt hier, Hallo Radino, ich war gerade mit meinem Papi in Zell am See im Urlaub und habe jeden Tag begeistert mein Kinderradio gehört. Frage, wann kann ich euch auch hier in Deutschland über DAB Plus empfangen? Und wenn ja, wie finde ich euch eigentlich? Liebe Grüße und Servus, Toni. Lieber Toni, vielen Dank für deine Nachricht. Ich freue mich wahnsinnig. Leider muss ich dir aber sagen, über DAB Plus kannst du uns nicht in Deutschland hören. Das geht nur in ganz Österreich. Aber wenn du zum Beispiel eine Alexa zu Hause hast, dann kannst du einfach sagen, Alexa, spiele Radino Kinderradio. Dann kannst du auch uns in ganz, ganz Deutschland hören. Oder du besorgst dir ganz einfach die Gratis-App von Mein Kinderradio. Die gibt es im Apple App Store und im Google Play Store völlig kostenlos. Dann kannst du uns auch sehr gerne über Mamas Handy hören. Liebe Grüße zu dir nach Magdeburg in Deutschland. Ich freue mich wahnsinnig, wenn uns auch ganz, ganz viele Kinder in ganz Deutschland hören.
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2: Hallo, da ist die Ines. Radfahren macht Spaß. Und wenn du in der Bundeshauptstadt Wien lebst, kannst du es kostenlos lernen. Und zwar bei einem der Radfahrtrainings für Kinder zwischen 3 und 12 Jahren. Die finden samstags von 9 Uhr vormittags bis 3 am Nachmittag statt. Und zwar auf dem Radübungsplatz am Schöpfwerk. Sonntags zur selben Uhrzeit im Radmotorikpark Kaisermühlen sowie am Radübungsplatz Stadion. Komm einfach vorbei, gratis Leihräder und Leihhelme gibt's da auch für dich. Viel Spaß beim Radfahren üben! Komm und spiel mit! Bis Ende August gibt es in der Landeshauptstadt Graz im Bundesland Steiermark tolle kostenlose Angebote für Kinder. Besonders beliebt sind die Wiki-Spielmobile, die gratis Spielbetreuung direkt in den Grazer Parks anbieten. Zum Beispiel am 31. August am Spielplatz Volksgarten oder auch im ORF-Park. Mach dir einen lustigen, bunten Nachmittag. Ab 3 Uhr geht's los. Basteln, spielen, tanzen, singen. Ja, ganz schön was los beim Bastelbienenclub in der Westfield Shopping City Süd im Bundesland Niederösterreich. Für Kinder ab 4 Jahren gibt's von 2 Uhr bis 5 Uhr nachmittags ein kostenloses, buntes Spiel- und Spaßprogramm. Der nächste Termin ist am 2. September. Komm doch einfach vorbei. Und wenn auch du eine dinotastische Veranstaltung weißt, verrat sie uns auf www.meinkinderradio.at.
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3: 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Radino, wo bist du?
4: Ja, ich komme schon. Ich habe gerade eine E-Mail bekommen. Wir haben wieder ein Geburtstagskind.
3: Yeah!
1: Schreib auch du, Radino, wenn du Geburtstag hast, eine Mail. radino@meinkinderradio.at.
4: Ich wünsche allen Geburtstagskindern einen dino-starken Tag. Und das nächste Lied ist jetzt nur für euch.

0: Achtung, Achtung, jetzt kommt wieder eine dinotastische Sprachnachricht.
1: Hallo, ich bin die Hanna und ich bin 3 Jahre alt.

0: Ich bin 5 Jahre und ich wohne in Kennebach. André, liebe Grüße am Radino.
1: Hallo André, ich heiße Gerasimos, ich bin 7 Jahre alt. Ich wohne in Wien und ich hoffe, du wirst mich auch bald anrufen. Tschüss.
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1: Ich liebe ja unsere dinotastischen Nachmittage hier in Radinos Minidisco auf mein Kinderradio. Fein, dass du mit dabei bist. Ein Kind wartet hier schon in Leitung 17 und ich hoffe, es ist nicht eingeschlafen, weil es hat ein bisschen gedauert. Ich frage mal vorsichtig nach, hallo?
2: Hallo?
1: Hallo, wer spricht denn da?
2: Hallöle.
1: Hallöle, wer spricht denn da?
2: Die Elsa.
1: Ja, Elsa, schönen Nachmittag wünsche ich dir. Wie alt bist du und in welcher Stadt wohnst du?
2: Ich bin 7 Jahre alt und wohne in Heinfeld.
1: Das ist in Niederösterreich, oder?
2: Ja.
1: Ja, super. Du sag mal, ich habe ja auf der Anmeldung stehen, dass du einen Hund hast und ein Kaninchen. Wie heißen denn die beiden?
2: Niki. Ich habe eigentlich 4 Kaninchen.
1: Wow. Dann wie heißen die denn ja alle?
2: Fritzi, Oskar, Hanni und Franzi.
1: Wow. Und der Hund, wie heißt der?
2: Niki.
1: Niki. Wow, da habt ihr ja einen ganzen Zoo zu Hause.
2: Nein.
1: Nein, habt ihr nicht. Aber das sind trotzdem 5 Tiere.
2: Ja.
1: Es ist ja ordentlich viel Arbeit beim Füttern, oder?
2: Nein.
1: Nicht? Weil du machst das wahrscheinlich gar nicht, oder? Das macht die Mama.
2: Ja.
1: Dann ist klar, dass du nicht so viel Arbeit damit hast. Du sag mal, Elsa, sollen wir jetzt jede Menge Freunde von dir grüßen?
2: Ja.
1: Okay, leg los.
2: Die ganze Eisbärenklasse und die Bienenklasse.
1: Ja, Eisbären und Bienenklasse. Liebe Grüße.
2: Und die Frau Lehrerin.
1: Liebe Grüße aus dem Radio. Wen grüßen wir noch?
2: Die Mama, den Papa, den Franzi, den Fritzi, den Oskar und die Hanni, die Niki, die Mama und den Papa, Theo und Armin und Oma und Opa.
1: Und liebe Grüße kommen von mir natürlich zu euch nach Niederösterreich. Super gemacht.
2: Und den Radino.
1: Oh, der freut sich wahrscheinlich wahnsinnig jetzt drüber. Du, spielen wir jetzt ein Spiel?
2: Ja.
1: Welches Spiel möchtest du denn spielen?
2: Das Auswahlspiel.
1: Dann erklär mal schnell den Kindern, wie es funktioniert.
2: Du sagst 2 Wörter und ich such mir eins aus.
1: Ja, nämlich das, was du lieber magst, suchst du dir aus,
2: ja.
1: Oder?
2: Ja.
1: Okay, dann geht's jetzt mal los. Fernsehen oder Radio hören?
2: Fernsehen.
1: Hast du eine Lieblingssendung?
2: Paw Patrol.
1: Okay, Paw Patrol. Gut, dann geht's noch weiter. Flugzeug oder Auto?
2: Mama, Flugzeug oder Auto?
1: Nein, das musst ja du aussuchen und nicht die Mama. Was magst du lieber? Das Flugzeug.
2: Flugzeug.
1: Ja klar, weil das fliegt höher und man kann damit ganz weit weg.
2: Genau.
1: Okay, und hier kommt noch eine Frage. Beim Twinny, den grünen oder den orangen?
2: Orange.
1: Den Orangen. Ich mag ja den Grünen lieber. Hier kommt ein Applaus. Die Elsa ist 7 Jahre alt aus Niederösterreich und sie hat das großartig gemacht beim Auswahlspiel. Ich wünsche dir noch einen schönen Nachmittag. Tschüss.
2: Tschüss, Adre. Schönen Nachmittag.

0: Es warten ja wirklich ganz, ganz viele Kinder in Österreich, dass sie einen Rückruf von mir bekommen und dass sie mitmachen dürfen hier in Radinos Minidisco auf mein Kinderradio. Für ein Kind ist es jetzt soweit, die wartet nämlich in Leitung 8. Ich frage mal vorsichtig, ist da schon jemand? Hallöle?
1: Hallo?
0: Hallo, wer spricht denn da?
1: Ich bin die Emilia.
0: Ja, du bist die Emilia. Hallöle, schönen Nachmittag. Ja. Sag mal, wie alt bist du und in welchem Bundesland wohnst du?
1: Ich bin 8 Jahre alt. Und Oberösterreich?
0: Oberösterreich ist das Bundesland, in dem du wohnst. Na, das ist ja total super. Freue ich mich total. Du sag mal, und was machst du total gerne in deiner Freizeit? Ich habe hier am Zettel ganz viele Sportarten stehen, die du ganz gerne magst. Zähl sie mal auf.
1: Immer reiten gerne. Dann immer gerne Hoverboard fahren.
0: Okay, jetzt musst du aber vielen Kindern mal erklären, was ist denn ein Hoverboard, bitteschön?
1: Ein Hoverboard ist so ein Ding, da mit 2 Rädern und wenn man sie drauf stellt, kommt es voran.
0: Wow.
1: Wenn man nach vorne kippt, dann geht es vorwärts, wenn man nach rückwärts kippt, dann geht es rückwärts und man kann das sogar einen Drehung machen.
0: Wow, und ist das schwierig?
1: Für mich war es am Anfang, als ich zum Geburtstag gekriegt habe, voll schwierig, aber dann habe ich es einmal erkannt.
0: Also es ist wie bei allem, man muss es einfach nur oft genug probieren und irgendwann klappt es dann recht gut, oder?
1: Ja.
0: Super, das klingt ja voll lustig.
1: Ja.
0: Also für jedes Kind da draußen in Österreich, das sagt, okay, das würde mich auch interessieren, ein Hoverboard muss auf der nächsten Wunschliste stehen. Du, sag mal, Emilia, sollen wir jetzt Freunde von dir grüßen?
1: Ja, meine beste Freundin aus meiner Schule ist Fabienne.
0: Hört die jetzt vielleicht zu?
1: Was?
0: Hört die vielleicht gerade zu? Wissen wir nicht, oder?
1: Nee,
0: aber vielleicht sitzt sie gerade vor einem Radio und dann würde ich sagen, hallo, du bist gerade im Radio, wir haben dich gerade gegrüßt. So, wen müssen wir noch grüßen?
1: Die Elisa, dann meine Cousine Marlene, mein Cousin Anton und ich habe eine Schwester, kleine, die heißt Olivia und die ist 4 Jahre.
0: Ja.
1: Und meine Nachbarn Sebastian und Felix und meine anderen Nachbarn Adrian und Fabian.
0: Ja.
1: Und
0: so viele Menschen, die wir hier alle nicht vergessen dürfen.
1: Ja.
0: Fällt dir noch wer ein?
1: Nö.
0: Okay, dann würde ich sagen, wir sagen einfach mal und alle, die dich sonst noch kennen.
1: Ja.
0: Das ist gut. Gut, Emilia, jetzt spielen wir noch ein Spiel, hätte ich gedacht.
1: Okay, das Auswahlspiel.
0: Das Auswahlspiel. Jetzt musst du schnell mal den Kindern erklären, wie es funktioniert.
1: Okay, also du sagst 2 Fragen und ich sag, was ich lieber mag.
0: Ja, so einfach spielen wir das Spiel. Bist du schon konzentriert?
1: Ja.
0: Gut, dann legen wir los. Duschen oder baden?
1: Baden.
0: Warum?
1: Weil ich es mag einfach.
0: Ja, vor allem kann man da mehr spielen, oder? In der Badewanne.
1: Ja.
0: Das finde ich auch immer toll.
1: Hast
0: du so Spielzeug, das du gerne mit in die Badewanne nimmst?
1: Mit Playmobil manchmal gerne.
0: Ich habe zum Beispiel ein Playmobil-Boot gehabt, das habe ich immer so gerne mitgenommen in die Badewanne.
1: Ah, cool.
0: Ja, und dann habe ich es immer untergehen lassen. Okay, Zähne putzen oder Haare frisieren?
1: Haare frisieren.
0: Wirklich, das magst du lieber?
1: Ja.
0: Hast du lange Haare?
1: Ja.
0: Okay, und da kann man dann tolle Frisuren machen, oder?
1: Ja.
0: Aber du, soll ich dir was sagen, Zähne putzen ist trotzdem wichtig.
1: Ja, ich weiß.
0: Ja, aber es macht halt nicht so viel Spaß wie Haare frisieren wahrscheinlich.
1: Ja.
0: Okay, also, und jetzt letzte Frage noch. Schlafen oder wach sein?
1: Wach sein.
0: Natürlich, da kann man doch bessere Spiele spielen.
1: Ja.
0: Das ist ein Applaus. Das ist die Emilia gewesen. Die Emilia ist 8 Jahre alt und wohnt in Oberösterreich. Und dahin schicke ich dir jetzt auch ganz liebe Grüße. Wünsche dir noch einen schönen Nachmittag.
1: Ja, tschüss.
0: Tschüss.

0: Was für ein toller Song hier bei uns in der Minidisco bei meinem Kinderradio. So, das nächste Kind ist schon dran. Leitung 2, Hallöle, wer ist denn dran?
1: Hallöle, André, hier ist der Jakob aus Kärnten.
0: Einen wunderschönen Nachmittag, Jakob. Und herzlich willkommen in Radinos Minidisco. Wie alt bist du und wie heißt der Ort, wo du wohnst?
1: Ich bin 8 Jahre alt und ich wohne in Künsdorf.
0: Künsdorf, okay. Und hier steht, dass du bereits dein erstes Golfturnier mit deinem Papa gespielt hast.
1: Ja.
0: Sag mal, um was geht's beim Golfspielen überhaupt?
1: Man muss zu einem Loch spielen und man darf nicht zu viele Schläge machen.
0: Also man hat einen kleinen Ball und einen Schläger und man muss den Ball in das Loch treffen, sodass der quasi über die Wiese rollt oder fliegt eigentlich.
1: Ja, man hat einen Ball und einen Schläger und dann muss man den Ball in ein Loch spielen.
0: Super. Und kannst du das schon richtig gut?
1: Ja.
0: Boah, das klingt aber voll kompliziert. Aber ich denke, viele Kinder werden ja Minigolf zum Beispiel kennen, aber auf dem Golfplatz ist das Feld eigentlich viel, viel größer, gell?
1: Ja.
0: Okay.
1: Und es gibt nicht nur den Putter, sondern auch viele andere Schläger.
0: Jetzt musst du uns erklären, was ist der Putter?
1: Der Putter ist so wie beim Minigolf, so wo man nur ganz leicht schwingt und mit dem man am Grünen puttert.
0: Okay, sehr gut, super, danke für die tolle Erklärung, lieber Jakob. So, jetzt hätte ich gesagt, wir grüßen nochmal alle deine Freunde hier in der Minidisco, okay, oder?
1: Hm?
0: Zählen Sie mal auf.
1: Alle meine Klassenkameraden, dann meinen Bruder Tobias. Meine Familie, Radino, Radinos Mama, Radinos Oma und Radinos Opa.
0: Okay, liebe Grüße auch von mir hier aus dem Radiostudio direkt zu euch ins schöne Kärnten. Und wir spielen jetzt noch ein Spiel, hätte ich gesagt, oder?
1: Ja.
0: Reimwörterspiel, Auswahlspiel oder Gegenteilspiel?
1: Auswahlspiel.
0: Wie funktioniert das Auswahlspiel?
1: Du sagst zwei Wörter und ich sage, was ich lieber mag.
0: Geht's los?
1: Ja.
0: Gut. Vanilleeis oder Schokoladeneis?
1: Schokoeis.
0: Ich mag Schokoeis auch lieber. Saft oder Wasser?
1: Wasser.
0: Mit Sprudel oder ohne?
1: Mit.
0: Und duschen oder baden?
1: Baden.
0: Das ist sehr schön, da kann man viel lustigere Spiele spielen, gell?
1: Mhm.
0: Mhm. Super, du, dann kommt hier noch dein Applaus. Das war der Jakob, 8 Jahre alt, aus dem Bundesland Kärnten. Der war heute Nachmittag mit dabei hier in der Minidisco und dir wünsche ich noch einen schönen Nachmittag. Tschüssi.
1: Danke, André, dir auch.

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13: Aus dem Nachrichtenstudio begrüßt dich der David. Servus. Es gibt Änderungen bei den Verpackungen für Lebensmittel. Das soll weniger Plastikmüll bringen und mehr Abfall wiederverwertbar machen. Du wirst die Veränderungen bald im Supermarkt bemerken. Ab jetzt dürfen Coffee-to-go-Becher und Pizzakartons keine spezielle Beschichtung mehr haben. In der Feinkostabteilung verwenden erste Geschäfte bereits unbeschichtetes Papier, um Wurst und Fleisch umweltfreundlicher einzupacken. Das ist besser für unseren Planeten. Später kommen weitere Änderungen. Ab August 2008 also in 2 Jahren, muss auf jeder Verpackung deutlich gekennzeichnet sein, in welche Mülltonne sie gehört. Und ab Jänner 2030 darf unverarbeitetes Obst und Gemüse nicht mehr in Einwegkunststoff verkauft werden. Das ist eine große Chance für die Recyclingunternehmen, denn sie bekommen mehr Material, das sie wiederverwerten können. Die Trockenheit bringt spannende Dinge zutage. Normalerweise ist es unmöglich, auf dem Boden der Donau spazieren zu gehen. Dort fließt klarerweise Wasser. Doch gerade ist die Donau an vielen Stellen so ausgetrocknet, dass Menschen auf ihrem Grund wandern können. Die Donau ist einer der bekanntesten Flüsse Europas und fließt durch viele Länder, auch durch Österreich. Hitze und Dürre haben sie so stark ausgetrocknet wie noch nie. Das ist ein großes Problem für die Natur und auch für Schiffe, die Waren transportieren. Gleichzeitig zeigt sich jetzt aber etwas Faszinierendes. Auf dem Flussboden liegt eine Menge spannender Dinge, die sonst vom Wasser verborgen sind. Einiges liegt schon seit etwa 80 Jahren dort, aus dem Zweiten Weltkrieg. Forscherinnen und Forscher haben Schiffe, ein Motorrad und sogar Knochen von Soldaten entdeckt. Im Land Bulgarien hat man sogar noch ältere Knochen gefunden, von einem Mammut. Es sind ein Unterkiefer, 2 Stoßzähne und eine Rippe. Der Flussboden erzählt also die Geschichte dessen, was dort alles passiert ist. Spotify geht gegen KI-generierte Musik vor. Auf der Musikplattform Spotify hörst du immer öfter Lieder, die eine künstliche Intelligenz erschaffen hat. Spotify will das jetzt ändern. Wenn du ein Lied öffnest, bei dem KI mitgewirkt hat, siehst du künftig den Hinweis AI Persona neben dem Namen des Songs. Das hat Spotify gerade angekündigt. KI-Musik sind Lieder, die ein Computer mit Hilfe von künstlicher Intelligenz erschaffen hat und wo nicht ein Mensch mit seiner Stimme und seinen Gefühlen dahinter steckt. Spotify möchte, dass echte Musikerinnen und Musiker wieder mehr Aufmerksamkeit bekommen. Deshalb wird die KI-Musik auch nicht mehr automatisch vorgeschlagen und sie landet auch nicht mehr in deinen persönlichen Wiedergabelisten. So bleibt mehr Platz für echte menschliche Kreativität.
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14: Maximilian, 9 Jahre aus Tirol, hat uns eine richtig interessante Frage an sparefroh@meinkinderradio.at geschickt. Seine Eltern sagen ihm nämlich immer, er soll sein Taschengeld sparen. Maximilian fragt sich jetzt, warum man eigentlich Geld spart. Weißt du das, Josie?
15: Ja, natürlich. Denn sein Geld zu sparen hat richtig viele Vorteile. Einer davon ist zum Beispiel, dass du dir dann einen großen Wunsch erfüllen, wie ein lang ersehntes Spielzeug kaufen kannst.
14: Und wieso kaufe ich mir die Sachen nicht sofort?
15: Naja, Konrad, das ist leichter gesagt als getan. Nehmen wir an, du bekommst jeden Monat 5 Euro Taschengeld. Dann kannst du dir natürlich sofort etwas Süßes kaufen.
14: Ja, Süßigkeiten!
15: Oder sagen wir, du willst dir lieber ein Comicheft für 15 Euro kaufen. Das könntest du dir ja nicht sofort leisten. Um es zu kaufen, müsstest du 3 Monate sparen. Dann hast du nämlich genau 15 Euro, um das Heft zu kaufen. Oder denk an den Fußball, der dir so gut gefällt. Der kostet 45 Euro. Den könntest du dir erst in 9 Monaten leisten.
14: Also spart man immer, um sich etwas, das man sich wünscht, zu kaufen?
15: Das ist oft der Grund, ja. Aber es gibt noch andere Gründe. Erwachsene sparen für kleinere oder größere Anschaffungen, wie eine Urlaubsreise, ein Fahrzeug oder eine eigene Wohnung. Oder, sehr langfristig, für die Altersvorsorge. Sie sparen aber auch oft einen sogenannten Notgroschen an, um unerwartete Rechnungen bezahlen zu können.
14: Wie kann eine Rechnung denn unerwartet sein? Entweder kaufe ich mir etwas oder nicht.
15: Ein Grund für unerwartete Rechnungen kann sein, wenn etwas Wichtiges kaputt wird, eine Waschmaschine zum Beispiel. Mit dem Ersparten kann dann sofort Ersatz gekauft werden und es muss nicht zuerst wieder gespart werden.
14: Ganz schön schlau. So erwartet man das Unerwartete.
15: Wenn du auch tolle Fragen für uns hast, dann schick sie uns doch ganz einfach per Sprachnachricht über Radinos Smartphone-App. Vergiss bitte aber nicht, deinen Namen und deinen Wohnort dazu zu sagen.
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17: Mit André Brunner-Frumann und jeder Menge Kindern aus ganz Österreich. Wir sind ja jeden Nachmittag hier. Montag, Dienstag, Mittwoch, Donnerstag, Freitag, Samstag, Sonntag. Und alle, die jetzt mitgezählt haben, die wissen, eine Woche hat wie viele Tage? Ja, genau, 7 Tage. Also wir sind 7 Tage in der Woche für dich ab 4 am Nachmittag da. Ich freue mich schon drauf. Jetzt spielen wir aber erstmal die notastische Musik.
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1: Na, das ist fast eines meiner Lieblingslieder hier bei meinem Kinderradio. Und nachmittags spielen wir richtig gute Laune-Musik. Da kann man richtig dinotastisch durchs Kinderzimmer tanzen. Ich bin der André, ich bin nachmittags für dich da. Und jetzt werden wir mal mit dem Konstantin telefonieren, weil der wartet nämlich auch schon so lange auf einen Rückruf. Hallöle, schönen Nachmittag.
2: Hallöle.
1: Hallöle, Konstantin. Ich wünsche dir einen schönen Nachmittag.
2: Ich dir auch.
1: Konstantin, wie alt bist du?
2: 5 Jahre alt.
1: Und damit wir dich noch ein bisschen besser kennenlernen, in welchem Ort bist du zu Hause?
2: In Wien.
1: In der Bundeshauptstadt Wien. Gut, hier auf dem Zettel steht, du möchtest bei deinem Traumberuf unter der Woche Fußballspieler sein und am Wochenende Koch.
2: Eigentlich war das früher so, aber jetzt mag ich nur Fußballspieler werden.
1: Okay, das heißt, wir schließen das Gasthaus am Wochenende einfach und du spielst einfach Fußball. Oder Du tust ein bisschen am Fußballplatz grillen.
2: Mm.
1: Das geht ja auch. Nach dem Spiel ein paar Würstel auf den Griller und geht schon rund. Oder du gehst danach einfach duschen. Das geht auch.
2: Ich gehe einfach duschen.
1: Okay, dann riecht's auch noch besser. Das ist gut. Sag mal, wer sind deine Freunde? Wen müssen wir grüßen hier im Radio?
2: Den Philipp, den Arthur, den Paul, den Nico und den Lukas.
1: Und liebe Grüße kommen natürlich von mir hier auch aus dem Radio. Ich freue mich, dass ihr alle zuhört. Wir spielen jetzt ein Spiel, oder?
2: Ja.
1: Auswahlspiel, Reimwörterspiel oder Gegenteilspiel?
2: Auswahlspiel.
1: Wie funktioniert das Auswahlspiel?
2: Du sagst 2 Wörter und ich sag, was ich lieber habe.
1: Okidoki. Karotten oder Erbsen?
2: Karotten.
1: Die Babykarotten oder die normalen?
2: Die normalen.
1: Okay. Pizza oder Nudeln?
2: Pizza.
1: Und welche?
2: Margarita.
1: Margarita, das ist ja super. Weißt du eigentlich, dass die Margarita, die kommt ja aus Italien, dass die Farben von Italien hat?
2: Nein.
1: Die hat rot mit der Tomatensauce, weiß mit Mozzarella und grün mit dem Basilikum. Das sind genau die Farben, die in der Flagge von Italien vorkommen. Das ist ja toll, oder?
2: Ja.
1: Super. So, und letzte Frage jetzt noch. Filzstifte oder Wasserfarben?
2: Filzstifte.
1: Da kann man genauer malen, gell? Hier kommt ein Applaus. Das ist der Konstantin, 5 Jahre alt aus der Bundeshauptstadt Wien. Der war heute am Nachmittag mit dabei. Ich wünsche dir noch einen schönen Nachmittag, Konstantin.
2: Schönen Nachmittag.

0: an alle ungeduldigen Kinder in ganz Österreich. Wer nicht so lange auf einen Rückruf von mir warten möchte, der kann natürlich auch über Radinos Handy-App sehr, sehr gerne eine Sprachnachricht schicken. Da kannst du zum Beispiel Witze aufsprechen, mir was vorsingen, alle deine Freunde grüßen oder einfach mal mir irgendetwas erzählen. Ich spiele die Sprachnachrichten demnächst hier schon wieder in der Sendung. Also, bis dahin freue ich mich schon über jede Menge neue Sprachnachrichten. Schönen Nachmittag, Österreich. Hier ist mein Kinderradio. Und wer ist denn jetzt in Leitung 4? Hallöle.
1: Hallöle, André. Hier ist der Emilian.
0: Emilian, herzlich willkommen in Radinos Minidisco und schönen Nachmittag. Geht's dir gut?
1: Ja.
0: Das ist super. Das freut mich natürlich sehr. Jetzt wollen wir natürlich alle wissen, wie alt du bist.
1: 6.
0: Und in welchem Ort du wohnst?
1: Wir bei uns Brümstetten.
0: Wow, das ist im schönen Bundesland Steiermark, gell?
1: Ja.
0: Du, und hier auf der Anmeldung steht, du spielst einen ganz, ganz tollen Sport. Welcher ist das?
1: Eishockey.
0: Eishockey, das ist ja toll. Jetzt erklär mal für alle Kinder, wie funktioniert Eishockey überhaupt?
1: Eishockey ist so, man hat einen Stick, dann der Goal, der hat so auch riesige Schoner, dass der Puck nicht wehtut, wenn er rauffällt. 2 Handschuhe, wo er im Netz ist, dass er den Puck auch gescheit fangen kann.
0: Und das Ganze findet auf einer Eisplatte statt, mit Eislaufschuhen.
1: Ja.
0: Wow, das ist ja toll. Und was machst du? Bist du der Tormann oder?
1: Ich bin Spieler, weil ich spiele bei der U7.
0: Wow, das ist ja toll. Und hast schon ein Tor geschossen?
1: Manchmal schieße ich Tore.
0: Ja? Ja, da kriegst du gleich mal einen Applaus. Das ist ja super. Und du spielst bei den 99ers in der Steiermark, oder?
1: Ja.
0: Das ist ja toll. Magst du jetzt einfach mal alle grüßen bei den 99ers?
1: Ja.
0: Liebe Grüße aus dem Radio von uns zwei. Schön, dass ihr zuhört. Wir winken jetzt einfach mal, okay? So, sollen wir jetzt noch jede Menge andere Freunde von dir grüßen hier im Radio?
1: Ja.
0: Dann zähl sie mal auf.
1: Kali, Lauren, Lilo, Benny, Konstantin.
0: Okay, liebe Grüße kommen natürlich auch von mir aus dem Radio. Du weißt, was jetzt kommt, Emilian, oder?
1: Ja, das Reimwörterspiel.
0: Wir spielen das Reimwörterspiel, ja super. Wie funktioniert das Reimwörterspiel?
1: Du sagst ein Wort und ich sag das, was ich reime.
0: Ja, natürlich. So spielen wir es. Geht's los?
1: Ja.
0: Okay, was reimt sich auf Ziel?
1: Viel?
0: Viel reimt sich auf Ziel, richtig. Was reimt sich auf Dose?
1: Hose.
0: Hose. Und was reimt sich auf Gitter?
1: Flitter.
0: Flitter, ja. Wow, das ist der Applaus für den Emilian, der 6 Jahre alt, aus dem Bundesland Steiermark. Der war heute Nachmittag hier mit dabei in Radinos Minidisco. Und dir wünsche ich noch einen schönen Nachmittag. Tschüssi.
1: Schönen Nachmittag, André.

0: Es warten ja aktuell so viele Kinder auf einen Rückruf von meinem Kinderradio, weil in der Mini-Disco, da spielen immer tolle Spiele, da kann man seine Freunde grüßen und kurz gesagt, wir haben einfach Spaß. So, hast du jetzt Lust, dass wir beim Konstantin anrufen? Der wartet nämlich schon ziemlich lange und ich hoffe auch, dass er zu Hause ist. Mal sehen, das wird lustig.
1: Hallo?
0: Hallo, wer spricht denn da?
1: Konstantin.
0: Ja, Konstantin, ich wünsche dir einen schönen Nachmittag. Weißt du auch, wer hier ist?
1: André.
0: Ja, genau. Konstantin, du bist mittendrin in der Minidisco von mein Kinderradio und die Kinder vor den Radiogeräten, die wollen dich alle voll gerne kennenlernen. Deshalb würden wir gerne wissen, wie alt bist du und in welchem Ort wohnst du?
1: Ich bin 6 Jahre alt und ich wohne in Niederösterreich.
0: Im Bundesland Niederösterreich, das ist ein schönes Bundesland. Du und deine Mama hat uns bei der Anmeldung erzählt, du willst voll gerne mal Erfinder werden, wenn du erwachsen bist von Beruf.
1: Ja.
0: Und was würdest du da gerne erfinden?
1: Ich weiß nicht so recht.
0: Also deine Mama hat uns erzählt, du würdest gerne den Ironman-Anzug erfinden.
1: Ja.
0: Sag mal, was kann der Ironman-Anzug überhaupt?
1: Das ist jetzt schwarz und so.
0: Ja, versuch mal. Wir sind ja total neugierig.
1: Er hat Raketen, kann fliegen, ein Laser und irgendwelche Laserbälle.
0: Wow. Du, aber das klingt ja nach einem mega tollen Anzug, den du da erfunden hast. Ich freue mich dann schon, wenn es den gibt. Und wenn ich den dann im Geschäft sehe, dann denke ich mir, wow, den hat ja der Konstantin aus Niederösterreich erfunden. Das wird toll, das weiß ich jetzt schon. So, Konstantin, jetzt grüßen wir mal alle deine Freunde hier im Radio.
1: Der Timo, der Dominik, der Michael und der Sebastian.
0: Und liebe Grüße kommen natürlich auch von mir aus dem Radio zu euch nach Niederösterreich. Welches Spiel hast du dir denn ausgesucht? Weil wir müssen ja noch ein Spiel spielen hier.
1: Das Auswahlspiel.
0: Das Auswahlspiel. Wie funktioniert das?
1: Du sagst ein Wort und ich muss das sagen, was ich lieber mag.
0: Ja, eigentlich sage ich ja zwei Wörter, weil sonst hast du ja nichts zum Aussuchen, nicht? Geht los?
1: Ja.
0: Bist du konzentriert?
1: Ja.
0: Das ist fein. Gut. Flugzeug oder Auto?
1: Flugzeug.
0: Und hast ein Lieblingsflugzeug?
1: Ein Düsenjet.
0: Ein Düsenjet, weil die sind richtig schnell, oder?
1: Ja.
0: Da kann man von einer Seite der Welt gleich mal eben nur auf die andere Seite fliegen. Okay. Schokolade oder Chips?
1: Schokolade.
0: Und hast du eine Lieblingsschokolade?
1: Nee, zu Recht, den mag jeder gern.
0: Hauptsache Schokolade, gell? Ich mag die mit den Nüssen am liebsten, die schmeckt mir besonders gut. Okay, so, und jetzt aufpassen, nachdem du ja den Ironman-Anzug erfinden möchtest, frage ich dich nach Superhelden, Batman oder Superman?
1: Batman.
0: Der Batman, weil der hat das coolere Outfit, oder?
1: Ja.
0: Das habe ich mir fast gedacht, hier kommt ein Applaus. Ja. Der Konstantin, der ist 6 Jahre alt aus dem Bundesland Niederösterreich. Du, und der war heute Nachmittag mit dabei in der Minidisco und wir haben viel Spaß gehabt. Konstantin, schönen Nachmittag noch.
1: Schönen Nachmittag.

0: So viele schnelle Lieder spielen wir hier am Nachmittag in der Mini-Disco mit André bei Radino, mein Kinderradio. So, anmelden bitte auf www.meinkinderradio.at, Sprachnachrichten bitte über Radinos Handy-App und Geduld haben bitte. Die Geduld hatte schon ein Kind, weil der wartet schon in Leitung 5. Hallöle.
1: Hallo, hier ist der Emil aus Oberösterreich.
0: Einen schönen Nachmittag, lieber Emil, und herzlich willkommen in Radinos Mini-Disco. Ich habe gleich zu Beginn jetzt mal zwei Fragen an dich, okay? Frage 1. Wie alt bist du?
1: 7.
0: Und wie heißt der Ort, in dem du wohnst in Oberösterreich?
1: St. Martin im Mühlkreis.
0: Na bitte, alle Fragen beantwortet. Hier steht es, du baust deine eigenen Lager aus Steinen und Ästen im Wald.
1: Ja.
0: Das ist ja toll. Kannst du uns ein bisschen davon erzählen, wie du das machst?
1: Ich tue einfach Steine zu einer Mauer stapeln.
0: Und das ist dann...
1: Und
0: dann
1: mit Äste, die tue ich dann bei den anderen einfädeln.
0: Und dann ist das dein streng geheimes Lager im Wald, das keiner finden soll quasi, oder?
1: Mhm.
0: Wow, das ist ja toll. Das klingt total spannend. Und ladest du da manchmal auch in diese Lager deine Freunde ein?
1: Ja.
0: Cool. Das klingt sehr lustig, dass ihr da im Wald ein bisschen spielt. So, wollen wir jetzt jede Menge Freunde von dir hier grüßen in der Mini-Disco?
1: Ja.
0: Leg mal los.
1: Levi, Lukas, Xaver, Emil,

0: fallen mir nicht ein.
1: Na, dann sagen wir einfach noch und alle, die dich sonst noch kennen, oder?
0: Ja.
1: Ja. Auswahlspiel, Reimwörterspiel oder Gegenteilspiel? Was wollen wir jetzt spielen?
0: Reimwörterspiel.
1: Das erklärst du mal schnell allen Kindern und dann legen wir los.
0: Du sagst ein Wort und ich muss das Wort finden, bis ich drauf rein.
1: Geht's los?
0: Ja.
1: Was reimt sich auf Kurzen?
0: Schnurzen.
1: Schnurzen? Was ist denn das für ein Wort?
0: Weiß ich nicht.
1: Das hast du gerade erfunden, oder?
0: Mhm.
1: Und was hältst du davon, wenn wir sagen Furzen?
0: Ja.
1: Das geht auch. Kurzen und Furzen, das reimt sich. Okay. Was reimt sich denn auf Rose?
0: Hose.
1: Hose reimt sich auf Rose, richtig. Und was reimt sich auf Hund?
0: Mund.
1: Mund. Hier kommt ein Applaus. Das war der Emil, 7 Jahre alt. Aus dem Bundesland Oberösterreich und dorthin schicke ich jetzt ganz liebe Grüße. Schönen Nachmittag noch. Tschüss, Emil.
0: Tschüss.

0: Anmeldungen bitte auf www.meinkinderradio.at. Da musst du allerdings sehr viel Geduld haben. Wesentlich weniger Geduld brauchst du, wenn du mir über Radinos Handy-App gerne eine Sprachnachricht schickst. Die spiele ich auch sehr gerne hier in der Sendung ab und das geht auch viel, viel schneller. Da kannst du mir Witze erzählen, da kannst du mir gerne was vorsingen oder du grüßt einfach mal deine Freunde. Ja, vielleicht dreht es nicht ganz eine Stunde durch, weil ein bisschen möchte ich auch noch quatschen hier in der Sendung, aber sonst kannst du eigentlich auch eine lange Sprachnachricht schicken. Würde mich sehr freuen. So, jetzt schauen wir gleich mal in Leitung 4. Hallöle.
1: Hallöle, André, da ist Rosa.
0: Ja, Rosa, herzlich willkommen in Radinos Minidisco. Wir wollen dich alle ein bisschen besser kennenlernen, deshalb sag uns ganz kurz mal, wie alt bist du und in welchem Ort bist du zu Hause?
1: Ich bin 7 Jahre alt und bin in Klagenfurt.
0: Und Klagenfurt, das ist ja die Landeshauptstadt vom Bundesland Kärnten, gell?
1: Ja.
0: Super. Und hier steht, du gehst in eine Musikschule.
1: Ja.
0: In einer Musikschule lernt man ja Instrumente. Welches Instrument spielst denn du?
1: Ich spiele Klarinette.
0: Wow, das ist ja ein tolles Instrument. Das werden aber viele Kinder gar nicht kennen. Erklär mal schnell, wie schaut denn so eine Klarinette überhaupt aus?
1: Eine Klarinette ist ein Blasinstrument. Das hat also vorne so ein Blatt Papierart aus Holz oder so. Und dann ist irgendwas Schwarzes, da tut man das Blatt rein, also hier reinlegen und dann festschrauben. Und dann hinten ist noch so ein Holz, die irgendwas, da sind Löcher reingemacht und ein großes hinten und da ganz viele. Oben, da muss man mit den Händen raufdrücken und auf der anderen Seite noch eins, da ist eins für den Daumen.
0: Das hast du ja toll erklärt. Und am anderen Ende ist dann so ein Trichter noch wahrscheinlich, oder?
1: Ja, wo denn die Töne rauskommen.
0: Sehr toll. Die Klarinette hat ja eigentlich auch einen total schönen Klang. Ich mag die Klarinette fast ein bisschen lieber als die Flöte. So, Rosa, wollen wir jetzt jede Menge Freunde von dir grüßen?
1: Meine Schwester, die Carla. Und dann werde ich noch zwei grüßen, die auch Kinderradio hören, und zwar die Jula und die Alma.
0: Ja, und die grüße ich natürlich auch ganz herzlich aus dem Radio. Schön, dass ihr jetzt gerade alle zuhört. So, Auswahlspiel, Reimwörterspiel oder Gegenteilspiel, was spielen wir?
1: Geräuschespiel.
0: Du hast das versteckte Spiel entdeckt. Wow. Ja, dann lauf mal los, zeig die Klospülung her.
1: Ja.
0: Ja. Ich weiß ja, darauf warten alle Kinder immer. Hoffentlich habt ihr eine laute Klospülung.
1: Das war die Klospülung.
0: Das war die Klospülung von der Rosa. Sehr cool. Und jetzt hätte ich gerne, dass du losläufst und mir deine Spardose zeigst. Schüttel die mal.
1: Hast du sie gehört?
0: Ja, habe ich gehört. Super, das ist ein Applaus. Das war die Rosa, 7 Jahre alt aus Kärnten. Und dir wünsche ich noch einen schönen Nachmittag. Schön, dass du mit dabei warst. Tschüssi.
1: Tschüss. Tschüss, André. Schönen Nachmittag.

0: guten Appetit.
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2: 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Ich bin Julia. Ich höre manchmal die Mini-Disco Radino. 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Hab viel Glück, Radino.
3: Hallo Radino, hier spricht die Franziska und meine Mama hat mich schon angemeldet und ich möchte auch gerne angerufen werden. 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
4: Ich bin der Vincent und rufe Dirpelsau. Ich will jetzt mal alle meine Freunde grüßen. Der Laurin, Frau Sonderecker und der Zedern und der Mario, der Papa, die Mama und mich selbst. Und der André und die Mama und der Radino. Tschüss!
1: Der Dino.
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0: Schönen Nachmittag Österreich, hier ist die Mini-Disco bei meinem Kinderradio. Schauen wir gleich mal in die nächste Leitung, hm? Telefonieren wir wieder, oder? Ja, so ist es. Ist schon jemand dran in Leitung 4, Hallöle?
1: Hallo, Hallöle.
0: Hallo, Hallöle und herzlich willkommen in der Mini-Disco. Wer spricht denn da?
1: Ich heiße Benedikt.
0: Benedikt, herzlich willkommen. Wir wollen dich gerne ein bisschen besser kennenlernen. Wie alt bist du und wie heißt denn der Ort, wo du wohnst?
1: Ich bin 6 Jahre und wohne in Lamprechtshausen.
0: Lamprechtshausen, das ist ja im schönen Bundesland Salzburg, gell?
1: Mhm.
0: Du, bei euch ist voll schön. Da fahren andere Leute auf Urlaub hin und du lebst dort.
1: Mhm.
0: Das ist ja toll. Du, hier steht, dass du voll gerne Lego baust.
1: Mhm.
0: Was ist das tollste Lego, das du zu Hause hast?
1: Ich habe so einen Lego-elektrischen Zug,
0: wow,
1: den man mit einer Fernsteuerung steuern kann. Und den habe ich als so ein Lego, der ist aus Lego und den habe ich zu Weihnachten gekriegt.
0: Du, ich habe mal ein YouTube-Video gesehen, die haben so viele Schienen gehabt für ihren Lego-Zug, dass sie das durchs ganze Haus fahren haben lassen können. Hast du auch so viele Schienen?
1: Ich habe eher mehr als 10, ich glaube so 20 oder so.
0: Boah, da kannst du aber dann auch schon eine ziemlich lange Zugstrecke bauen, gell?
1: Mhm.
0: Das ist ja voll toll. Und hast du dann auch jede Menge Waggons und so dazu?
1: 2 Waggone haben dazugehört.
0: Wow, das ist ja toll. Großartig. So, Benedikt, wir grüßen jetzt jede Menge Freunde von dir hier in der Mini-Disco. Wen müssen wir alles grüßen?
1: Meine Omas, meine Opas, Paul und Anton, Valentin und Xaver, Laurenz, Lea Aurelia, meine Mama und mein Papa, meine Schwester, die Fine und die Carlotta. Und das waren alle.
0: Und ich schicke euch noch...
1: Und den André.
0: Du bist süß. Danke dir, Benedikt. Liebe Grüße auch von mir aus dem Radiostudio direkt zu euch in schöne Bundesland Salzburg. So, Auswahlspiel, Reimwörterspiel oder Gegenteilspiel? Was spielen wir?
1: Das Auswahlspiel.
0: Wie funktioniert das Auswahlspiel?
1: Du sagst 2 Sachen und ich sag, was ich lieber mag.
0: Und du bist konzentriert, legen wir los?
1: Mhm.

0: Und was ist deine Lieblingsgeschichte?
1: Was ist was?
0: Was ist was? Die haben tolle Folgen. Die spielen wir auch immer wieder hier bei uns im Hörspiel. So, hier kommt ein Applaus. Also, der Benedikt liebt Radinos Kopfkino, wie es ausschaut, mit den Was ist was Folgen. So, der Benedikt ist 6 Jahre alt, kommt aus Lamprechtshausen im Bundesland Salzburg und er war heute mit dabei. Ich wünsche dir einen schönen Nachmittag. Tschüssi.
1: Tschüss, André. Schönen Nachmittag.

0: Große Kinder wissen es, wenn der große Zeiger auf der Uhr der 12 entgegengeht, dann ist wieder eine Stunde rum. 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Also bis dahin ganz, ganz viel Spaß mit meinem Kinderradio in Wien auf der Radiofrequenz 103,2. Ich bin André. Bis morgen. Tschüss, Baba.
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5: Hallihallo, am Mikrofon begrüßt dich der David. Ein Taucher hat versucht, einen neuen Rekord aufzustellen. Ein 29 Jahre alter Taucher aus unserem Nachbarland Deutschland namens Minja Marinkovic wollte einen Rekord brechen. Er hat versucht, 85 Meter tief zu tauchen, ganz ohne Sauerstoffflasche. Das nennt sich Apnoe-Tauchen. Beim Apnoe-Tauchen hält man einfach die Luft an und taucht ab. Das erfordert viel Training und ist auch gefährlich. Er hat seinen Versuch in einem bayerischen See gewagt. Taucherinnen und Taucher haben ihn genau überwacht und Rettungstaucher waren auch mit dabei. Der Taucher hat es auch bis auf 85 Meter Tiefe geschafft. Es war sehr kalt und sehr dunkel, hat er später dann erzählt. Beim Auftauchen hat er aber kurz das Bewusstsein verloren, weil sein Körper zu wenig Sauerstoff bekommen hat. Deshalb ist sein Rekordversuch leider gescheitert. Aber ihm geht's gut und er gibt auf keinen Fall auf. Er will es bald noch einmal probieren. Die Feuerwehr in unserem Nachbarland der Schweiz musste in den vergangenen Wochen ungewöhnlich oft ausrücken. In der Stadt Luzern in der Schweiz ist etwas Verrücktes passiert. Die Brandmelder an der berühmten Kapellbrücke haben 19 Mal Alarm geschlagen. Die Feuerwehr musste jedes Mal ausrücken. Doch wenn die Feuerwehrleute dann angekommen sind, hat es keinen Brand zu löschen gegeben. Es waren nur Fehlalarme. Die Verwunderung war natürlich groß. Jetzt gibt es endlich eine Antwort darauf. Forscherinnen und Forscher haben die Brandmelder nämlich untersucht und herausgefunden, Spinnen haben die Fehlalarme verursacht. Es geht um die Brückenkreuzspinne. Sie ist etwa 1 Zentimeter groß und eigentlich völlig harmlos. Aber irgendwie krabbeln diese winzigen Tiere in die Brandmelder hinein und lösen damit Alarm aus. Warum die Spinnen das machen, das wissen die Fachleute noch nicht. Dem Amazonas-Regenwald geht es so gut wie schon lange nicht mehr. Der Amazonas-Regenwald ist der größte Regenwald der Welt. Er liegt in Südamerika und ist etwa 65 Mal so groß wie Österreich. Hier leben jede Menge Tiere, überall wachsen Bäume und es gibt ganz viel Wasser. Lange Zeit war dieser Wald in großer Gefahr. Viele Bäume sind gefällt worden, um Platz für Landwirtschaft zu schaffen. Menschen haben dort auch illegal nach Gold gegraben. Das hat der Natur großen Schaden zugefügt. Jetzt kommt aber die gute Nachricht aus Brasilien. Die Abholzung am Amazonas ist so niedrig wie seit 10 Jahren nicht mehr. Das ist ein großer Erfolg. Brasilien will die Abholzung in den nächsten 4 Jahren sogar ganz beenden. Das ist wichtig, denn der Amazonas-Regenwald beeinflusst das Klima auf der ganzen Welt. Wenn es dem Regenwald besser geht, geht es letztendlich uns allen besser.
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6: Es ist wieder Zeit fürs Heimwerken. Und deshalb ein herzliches Hallo. Schön, dass du wieder mit dabei bist. Wir wollen heute unseren eigenen Fingerkreisel bauen. Ich liebe Fingerkreisel. Die machen unglaublichen Spaß. Schauen wir uns jetzt aber zuerst mal an, was wir dazu überhaupt brauchen. Wir brauchen einen Bleistift, Schleifpapier, Kleber, Spülmittel, ein Kugellager, eine große Holzplatte, drei Sechskantmuttern, eine Schraubzwinge, eine Laubsäge, einen Akkubohrer, einen Holzbohrer, einen Flachfräsbohrer und einen Hammer.
5: Wow, das ist diesmal gar nicht so wenig Material. Und keine Sorge, falls du dir das jetzt nicht gemerkt hast, auf der Mein Kinderradio Webseite gibt's alles zum Nachlesen.
6: Na dann, legen wir los! Also David, was brauchen wir denn für einen Fingerkreisel als erstes?
5: Also das Herzstück des Fingerkreisels wird unser Kugellager.
6: Das ist das da, oder?
5: Genau. Und damit es sich später leicht dreht, kannst du es jetzt schon mal eine Weile in Spülmittel einlegen.
6: Schau, ich habe hier das Spülmittel schon einmal in eine Schüssel getan. Gerade so viel, dass das Kugellager komplett im Spülmittel untergeht.
5: Das ist perfekt. Während also unser Kugellager im Spülmittel badet, können wir derweil weitermachen. Jetzt hol mal aus deinem Federpenal einen Bleistift, denn wir müssen die Schablone von unserem Fingerkreisel auf das 10x10 cm große Holzbrett übertragen.
6: Hier ist der Bleistift. Das heißt, du legst eine gezeichnete Schablone von einem Fingerkreisel auf die Holzplatte auf und zeichnest die Umrisse nach. Boah, die muss man ja voll festhalten, damit sie nicht verrutscht.
5: Richtig, verrutschen darf es natürlich nicht. Jetzt zeichnen wir auch noch die Löcher nach. Auch die müssen sehr genau sein, weil sich später unser Spinner gleichmäßig drehen muss.
6: Ja, eiern sollte der natürlich nicht.
5: Ja, und weißt du, was wir jetzt machen?
6: Ich habe keine Ahnung.
5: Jetzt spannen wir unser Holzbrett mit den aufgemalten Umrissen mit der vorbereiteten Zwinge auf den Tisch.
6: Aber du hast ja das Holzstück so auf den Tisch montiert, dass es über den Tisch drüber steht.
5: Ja, richtig. Weil wir werden jetzt mit der Laubsäge den Fingerkreisel ausschneiden. Und damit wir nicht in den Tisch schneiden, muss das Holzstück natürlich drüber stehen.
6: Ah, wie gescheit!
5: Und damit wir auch immer auf Nummer sicher gehen, werden wir zwischendurch auch die Zwinge lösen müssen und das Holzstück ein Stück nachdrehen. Wieder festdrehen und weitersägen.
6: Das ist ja schön geworden. Ich glaube, ich hätte das nicht so sauber schneiden können.
5: Deshalb ist es ja auch immer wichtig, dass dir ein Erwachsener dabei hilft. Es soll ja schön werden und so kannst du dich auch nicht beim Arbeiten verletzen. So, und jetzt brauchen wir den Akkubohrer. Da kommt jetzt noch der 10 mm Bohrer rein. Und dann legen wir den Kreisel flach auf einer Holzunterlage hin, weil da bohren wir jetzt die angezeichneten Löcher rein.
6: Und die Holzunterlage ist sicher wieder dafür da, dass wir nicht in den Tisch bohren, oder?
5: Korrekt, du Meisterheimwerker.
6: Ja, ein bisschen habe ich mir schon gemerkt aus den letzten Folgen.
5: Als nächstes fräsen wir mit einem 22 mm Fräser ein großes Loch für das Kugellager genau in die Mitte. Schau, das haben wir ja schon auch vorher angezeichnet mit der Vorlage.
6: Das schaut ja schon voll fertig aus.
5: Naja, fast. Jetzt müssen wir aber erstmal die gesägten und gebohrten Kanten mit dem Sandschleifpapier abschleifen, damit sie sich auch später gut anfühlen.
6: Darf ich das machen?
5: Ja, das darfst du jetzt machen. Und während du das machst, hole ich schon mal die vorbereiteten drei Sechskantmuttern und den Hammer. Die brauchen wir nämlich als nächstes.
6: Und was machen wir damit?
5: Die setzen wir in die kleinen Löcher rein und klopfen sie mit dem Hammer vorsichtig ins Loch. Das kannst jetzt wieder du machen. Sei aber bitte vorsichtig, damit du dir nicht auf die Finger klopfst.
6: So, das hätten wir. Und jetzt noch das Kugellager, oder?
5: Ja, ja. Nimm es mal aus dem Spülmittelbad und dann trockne es mit etwas Küchenrolle ab.
6: Fertig!
5: Ist es wirklich richtig trocken?
6: Hey, ich bin doch kein Pfuscher.
5: Na dann kannst du jetzt ein bisschen Kleber auf das Kugellager tun und dann setzen wir es in das große Loch in der Mitte ein.
6: Oh, da ist jetzt ein bisschen Kleber übergequellt.
5: Na, den wischen wir einfach mit einem Papiertuch weg. Schau!
6: Mega! Jetzt ist er fertig und wir können losspinnen.
5: Und wenn du magst, kannst du ihn auch noch ein bisschen bemalen.
6: Das mache ich. Und für alle Kinder in Österreich, die den Fingerkreisel auch nachbauen, wir freuen uns immer über Fotos deiner Werkstücke. Schick es einfach per E-Mail an radino@meinkinderradio.at. Also bis zur nächsten Folge und danke David fürs Helfen.
5: Sehr gerne. Ich freue mich auch schon aufs nächste Mal.
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0: Paula, hör bitte auf, deinem Bruder Salz in den Tee zu streuen.
1: Aber er wollte es mal ausprobieren.
2: Bäh, du hattest schon bessere Ideen. Zum Beispiel der Zucker im Frühstücksei von Papa.
3: Rechnung. Rechnung. Reklame. Was ist denn das? Ein Brief von einer Frau Schuhu. Sabine, kennst du sie? Eine Frau Schuhu?
0: Frau Schuhu? Nein. Aber das hört sich nach einer Eule an. Seit Herr Mümmel weggezogen ist, haben wir überhaupt keine Tiere mehr im Viertel.
2: Schade, dass er weg ist. Der hat immer so lustig mit den Ohren gewackelt.
3: Aha. Weißt du, was aus dem alten Hasen geworden ist, Sabine?
0: Nein, leider nicht.
1: Was steht denn drin in dem Brief?
0: Klaus, was ist denn?
3: Also, das ist doch... Das muss ein Irrtum sein. Wetterfeste Kleidung auch bei Fellträgern. Also wirklich, wenn es hier weiter so drunter und drüber geht, dann wird diese Stadt noch zum Tollhaus.
2: Also, Papa, was hast du denn?
3: Einen Kindergartenplatz für euch, wie es aussieht.
1: Juhu! Ja!
0: Wirklich? Auf den Bescheid warten wir ja schon seit Wochen. Wo? Und ab wann?
3: Wartet, wartet, nicht so schnell. Es ist nicht irgendein Kindergarten. Hört euch den Unsinn an. Liebe Eltern von Paul und Paula Hoppekamp, wir freuen uns, Ihnen für Ihre beiden Kinder zwei Plätze in unserem tierischen Kindergarten anbieten zu können. Bereits am Montag haben Sie die Gelegenheit, zu einem Kennenlerntag vorbeizukommen. Dann erfahren Sie alles Wichtige. Anbei finden Sie aber bereits die Liste von Dingen, die Ihre Kinder in unserem Kindergarten benötigen. Hochachtungsvoll Gerlinde Schuhu, Leiterin des tierischen Kindergartens Glücksdorf, Hundegasse 9. Also,
1: hä?
3: Wirklich.
1: Wir sollen in einen Tierkindergarten?
2: Aber wir sind doch gar keine Tiere.
0: Das darf doch nicht wahr sein. Nach der langen Wartezeit jetzt sowas?
3: Passt auf, es kommt noch besser. Hier ist die Liste. Zwei Paar Pfotenschoner, wetterfeste Kleidung, auch für Fellträger und so weiter und so fort. Und hier sollten Sie und Ihre Kinder Stacheln oder Hörner haben, beachten Sie bitte die Sicherheitshinweise, die von der Stadt Glücksdorf für öffentliche Einrichtungen herausgegeben werden.
1: Ich will Hörner! Wo bekomme ich Hörner her?
0: Das ist ja wirklich ärgerlich. Da muss etwas durcheinander gekommen sein.
3: Ja, durcheinander ist gut. Das ganze Rathaus steht doch seit Jahren Kopf. Ich sage euch, die sind alle verrückt geworden. Aber heute Nachmittag marschieren wir dahin. Und klären das.
2: Alle zusammen?
3: Natürlich alle zusammen. Nicht, dass unser feiner Bürgermeister am Ende noch behauptet, ihr hättet Affenschwänze und Mäusezähne und würdet in so einen tierischen Kindergarten gehören.

0: Tatsächlich fuhr Familie Hoppekamp noch am selben Tag gemeinsam ins Stadtzentrum. Glücksdorf war keine Stadt wie jede andere, denn hier wohnten nicht nur Menschen. Mal hüpfte am Rathaus ein Junge mit einem Luftballon vorbei, mal kroch gemächlich eine Schildkröte um die Ecke. Hinter den Lenkrädern der Autos, die Papa Hoppekamp entgegenkamen, saßen Menschen ebenso wie Dachse, Bären und andere Tiere. Kurz vor dem Rathaus überholte sie wildhupend ein Strauß und auf einem quietschgelben Fahrrad sauste ein rosa Flamingo vorbei. Tiere in Autos und auf Fahrrädern waren in Glücksdorf ganz normal. Vor vielen Jahren hatten Menschen und Tiere den Ort gemeinsam gegründet, um zu sehen, ob sie friedlich zusammenleben können.
1: So, da wären wir.
2: Paul? Paula? Jetzt seht ihr Kinder zumindest auch mal unser Rathaus. Schaut euch das tolle Bild an, das da über der Tür in den Stein gehauen ist.
3: Wow, die ganzen Tiere. Und auf der anderen Seite eine Gruppe Menschen. Und was ist das da in der Mitte?
1: Das ist die Urkunde. Darin steht, dass Menschen und Tiere die Stadt gemeinsam gegründet haben.
4: Da sind ja lauter Fußabdrücke drauf. Ein Pferdehuf, eine Hundepfote, eine Entenflosse.
1: Es mussten schließlich alle unterschreiben. Na los, hier geht's rein.
0: Es war nicht ganz einfach, zum Bürgermeister vorgelassen zu werden. Doch nach vielen Erklärungen und Papa Hoppekamps hektischem Gewedel mit dem Brief vom tierischen Kindergarten wurde schließlich die ganze Familie in das Büro des Bürgermeisters geführt, der mit tiefen Sorgenfalten auf der Stirn an seinem Schreibtisch telefonierte.
5: Ich hab das schon verstanden, Frau Gräfin. Der ganze Vorgarten voller Matsch. Der reinste Schweinestall und das in Ihrer Nachbarschaft. Aber Herr Polizeidirektor Borste hat recht. Wenn die Familie Grunzel in ihrem eigenen Vorgarten Sauereien anstellt, dann ist das Sache der Familie Grunzel. Na, ich darf da schon bitten. Herr Polizeidirektor Borste ist ein männliches Schwein. Also ist er eben keine Sau, sondern ein Eber. Und nein, diese Schweine stecken nicht alle unter einer Decke. Hören Sie, vielleicht lässt Familie Grunzel Sie einmal mitmachen. Sie werden feststellen, wie entspannend so ein Schlammbad in einem richtigen Saustall sein kann, Frau Gräfin. Frau Gräfin, hören Sie mich noch? Na sowas, aufgelegt. Und Sie sind Familie Hoppekamp, ja? Was kann ich für Sie tun?
1: Wir sind hier, um einen Irrtum aufzuklären. Frau Schuhu vom tierischen Kindergarten hat uns geschrieben, dass unsere Kinder dort einen Platz hätten. Hier ist der Brief.
5: Zeigen Sie mal her. Ja, das hat schon alles seine Richtigkeit. Ausgesprochen nette Eulendame, Frau Schuhu, und sehr fähig. Ja, ist das alles?
1: Wie bitte? Sie meinen das ernst? Sehen meine Kinder wie Tiere aus?
5: Ihre Kinder sollen Tiere sein? Natürlich nicht. Wie kommen Sie denn darauf? Sie und Ihre Frau sind doch auch beide Menschen, oder?
1: Natürlich sind wir Menschen. Und unsere Kinder auch. Aber Sie wollen die beiden ja in einen tierischen Kindergarten stecken.
5: Eine außergewöhnliche Lage erfordert eben außergewöhnliche Maßnahmen. In der ganzen Stadt sind die Krippen und Kindergärten für Menschenkinder voll. Darum hat der Rat entschieden, den tierischen Kindergarten für Menschenkinder zu öffnen. Wie ich finde, ein sehr freundliches Angebot unserer Mitmenschen, beziehungsweise Mittiere, oder sagen wir, unserer tierischen Mitbürger. Ja, so muss das heißen.
3: Heißt das, wir sollen doch zu den Fellträgern mit Stacheln und Hörnern, Mama?
4: Oder bekommen wir selbst welche?
1: Ach, Kinder.
5: Aber ihr beiden, das sind doch auch nur Kinder in eurem Alter. Tierkinder eben. Ihr müsst wissen, dass uns rein wissenschaftlich fast gar nichts von zum Beispiel Affen unterscheidet.
1: Also, Sie wollen meine Kinder doch hier nicht zum Affen machen.
2: Klaus, beruhige dich. Du weißt, wie sehr uns das hilft, wenn wir einen Kindergartenplatz bekommen. Und du hast ihn ja gehört. In den Kindergärten für Menschen gibt es gerade keine freien Plätze. Vielleicht könnte das Ganze ja eine gute Übergangslösung sein.
5: Eine Übergangslösung? Ja, na also, dann ist ja alles bestens. Einen schönen Tag wünsche ich Ihnen. Ja, bitte? Die Frau Gräfin, stellen Sie durch. Ja, hallo, Frau Gräfin. Ja, dann haben Sie das Schlammbad ja nun doch versucht. Oh, Sie wurden also von einem Schwein geschubst? verstehe. Aber hat es Ihnen denn gefallen?
2: Was meint ihr, ihr beiden? Wollt ihr es versuchen im tierischen Kindergarten? Wir suchen auf jeden Fall weiter nach einer anderen Lösung. Aber wenn wir ab Montag einen Platz für euch hätten, wäre das schon eine große Erleichterung.
3: Und außer uns sind alle Tiere? Ich weiß nicht.
4: Jetzt hab dich nicht so. Hast du das mit den Schweinen gehört? Das wird sicher lustig.
2: Keine Schlammbäder, Paula. Ist das klar?
1: Ach, diese ganze Stadt ist ein Tollhaus.

0: Paula versuchte den ganzen Sonntag, sich Hörner aus zwei Papprollen zu basteln. Das klappte aber nicht. Und so wurde sie immer stiller, je näher der Montag rückte. Schließlich war es soweit. Am Montagmorgen machten sich Paul und Paula mit Mama Hoppekamp auf den Weg zu ihrem ersten Kindergartentag.
1: Ich hab nachgesehen. Die Hundegasse ist zum Glück gar nicht so weit entfernt. Gleich können wir uns das Ganze ansehen.
2: Mama, und wenn wir ganz schrecklich allergisch sind auf Tiere? Paul vor allem. Paul muss bestimmt die ganze Zeit niesen und die Nase wird ihm furchtbar laufen.
3: So ein Blödsinn.
4: Aua! Tritt mich doch nicht.
2: Spiel mit.
3: Stimmt, ich glaube, ich spür's schon langsam.
1: Paula, lass deinen Bruder in Frieden. Ihr habt überhaupt keine Allergien. Passt auf. Wir versuchen es, okay? Zumindest eine Zeit lang. Und vielleicht haben wir dann schon eine bessere Lösung.
2: Na gut.
1: Danke. Papa und ich denken uns auch was aus. Irgendeine kleine Belohnung. In Ordnung?
2: Na gut. Eine große Belohnung.
1: Mal sehen. Schaut, da ist es schon. Mit dem schönen Garten. Das sieht doch eigentlich ganz nett aus.
2: Was war denn das?
3: Das kam von da drin.
1: Das war bestimmt nichts Wildes. In Kindergärten geht es eben auch mal lauter zu. Na kommt.
0: Mama Hoppekamp stellte das Auto ab. Die drei stiegen aus und zögerlich folgten Paul und Paula ihrer Mutter durch die Eingangstür. Sie betraten einen langen Flur, in dem Kleidungsstücke aller Formen und Farben an Haken hingen. Von dem Flur gingen mehrere Türen ab. Mama Hoppekamp steuerte auf die mit der Aufschrift Büro zu, als auf einmal eine schnatternde Gänsedame eine andere Tür aufriss, die über und über mit Farbe begossen war.
5: Also das ist doch... Also sowas. Das werden eure Eltern erfahren. Dieses Mal bestimmt. Frau Schuh, so geht das nicht.
0: Paul und Paula blieben staunend stehen, während aus dem Raum, aus dem die Gans herausgekommen war, noch immer tierisches Gelächter auf den Flur drang. Schließlich fasste ihre Mutter sie bei der Hand und nahm die beiden mit zum Büro.
6: Ja, bitte?
1: Entschuldigung, der Brief, also meine Kinder. Wir sind Familie Hoppekamp.
6: Ah, ja, genau. Kommen Sie herein. Hören Sie, Frau Schnatter, Fräulein Hopps ist ja gleich da. Dann wird es sicher einfacher sein. Gehen Sie nur schon mal zurück zur Gruppe. Wir können dann später reden.
5: Wir werden reden. Wir müssen reden.
6: Verzeihen Sie, Familie Hoppekamp. Frau Schnatter ist manchmal etwas, flatterhaft. Schön jedenfalls, dass Sie da sind.
1: Ja, also das hier sind Paul und Paula.
2: Hallo.
6: Es freut mich, meine Lieben. Und Zwillinge. Wir haben bereits Zwillinge, die Frau Schnatter ziemlich auf Trab halten. Aber das habt ihr ja gerade mitbekommen. Also, ich würde vorschlagen, wir gehen es heute ganz ruhig an und ihr bleibt mal für 2 Stunden bei uns, um unser Haus ein bisschen kennenzulernen. Dann können wir im Laufe der Woche sehen, wie sich das Ganze für uns alle anfühlt. Aber ich bin sehr zuversichtlich. Sie nicht auch?
1: Ja, also, was meint ihr? Ist das okay?
4: Also gut, ihr bekommt eine große Belohnung.
2: Okay.

0: So verabschiedete sich Mama Hoppekamp und ging hinaus zum Auto. Als sie gerade wieder in die Hundegasse einbog, sah sie auf dem Gehsteig eine junge Känguru-Dame mit weiten, hastigen Sprüngen in Richtung Kindergarten hüpfen. Sie seufzte und nahm sich vor, unbedingt noch einmal mit ihrem Mann zu reden. Denn dass ihre Kinder in diesem chaotischen, tierischen Kindergarten bleiben könnten, daran glaubte sie kaum mehr.
1: Also, kommt mal mit in den Flur, Paul und Paula, und wir suchen euch zwei Haken aus.
2: Zwei Haken?
3: Für die Jacken, du Nuss.
2: Ach so.
3: Da kommt ein Känguru.
1: Und ich sehe gerade, da ist ja auch schon eure zweite Erzieherin, Fräulein Hops.
4: Guten Morgen zusammen. Ihr müsst Paul und Paula sein, richtig?
5: Hallo.
2: Nicht alle auf einmal.
1: Fräulein Hops weiß bereits über alles Bescheid. Frau Schnatter habt ihr ja auch schon kennengelernt. Also, dann sollte alles geregelt sein. Bis später.
2: Die Kinder, da sind Affen.
3: Ein Nashorn?
2: Aber ohne Horn. Und ein kleines Schwein und
3: ein Hase.
4: Beruhigt euch, beruhigt euch. Ich freue mich doch auch, euch zu sehen. Aber seid nicht unhöflich. Das hier sind Paul und Paula. Sie haben heute Kennenlerntag.
6: Menschen? Die sind da ganz rosa und haben kaum Haare.
3: Na und? Der da ist auch rosa und hat kaum Haare.
2: Wer? Ich? Na gut. Stimmt ja.
6: Sie hat recht. Schweinchen Freddy ist auch rosa und hat keine Haare. Freddy ist ein Mensch.
4: So, jetzt ist's genug, ihr zwei. Das sind Chip und Flip, Affenzwillinge. Aber vor allem echte Spaßvögel. Und das hier ist Freddy.
7: Hallo. Ich bin Carla. Carla Mümmel.
2: Carla Mümmel? Dann kennst du ja vielleicht Herrn Mümmel aus unserer Straße. Er ist auch ein Hase, wie du. Er ist leider weggezogen.
7: Ich habe ungefähr 30 Tanten und Onkel in meiner Hasenfamilie. Und 10 Geschwister. Fast alle in meiner Straße heißen Mümmel. Aber wenn ihr mal zu Besuch kommt, dann können wir ihn ja suchen.
8: Während der Betreuungszeit sind wir im Gruppenraum und nicht auf dem Flur. Also marsch, marsch zurück.
4: Wir können die Vorstellungsrunde ja drin beenden. Kommt mit, ich zeig euch alles.
7: Oh, darf ich in deinen Kängurubeutel, Fräulein Hopf? Bitte.
1: Nein, ich.
7: Bitte.
1: Ich will.
4: Also Carla, du bist doch ein Kaninchen. Du kannst selbst hüpfen. Und Frau Schnatter wird schon ungeduldig. Also los. Lauft selbst. Ihr dürft nachher noch im Beutel mithüpfen.
2: Fräulein Hops wirkt irgendwie nett. Meinst du, wir passen einzeln auch in ihren Beutel?
3: Keine Ahnung, aber hast du Carla gehört? 30 Hasentanten und Onkel und 10 Geschwister. Das würde ich ja gern.

0: Als Paul und Paula den Gruppenraum im tierischen Kindergarten betraten, trauten sie ihren Augen kaum. Da hingen Seile von der hohen Decke, an denen sich die Affen Chip und Flip sofort hinaufschwangen. Es gab einen kleinen Schlammpool, in den sich Freddy das Schweinchen plumpsen ließ und allerlei Höhlen und andere Verstecke. In der Mitte des Raumes stand ein großer Tisch, auf dem sich zwischen Müsli-Schalen frisches Obst türmte. Dorthin zog der Rest der Tierschar mit den beiden Erzieherinnen. Fräulein Hops drehte sich zu Paul und Paula um.
1: Na kommt, keine falsche Scheu. Hier ist der Esstisch. Ihr mögt doch süßes Obst und Haferflocken? Ehrlich gesagt, als Känguru kenne ich mich da bei euch Menschen nicht so aus.
2: Bananen, klar.
3: Und Erdbeeren. Aber wozu ist denn das Stroh auf dem Tisch?
4: Hey, das ist meins. Pfoten weg.
1: Jetzt reg dich doch nicht gleich auf, Norbert. Das wissen die beiden doch nicht, dass das dein Frühstück ist. Paula, Paul, das ist Norbert. Er wird mal ein großes Nashorn. Aber die dicke Haut fehlt ihm noch. Ehrlich gesagt, ist er ein bisschen empfindlich.
4: Hätte ich nur schon mein Horn, dann würde niemand mein Frühstück anfassen.
3: Ich hätte auch so gern ein Horn. Du kriegst eins vorne auf der Nase?
4: Und was für eins? Du solltest mal das von meinem Papa sehen.
2: Ist es mit so einem Horn nicht ganz schön anstrengend, den Kopf zu heben?
4: Ach was, wir Nashörner sind die allerstärksten.
5: Kinder, heute haben wir Turnstunde. Also wie immer in Zweierreihen aufstellen und dann wackeln wir mit dem Schwanz oder Hintern und danach flattern wir mit den Flügeln oder Armen und dann beugen wir uns auf zwei oder vier Beinen zum Boden.

0: Paul und Paula kamen aus dem Staunen gar nicht mehr heraus. Über ihren Köpfen sprangen die Affen Chip und Flip von Seil zu Seil und turnten, was das Zeug hielt. Am Boden wurde gewackelt und gelacht und gebeugt und gestreckt. Fräulein Hops nahm abwechselnd die Tiere in den Beutel und sprang mit ihnen herum. Sogar Paul und Paula durften jeweils einmal mithüpfen. Und was das für ein Spaß war! Schließlich waren die 2 Stunden fast abgelaufen und vor dem Fenster sahen die Geschwister Mamas Auto vorfahren.
1: Psst, Paul, Paul! Wir dürfen Mama auf keinen Fall erzählen, wie cool es hier ist. Hm?
2: Aber wieso denn? Das freut sie doch bestimmt.
1: Psst, nicht so laut. Hast du die Belohnung schon vergessen? Wenn sie weiß, wie viel Spaß wir hier haben, dann können wir die vergessen.
2: Stimmt. Okay, aber was sagen wir?
1: Spiel einfach mit, okay?
0: Heftig atmend vom Spielen liefen Paul und Paula ihrer Mutter entgegen.
3: Bis morgen, ihr zwei.
4: Tschüss!
5: Da seid ihr ja, ihr beiden. Na, habt ihr es gut überstanden?
1: Ja, das Wildschwein hätte uns fast erwischt, aber wir sind ihm gerade noch mal von den großen Hauern gesprungen. Ja.
5: Eins der Kinder ist ein Wildschwein? Ist das nicht gefährlich?
2: Ha, das ist gar nichts gegen das Nashorn. Die Affen können ja auf den Seilen schwingen, da erwischt Norbert sie nicht. Aber wir haben nicht so viel Glück.
1: Aber keine Angst, Mama. Wir kriegen das schon irgendwie hin. Ich habe die ganze Zeit an unsere Belohnung gedacht und da ging's.
5: Eine Belohnung gibt es auf jeden Fall. Aber das geht doch nicht. Da könnt ihr doch nicht wieder hingehen, wenn das so zugeht.
1: Doch, doch. Wir wollen euch ja auch helfen. Also halten wir es aus.
5: Na, wenn ihr meint...

0: Die nächsten beiden Tage hatten Paul und Paula den größten Spaß im tierischen Kindergarten und fühlten sich dort zunehmend wohler. Auch wenn die Affen Chip und Flip immer viel Wirbel machten und Frau Schnatter einen ganz schön anschnattern konnte, war es dort doch viel toller als in jedem normalen Kindergarten. Besonders Fräulein Hopps hatten sie schon richtig ins Herz geschlossen. Ihrer Mama tischten Paul und Paula immer größere Märchen von den Gefahren und Anstrengungen ihrer Kindergartentage auf. Und sie malten sich dabei aus, wie riesig ihre Belohnung ausfallen würde. Am Mittwochabend schließlich trommelte Papa Hoppekamp die ganze Familie zusammen.
1: Ich habe großartige Neuigkeiten. Kein einziges Mal mehr müsst ihr an diesen schrecklichen Ort zurück. Ich habe gerade mit dem Bürgermeister gesprochen und ihm alles weitergegeben, was ihr erzählt habt. Und jetzt bekommen wir einen ganz normalen Kindergartenplatz.
2: Oh, das ist ja wunderbar.
1: Ja, nicht wahr?
3: Paul, was haben wir gemacht? So viel, wie wir über den Kindergarten geschwindelt haben.
2: Paula? Paul?
1: Ja, freut ihr euch denn nicht?
0: Da blieb den beiden nichts anderes übrig, als die ganze Sache aufzuklären. Natürlich waren die Eltern Hoppekamp stinksauer. Und natürlich redeten sie mit Paul und Paula darüber, wie schlecht jetzt der tierische Kindergarten dastand, allein wegen ihrer Lügengeschichten. Am Ende hatten Paul und Paula ein noch schlechteres Gewissen als ohnehin schon. Und sie versprachen das Einzige, was sie versprechen konnten.
3: Wir entschuldigen uns.
2: Und ob ihr das tut.
4: Und wir machen es wieder gut.
1: Wir fahren wieder zusammen. Diesmal zum Kindergarten.

0: Paul und Paula konnten wegen ihres schlechten Gewissens fast die ganze Nacht nicht schlafen. Am nächsten Tag fuhr Familie Hoppekamp gemeinsam los. Vor dem tierischen Kindergarten parkte ein großes, schwarzes Auto. An der Fahrertür lehnte lässig ein Frosch mit Anzug und Mütze. Das Auto trug das Wappen der Stadt.
1: Boah, was ist denn das für ein Wahnsinnsauto?
2: Das vom Bürgermeister natürlich.
3: Der Bürgermeister ist hier?
4: Nach allem, was ihr da ins Rollen gebracht habt, wundert mich das gar nicht. Aber dann könnt ihr euch auch gleich bei ihm entschuldigen.
0: Ziemlich mulmig war Paul und Paula zumute, als sie den tierischen Kindergarten betraten, in dem sie die letzten 3 Tage so viel Spaß gehabt hatten. Von ihren Eltern wurden sie sofort zum Büro von Frau Schuhu geschoben. Ihre Mutter klopfte an.
5: Herein!
6: Ja, sieh an, Familie Hoppekamp! Wegen Ihnen bin ich hier!
4: Das haben wir uns gedacht. Deshalb wollten wir auch, Sabine?
7: Unsere Kinder haben da etwas aufzuklären.
1: Es tut uns leid.
3: Ja, wirklich.
1: Wir wollen gar nicht hier weg.
3: Es ist super schön hier und wir wollten nur die Belohnung, die Mama uns versprochen hat, wenn wir gut durchhalten. Und wir dachten...
1: Paula dachte, dass die vielleicht größer wird, wenn wir Mama diese Gruselgeschichten erzählen.
3: Hey, du hast genauso mitgemacht.
1: Aber es war deine Idee.
4: Es ist uns wirklich sehr unangenehm, Frau Schuhu, Herr Bürgermeister.
6: Ich glaube, wir haben das schon verstanden. Ehrlich gesagt, freut mich das sogar. Immerhin war das Ziel der Stadtgründer einmal, dass Tiere und Menschen wirklich zusammenleben. Als eine bunte Mischung sozusagen, nicht jeder für sich. Und diese Mischung scheint hier ja tatsächlich geklappt zu haben. Frau Schuhu leistet aber auch wirklich ausgezeichnete Arbeit.
8: Aber Herr Bürgermeister, nicht doch? Also, Paul und Paula, ihr möchtet gerne bleiben, ja? Wie schön. Fräulein Hopp wäre sonst nämlich sicher auch traurig. Sie schwärmt schon dauernd von ihrem Gruppenzuwachs.
3: Sie weiß also noch nichts von unseren Geschichten?
1: Natürlich wollen wir bleiben.
7: Ich glaube, die Belohnung hat sich eher der tierische Kindergarten verdient, wenn er euch so gut aufgenommen hat. Wie wäre es mit selbstgebackenen Haferkeksen für die ganze Gruppe morgen, Frau Schuhu?
8: Da werden sich alle sehr freuen.
4: Was war denn das?
1: Chip und Flip!
8: Die beiden Affen! Aus Paul und Paulas Gruppe.
7: Keine Sorge, Schatz. Aus wissenschaftlicher Sicht unterscheidet uns nämlich kaum etwas von den Affen.
4: Eine Verrücktheit nach der anderen. Diese Stadt ist ein Tollhaus.

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0: Elvis und die Riesengitarre. In der Feuerwache hat Hauptfeuerwehrmann Steele seine Truppe zusammengerufen.
1: Und das heißt, die Feuerwehr hat stets und ständig bereit zu stehen, wenn die Bevölkerung sie in einer Notlage braucht.
2: Wir tanzen in der Feuerwache, yeah, yeah.
1: Wir tanzen
2: Blinken. In der Feuerwache, yeah, yeah.
1: Blinken.
2: Wir tanzen in der... Entschuldigung, Sir. Ich habe mein Lied für das heutige Wohltätigkeitskonzert geübt.
1: Aber du übst seit einer Woche ein und dasselbe Lied. Du treibst mich noch in den Wahnsinn.
3: Vielleicht solltest du lieber an einem anderen Ort üben, Elvis.
2: Okay. Oh, Hauptfeuerwehrmann Steele, werden Sie denn auch bei dem Konzert heute singen?
1: Ich singen? Oh, nein, ganz sicher nicht.
0: Enttäuscht verdrückt sich Elvis zum Üben woanders hin.
1: Also, wo war ich?
4: Sie sagten, die Feuerwehr hat stets vorbereitet zu sein, wenn die Bevölkerung sie in einer Notlage braucht.
1: Ah, ja. Ich wollte gerade hinzufügen, dass er tanzen in der Feuerwache. Ja, ja. Oh nein, jetzt singe ich ja auch schon dieses fürchterliche Lied.
0: Am Kai versuchen die Kinder ein selbstgemaltes Konzertplakat an einen Zaun zu hängen.
5: Ein wenig höher. Noch ein wenig höher.
6: Höher kann ich aber nicht.
0: Da Mandy größer ist als James, versucht sie es.
5: Noch ein wenig höher? Könntest du dieses Plakat festnageln, bitte?
7: Aber klar doch.
0: Mit drei Schlägen hämmert Mike das Plakat an den Zaun. Darauf ist Elvis mit seiner Gitarre zu sehen.
5: Das Konzert wird bestimmt großartig. Ich kann es kaum erwarten.
8: Mom sagte, Elvis plant eine riesengroße Überraschung.
5: Das Plakat hängt so hoch.
0: Jetzt ist auch Trevor in der Feuerwache. Er hat seine Ukulele Marjorie mitgebracht, um mit Elvis zu proben. Doch die anderen machen gerade Teepause.
2: Tanzen, singen, Musik soll heute klingen. Wir tanzen in der Feuerwache, du, du, du.
1: Oh, wie soll ich bloß meinen Tee trinken und mir zur selben Zeit noch meine Ohren zuhalten? Ich habe dieses fürchterliche Lied jetzt schon so oft gehört, dass ich es im Schlaf mitsingen kann.
4: Wieso gehen wir nicht runter an den Kai und überprüfen die Bühne auf ihre Sicherheit, Sir?
1: Ah, eine ausgezeichnete Idee, Sam. Und eine hervorragende Gelegenheit, diesem Krach zu entgehen.
2: Tanzen in der Feuerwache, yeah, yeah, yeah, yeah.
0: Sam und Steve verlassen gerade den Raum, als Mike aufkreuzt.
9: Da bin ich, Elvis. Jetzt können wir nach Newtown fahren, um die große Überraschung abzuholen.
2: Oh ja, prima, Mike. Ich kann es kaum erwarten.
10: Eine Überraschung? Was denn für eine?
2: Da wirst du dich noch ein bisschen gedulden müssen, Trevor. Wir sehen uns heute Abend beim großen Konzert.
0: Vergnügt stellt Elvis seine E-Gitarre ab und macht sich davon. Trevor nutzt die Gelegenheit, um einmal über die Saiten zu streichen.
10: Oh, da ist mir Marjories Klang aber um Längen lieber, muss ich sagen.
0: Bald darauf düsen Mike und Elvis im Lieferwagen über die Landstraße. Auf dem Dach transportieren sie eine 3 Meter lange Gitarre.
2: Ich bin total aufgeregt wegen meiner neuen Riesengitarre. Wenn ich damit heute auf der Bühne stehe, sehe ich aus wie ein echter Rockstar. Das wird der beste Auftritt, den ich je hingelegt habe, Mike.
9: Ganz bestimmt, Elvis. Ich kann es kaum erwarten, dich zu sehen.
0: Plötzlich kommt der Motor ins Stocken.
9: Oh, das klingt jetzt aber gar nicht gut.
0: Unterdessen am Kai von Pondipendi.
4: Die Lichtanlage ist in Ordnung, Sir. Wie sieht's mit dem Generator aus?
1: Musik soll heute klingen. Wir tanzen in
4: Sir?
0: Vor Schreck stößt der Hauptfeuerwehrmann mit dem Kopf gegen das Bühnengerüst.
1: Aber wieso schleichst du dich denn so von hinten an?
4: Sie haben schon wieder das Lied von Elvis gesungen.
1: Ja, wirklich? Du meiner Toy, ich krieg dieses fürchterliche Lied einfach nicht aus dem Kopf.
4: Ich muss allerdings sagen, Sir, Sie haben eine sehr schöne Gesangsstimme. Vielleicht sollten Sie auch etwas zum Besten geben.
1: Was? Ich? Nein, das ist keine gute Idee, Sam. Die Leute würden mich ganz sicher auslachen, wenn sie mein schreckliches Gejaule hören. Wir tanzen in der Feuerwache.
0: Kopfschüttelnd und singend macht Steele sich wieder an die Arbeit. Zur selben Zeit auf der Landstraße. Mikes Wagen hat eine Panne.
9: Der Kühlerschlauch scheint mir hinüber zu sein. Jetzt sitzen wir hier erstmal fest.
2: Aber was ist dann mit dem Konzert und mit meiner brandneuen Gitarre?
9: Wir können sie ja tragen.
2: Oh, das ist eine geniale Idee, Mike. Wenn wir die Abkürzung über dieses Feld nehmen, sind wir blitzschnell am Kai.
9: Nein, der Kai ist da lang.
2: Oh nein, zum Kai geht es da entlang. Glaub mir, Mike, das erkenne ich an der Wolke da.
0: Inzwischen ist es Abend geworden. Nur Sam und Penny sind noch in der Feuerwache.
4: Wenn ich's dir doch sage, Penny. Hauptfeuerwehrmann Steele hat eine wirklich sehr angenehme Gesangsstimme.
3: Und denkst du, er wird heute Abend auch singen?
4: Weißt du was, Penny? Ich glaube, er hat ein wenig Angst vor so vielen Leuten zu singen.
3: Ja, wirklich?
4: So oder so. Zieh du nur los und genieß das Konzert. Ich halte hier die Stellung. Das wird bestimmt ein ganz ruhiger Abend.
0: Es dämmert über den Feldern. Mike und Elvis haben sich samt der Riesengitarre zu Fuß auf den Weg gemacht.
9: Oh, ich glaube, wir haben uns verlaufen, Elvis.
2: Nein, so ein Unsinn. Der Kai ist da lang.
9: Nein, da lang geht es doch zu den Cliffs.
2: Nein, die Cliffs sind doch bei den Bäumen.
9: Da liegst du leider völlig falsch, Elvis.
2: Von wegen falsch. Nein, ich habe noch nie richtiger gelegen. Ich weiß ganz genau, wo wir... Ja!
0: Plötzlich stürzt Mike ins Leere und hängt mit den Händen am Gitarrenhals weit über dem Meer. Elvis hält mit aller Kraft dagegen.
9: Siehst du? Ich sagte doch, wir gehen direkt auf die Cliffs zu, Elvis.
2: Tut mir leid, Mike.
9: Oh, du runter.
0: Am Kai von Pontypandy sitzen die Zuschauer schon auf ihren Stühlen.
8: Ach, das Konzert hätte schon vor Ewigkeiten anfangen sollen.
0: Hinter der Bühne werden auch Trevor und Steele langsam nervös.
10: Entschuldigen Sie, Hauptfeuerwehrmann Steele, haben Sie Elvis irgendwo gesehen? Er scheint verschwunden zu sein.
1: Quidlington ist verschwunden?
10: Ja, und wenn er nicht sehr bald hier ist, müssen wir das Konzert absagen. Dann haben wir keinen Sänger.
1: Ach du...

0: dunkel.
1: Halt dich fest, Mike. Sam wird sicher gleich kommen.
2: Lang kann ich mich nicht mehr halten, Elvis.
0: Da kommt Sam angebraust. Im selben Moment taucht Toms Helikopter am Himmel auf.
2: Sam!
3: Ich lasse jetzt den Gurt runter, Sam.
0: An einem langen Seil lässt Tom einen Gurt herunter. Sam legt ihn um und wird so über die Klippe geflogen. Mit einem Griff schnappt er sich Mike. Kurz darauf haben beide wieder festen Boden unter den Füßen. Doch die Gitarre stürzt in die Tiefe.
1: Oh nein! Oh je, oh je!
0: Am Kai wird Gwendolyn langsam unruhig.
4: Tut mir leid, Kinder, aber es ist schon sehr spät und ich fürchte, wir müssen heim.
5: Ach bitte, Mom, können wir nicht noch ein bisschen länger warten?
0: Auch hinter der Bühne macht sich Kummer breit.
6: Tja, das wird wohl nichts mehr werden. Ich fürchte, wir müssen das Ganze abblasen.
0: Trevor geht zum Mikrofon.
6: Hochverehrtes Publikum, es tut mir sehr leid, aber Elvis kann heute nicht auftreten, also müssen wir wohl...
7: Müssen wir unser Programm leider ein wenig abändern.
0: Da stürmt Steele auf die Bühne.
7: Ich singe heute für euch.
8: Sie?
7: Ja, ich. Denn schließlich hat die Feuerwehr stets vorbereitet zu sein, wenn die Bevölkerung sie in einer Notlage braucht. Sind Sie bereit?
6: Natürlich. Marjorie und ich sind immer bereit.
9: Pfeift und tanzt und klatscht und singt. Mein Feuerwehrhelm, der wird auch beschwingt. Seht nur alle her, was ich hier mache. Heute wird getanzt auf der Feuerwache.
0: Zur gleichen Zeit auf der Klippe.
10: Tja, Mike, das ging gerade noch mal gut. Aber in Zukunft solltet ihr zwei wirklich etwas vorsichtiger sein.
1: Ich bin froh, dass dir nichts passiert ist, Mike. Nur schade, dass ich jetzt das Konzert verpasse. Und selbst wenn ich es noch schaffen würde, mein großer Auftritt ist ruiniert.
0: Sam greift zum Funkgerät.
10: Tom?
3: Ja, Sam?
10: Hast du vielleicht Lust auf einen kleinen Konzertbesuch?
9: Wir tanzen in...
0: Trevor und Steele geben beim Konzert ihr Bestes.
9: Feuerwache, ja, ja. Tanzen, singen, Musik soll heute klingen. Wir tanzen in der Feuerwache.
7: Wenn jetzt doch nur Quiddlington hier wäre, um das zu sehen.
6: Da oben, da ist Elvis.
0: Tatsächlich schwebt der Helikopter über ihnen. Am Seil ist Elvis festgegurtet und landet direkt auf der Bühne.
5: Wie ein Superheld.
11: Das ist das allerbeste Konzert aller Zeiten.
12: Da hast du wirklich recht, Elvis.
1: Ja, hängst du mal.

0: hängst du an der Gitarre, ist der schnell da. Sam, Sam, Sam, Sam, Sam, Sam, Sam, Sam.
1: Glücklich machen sich die Bewohner von Pondipendi auf den Heimweg.
2: Danke, dass wir so lange aufbleiben durften, Mom. So ein tolles Konzert habe ich noch nie erlebt.
3: Tja, ich freue mich jetzt schon auf das nächste Wohltätigkeitskonzert. Übrigens, Cridlington, ich hätte da schon ein paar musikalische Ideen, die ich sehr gern besprechen würde.
0: Oh, sehr gerne, Sir.

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0: 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Es ist 19:01 Uhr.
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3: Die Glocke.
4: Bim, bam,
3: schlug die Glocke um Punkt 7 Uhr 7-mal in Spiekerskirchen. Jeder im Dorf wusste Bescheid. Wenn die Glocke 7-mal schlägt, dann beginnt die ruhige Abendzeit. Kein Geschäft hatte um diese Zeit mehr geöffnet und auch die Kinder waren alle von den Straßen verschwunden, um in den Häusern zu Abend zu essen. Nur ein paar streunende Katzen liefen in den Vorgärten umher. Der einzige Mann, der nun noch arbeitete, war Pastor Philipp von der kleinen hölzernen Dorfkirche. Um Punkt 8 Uhr würde er das letzte Mal die Glocke im Kirchturm zur vollen Stunde schlagen und dann würde auch er nach Hause gehen. Die Dorfbewohner hatten sich darauf geeinigt, dass die Turmuhr nur am Tage schlagen sollte, damit die Menschen nachts nicht in ihrem Schlaf gestört würden. Doch heute war alles anders. Nachdem Pastor Philipp die Kirche von innen abgeschlossen und die Glocke pflichtgemäß 8-mal geschlagen hatte, wurde er plötzlich müde. Die letzten Tage und Wochen waren sehr anstrengend für ihn gewesen, da in den Sommermonaten viele Hochzeiten in der schönen Kirche stattgefunden hatten. Er war noch nie bei der Arbeit eingeschlafen, aber an diesem Abend konnte er sich nicht mehr wach halten. Hörte man ihn da oben im Glockenturm schnarchen. Weil der Turm so hoch war, trug der Wind das laute Schnarchen des Pastors hinaus in das ganze Dorf. Der Bäckermeister Butenschön war der Erste, der auf die Straße ging, um zu schauen, wer hier so laut schnarchte. Es folgten der Schneidergeselle Albert Schnapp und die Metzgerfamilie Meier mit ihren drei Söhnen. Gegen 10 Uhr abends war das ganze Dorf auf dem Kirchplatz versammelt. Da die Kirche verschlossen war, konnten die Dorfbewohner sich nur durch lautes Rufen bemerkbar machen.
5: Pastor Philipp, das ganze Dorf kann nicht schlafen, wenn Sie so laut schnarchen,
3: rief Bäcker Butenschön aus voller Kehle. Doch Pastor Philipp war im Tiefschlaf. Er hörte die Rufe nicht und schnarchte weiter laut vor sich hin.
6: »Was machen wir nur?« fragte der Schneidergeselle. »So kann das ganze Dorf doch nicht einschlafen.«
7: »Ich habe eine Idee«,
3: sagte plötzlich Michael, der jüngste Sohn des Metzgers.
7: »Lasst mich bitte mal durch.«
3: Er nahm sich einen Stein, den er von der Straße aufgesammelt hatte, und zog eine Zwille, das ist ein kleines Handkatapult, aus der Hosentasche. Er zielte nach oben in Richtung Glockenturm und feuerte sein Geschoss ab. Der Stein traf genau auf die Glocke und bei einem lauten Bim-Bam erwachte der schnarchende Pastor aus seinem tiefen Schlaf. Er guckte hinunter und sah, wie der kleine Michael von den Dorfbewohnern umjubelt wurde. Wenig später herrschte wieder Ruhe im idyllischen kleinen Spiekerskirchen. Alle Familien gingen nach Hause und konnten friedlich einschlafen, und sogar der Pastor schlief in seinem eigenen gemütlichen Bett ruhig ein. Das Schnarchen hatte ein Ende.
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3: Übernachtung im Kindergarten. Tom ging in den Kindergarten. Er war 5 Jahre alt. Seine Erzieherin Frau Schmidt hatte schon vor vielen Wochen erzählt, dass alle Kinder bald gemeinsam eine Nacht im Kindergarten verbringen würden. An diesem Abend sollte es nun endlich soweit sein. Tom packte eine Taschenlampe in seinen kleinen Koffer, denn es war für dieses besondere Ereignis vorher noch eine Nachtwanderung geplant. Nicht weit vom Kindergarten gab es einen ziemlich dunklen Wald. Alleine würde Tom dort nicht hineingehen, aber zusammen mit den anderen Kindern und den vielen Taschenlampen, die alle mitbrachten, hatte er keine Angst. Im Gegenteil, er machte sich sogar lustig über die kleine Suse, die zuerst nicht mitgehen wollte.
4: »Du Angsthase«,
3: lachte er sie aus. Dann zogen sie los. Ohne eine Taschenlampe hätte man Mühe gehabt, die eigene Hand vor Augen zu erkennen, denn der Mond und die Sterne waren hinter dicken Wolken verborgen. Der Strahl der Lampen reichte aber kaum weiter als ein paar Meter. Als die Kindergruppe im Wald um eine Ecke bog, fiel das schwache Licht auf etwas Merkwürdiges. Es war lang und groß und lag mitten auf dem Weg. Tom blieb sofort stehen und rief aufgeregt:
5: Frau Schmidt, kommen Sie mal schnell her. Da liegt ein echtes Krokodil. Wir müssen sofort weg von hier.
3: Es sah tatsächlich so aus, als hätte der Junge recht. Da war ein Maul zu erkennen und auch ein Schwanz, aber es bewegte sich nichts. Plötzlich fing ausgerechnet Suse an zu lachen. Sie löste sich aus der Gruppe und ging mutig auf das Krokodil zu. Voller Angst schrie Tom:
5: Suse, das kannst du doch nicht machen. Bist du verrückt?
3: Suse leuchtete mit ihrer Taschenlampe das Krokodil direkt an. Nun konnten alle Kinder sehen, was dort wirklich lag. Es war ein umgestürzter Baum. 2 dicke abgebrochene Äste wirkten im Dunkeln wie ein geöffnetes Krokodilsmaul und der Stamm sah aus wie ein gefährlicher Krokodilsschwanz. Suse lachte immer noch. Tom schämte sich, dass er sich vor einem Baumstamm gefürchtet hatte. Sein Gesicht lief knallrot an, das konnte man sogar ohne Taschenlampe erkennen. Als alle Kinder wieder zurück im Kindergarten waren, machten sie es sich auf ihren Matratzen bequem. Tom lag neben Suse. Er sah sie an und sagte kleinlaut:
5: »Vielleicht bin ich der größere Angsthase von uns beiden. Tut mir leid. Ich wünsche dir eine gute Nacht. Träum schön, aber nicht von Krokodilen.«
6: »Ja, du auch«, sagte das kleine Mädchen.
3: Sie lächelten einander an und schliefen nach einer Weile glücklich ein.
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3: Nachts, wenn wir schlafen gehen. Es wurde Abend über den Steppen Argentiniens. Die glühend rote Sonne stand dicht über dem Horizont und tauchte den Himmel in ein sanftes Rosa. Einige Fohlen lagen auf dem Boden, der noch warm war von der heißen Sonne des Tages. Die anderen Pferde schliefen oder dösten im Stehen. Das Stehen ist für Pferde nämlich weit weniger anstrengend als für Menschen. Einige Tiere grasten noch. Sie kauten die saftigen Halme und blickten über das Gatter auf die weite Ebene. Doch was war das? Hatte sich da nicht etwas gerührt? Nervöses Schnauben machte die Runde. Ohren stellten sich auf und bewegten sich suchend nach links und rechts. Woher war das Geräusch gekommen? Da, wieder. Ein Knacken und Rascheln, als würden Äste unter Stiefeln brechen. Und tatsächlich, drei Gestalten schlichen am Gatter entlang. Sandro wieherte laut. Er war einer der starken Hengste und wurde von Señor Garcia, dem Rancher, geritten, wenn es galt, abends das Vieh einzusammeln oder morgens auf die Weide zu bringen. Alarm! Wie auf ein Zeichen hasteten die Gestalten schneller. Schon wurde ein Lasso geschwungen. Jetzt war die ganze Herde hellwach. Es waren Pferdediebe. Jeder von ihnen stürzte sich auf ein Pferd, wollte es aus der Herde treiben. Doch sie hatten ihre Rechnung ohne Sandro gemacht. Sandro wieherte und rief die Herde, die schon flüchten wollte, zur Ordnung. Sie umzingelten die Diebe und die Tiere, auf die sich die Kerle geschwungen hatten, bockten wild und schlugen aus. Nicht lange, da saßen die drei auf dem staubigen Boden der Koppel.
4: »Wir hauen ab! Was sind das hier für Teufelsbiester?« brüllte der Anführer.
3: Und so schnell sie gekommen waren, so schnell waren sie auch wieder verschwunden. Im Herrenhaus brannte inzwischen Licht und Señor Garcia kam herübergelaufen.
4: »Ruhig, ruhig!«
3: bemühte er sich, die Tiere zu besänftigen.
4: »Was habt ihr denn? Es ist doch nichts!«
3: Die Angreifer waren längst in die Flucht geschlagen. Und Sandro reckte stolz die Pferdebrust. Señor Garcia ging nach einer Weile wieder schlafen. Dass er nie ahnen würde, was passiert war, kümmerte Sandro nicht. Die Menschen mussten ja nicht alles wissen.
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1: Hallihallo, die Ines hier. Radfahren macht Spaß und wenn du in der Bundeshauptstadt Wien lebst, kannst du es kostenlos lernen. Und zwar bei einem der Radfahrtrainings für Kinder zwischen 3 und 12 Jahren. Die finden samstags von 9 Uhr vormittags bis 3 Uhr am Nachmittag statt und zwar am Radübungsplatz am Schöpfwerk. Sonntags zur selben Uhrzeit im Radmotorikpark Kaisermühlen sowie am Radübungsplatz Stadion. Komm einfach vorbei, gratis Leihräder und Leihhelme gibt's da auch für dich. Viel Spaß beim Radfahren üben! Komm und spiel mit! Bis Ende August gibt es in der Landeshauptstadt Graz im Bundesland Steiermark tolle kostenlose Angebote für Kinder. Besonders beliebt sind die Wiki-Spielmobile, die gratis Spielbetreuung direkt in den Grazer Parks anbieten. Zum Beispiel am 31. August am Spielplatz Volksgarten oder auch im ORF-Park. Mach dir einen lustigen, bunten Nachmittag. Ab 3 Uhr geht's schon los. Basteln, spielen, tanzen, singen. Ja, ganz schön was los beim Bastelbienenclub in der Westfield Shopping City Süd im Bundesland Niederösterreich. Für Kinder ab 4 Jahren gibt's von 2 Uhr bis 5 Uhr nachmittags ein kostenloses, buntes Spiel- und Spaßprogramm. Der nächste Termin ist am 2. September. Komm doch einfach vorbei. Ja, und wenn auch du einen dinotastischen Tipp für uns hast, wo was los ist in Österreich, dann melde dich gerne auf meinkinderradio.at.
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3: Omas Schlafmütze. Lena war mal wieder zu Besuch bei ihrer Oma. Denn ab und zu, wenn ihre Eltern abends etwas unternehmen wollten, durfte Lena bei ihrer Großmutter übernachten. Sie war ja auch schon 4 Jahre alt. Oma hatte schon eine ihrer schönen Gute-Nacht-Geschichten erzählt und das Licht bereits ausgeknipst. Doch an diesem Abend war Lena irgendwie noch nicht zufrieden.
4: »Oma, ich kann abends immer so schwer einschlafen. Das ist so anstrengend«, meinte sie. »Was kann ich denn tun, damit das schneller geht?«
3: Ihre Großmutter überlegte einen Moment und sagte dann,
4: »Ich habe da eine Idee. Auf dem Dachboden in einer alten Truhe habe ich noch eine weiche Strickmütze. Sie ist aus ganz besonderer Wolle. Aus Zauberwolle. Wenn man sie aufsetzt, schläft man sofort ein, egal ob man müde ist oder nicht. Warte kurz, dann hole ich sie dir.«
3: Als sie zurückkam, hatte sie eine schöne, selbstgestrickte Mütze mit buntem Blumenmuster in der Hand.
4: »Setz sie mal auf, Lena«, sagte Oma.
3: Lena zog die Mütze über ihren Kopf und siehe da, sie schlief sofort ein. Aber nicht nur das, sie hatte auch einen wunderschönen Traum. Am nächsten Tag wurde Lena von ihren Eltern abgeholt. Ihre neue Schlafmütze hatte Oma in eine Tüte gesteckt, damit Lena nun keine Probleme mehr mit dem Einschlafen haben sollte. Zu Hause angekommen, wollte Lenas Vater die Abendnachrichten schauen und hatte es sich auf dem Sofa gemütlich gemacht.
5: »Hui, schon so spät«, sagte er zu Lena. »Nach dem Abendessen geht es aber direkt ohne Umwege ins Bett.«
3: Das gefiel Lena ganz und gar nicht, denn sie wollte noch so gern ein bisschen spielen. Aus ihrer Tüte holte sie nun die Mütze heraus.
4: »Papa, guck mal, was Oma mir geschenkt hat«, sagte sie stolz und zeigte ihrem Vater die Zaubermütze.
3: Der Vater meinte,
5: »Eine schicke Mütze. Ob die mir wohl auch passt?«
3: In diesem Moment nahm er die Wollmütze und setzte sie geschwind auf seinen Kopf, bevor Lena ihm verraten konnte, was es mit der Mütze auf sich hatte.
5: »Guck mal, Lena, die Mütze. Oh.«
3: Lenas Vater konnte den Satz nicht mehr zu Ende sprechen. Er war sofort auf dem Sofa eingeschlafen.
4: »Kommt ihr jetzt bitte zum Essen?« hörte Lena ihre Mutter rufen. »Mama«, rief Lena, »ich glaube, Papa hat heute keinen Hunger mehr. Er ist schon schlafen gegangen. Dann können wir ja auch nach dem Essen noch zusammen spielen.«
3: Da fiel Lena auf, dass ihre neue Schlafmütze sogar noch praktischer war, als sie gedacht hatte.
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3: Entspannungsrätsel für Kinder Nummer 3. Gönn dir doch eine kleine Pause, in der du neue Kraft sammeln kannst. Leg dich bequem hin und mach es dir mit Kissen und Decke ganz gemütlich. Wenn du bequem liegst, schließ deine Augen und spür einen Moment lang in dich hinein. Lass deinen Atem frei fließen und deine Gedanken davonziehen. Danach hör dem Rätsel zu, das ich für heute ausgesucht habe. Dich gibt es an fast jedem Strand. Kinder lieben es, durch den Sand zu laufen und viele von dir aufzusammeln. Denn man kann mit dir eine Sandburg verzieren oder zu Hause Schachteln oder gemalte Bilder bekleben. Oft nehmen dich die Kinder als Erinnerung an den Urlaub mit nach Hause und zeigen dich dort ihren Freundinnen und Freunden. Es gibt dich in groß und in klein. Manchmal ist deine Form länglich. Es gibt dich in verschiedenen Farben und auch glänzend. Ein anderes Mal hast du kaum sichtbare helle Streifen. Ganz selten findet man dich, wenn du noch geschlossen bist. Dann halten deine zwei Hälften ganz stark zusammen. In sehr wenigen deiner Art befinden sich ganz selten wertvolle Perlen. Das ist etwas ganz Besonderes. Sicherlich hast du längst herausgefunden, was du in diesem Rätsel warst. Die Lösung erklingt gleich nach dem Gong. Wenn du sie jetzt noch nicht hören willst, dann drücke Pause. Richtig erraten. Du warst eine Muschel. Vielleicht warst du schon mal am Strand und hast Muscheln gesammelt. Nun atme einige Male tief ein und aus. Dann ball die Hände zu ganz festen Fäusten. Reck und streck dich kräftig, bis du dich wieder wach und ganz ausgeruht fühlst.

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0: 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Es ist 23.59 Uhr. 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